0: Am Mittwoch geht's los wieder mit der Schule. Ihr seid vielleicht schon in Vorbereitung. Und viele Schülerinnen und Schüler fürchten sich mittlerweile nicht mehr nur vor schlechten Noten, sondern, und das ist viel, viel schlimmer, sie fürchten sich auch in der Schule vor Gewalt. Und jetzt mal einfach so eine Zahl, ja? Die polizeilich erfassten Gewalttaten an NRW-Schulen ist seit 2022 um 52% gestiegen. Das sind nur die polizeilich erfassten, ja? Die, die gar nicht polizeilich erfasst sind, sind da logischerweise gar nicht drin. Also hohe Dunkelziffer, davon gehen wir aus. Auch Lehrerinnen und Lehrer sind immer häufiger Ziel von gewalttätigen Attacken. Unser Reporter Thorsten Ortmann hat sich mit dem Thema mal beschäftigt.
1: Die Zündschnur auf NRWs Schulhöfen ist mittlerweile ziemlich kurz. Auch Lehrkräfte sind zunehmend betroffen. Allein 2024 gab es 837 Angriffe gegen sie. Das sind 33% mehr als im Vorjahr. Andreas Bartsch, Präsident des NRW-Lehrerverbands.
2: 193 Messerattacken im letzten Jahr. Wir haben das Problem mit dem Islamismus, dass Islamschüler entsprechenden Druck auf die anderen Schüler ausüben. Wir haben mittlerweile Zahlen über ausgeuferten Rechtsextremismus an den Schulen.
1: Die Gründe sind vielfältig. Nachwirkungen der Pandemie, Gewalterfahrungen zu Hause, Sprachbarrieren, politische und ethnische Konflikte und immer weniger Wertevermittlung.
2: Wir erklären uns das auch damit, dass Werteerziehung in den Familien nicht mehr so stattfindet, wie wir uns das eigentlich vorstellen. Auch weniger entwickelter oder ausgeprägter Respekt vor Lehrpersonen.
1: Wissenschaftler haben noch eine andere Tatwaffe entdeckt, das Smartphone. Immer häufiger teilen Schüler Gewaltvideos in sozialen Netzwerken und sorgen so für eine Eskalation auf den Schulhöfen, sagt der Psychologe Sebastian Bartoschek.
3: Alles, was starke Emotionen auslöst, das ist geeignet, Likes zu generieren. Und dementsprechend geben eben auch Gewaltvideos Klicks.
1: Aber wo ist der Ausweg? Die Landesregierung reagiert mit einem Leitfaden für Lehrkräfte. Es gibt mehr Geld für Sozialarbeiter in den Schulen und an 20 Projektschulen in NRW schaut sogar die Polizei regelmäßig zum Gespräch vorbei. Für Innenminister Reul ein Versuch, den Tatort Schule zumindest etwas zu entschärfen.
4: Da traut sich vielleicht jemand mal zu sagen, dass er da im Netz von irgendjemandem immer angedickert wird. Der geht nicht zur Polizeiwache, sondern vielleicht dann, wenn er den Polizisten zufällig auf der Straße, auf dem Schulhof trifft, redet er. Und dann kann er nicht.
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Ich finde, das ist eine der ungewöhnlichsten Beziehungen, die es derzeit, glaube ich, in der Pop- und Politikwelt gibt. Katy Perry zusammen mit dem ehemaligen kanadischen Premierminister Trudeau. Ja, sie sind glücklich immer noch zusammen, also alles, was ich gehört habe, und sie informieren mich täglich darüber. Katy Perry hören wir jetzt mit Hard and Cold. Euch eine schöne Nacht.

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0: Musik von Bebe Rexha und New Religion hier bei uns. Ich wünsche euch eine schöne Nacht. Gleich übernimmt der Kollege Robert Janz. Der bringt euch gut durch die restlichen Stunden dieser Nacht hinein in den Morgen. Und ich habe noch neue Musik jetzt für euch von den Sportfreunden Stiller.
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1: Ich bin Ursula Winkler. Bei der Deutschen Bahn gilt ab heute an 4 weiteren Bahnhöfen ein Alkoholkonsumverbot. Am Berliner Hauptbahnhof, Berlin-Gesundbrunnen sowie in Kiel und Braunschweig. An mehr als 30 Stationen deutschlandweit gibt es bereits ein Alkoholverbot. Ab Mitte Oktober soll es dann an allen Bahnhöfen gelten. Der Konzern erhofft sich von der Ausweitung unter anderem mehr Sicherheit für Fahrgäste und Beschäftigte und sauberere Bahnhöfe. Das Leben in Deutschland hat sich im August weiter verteuert. Die Verbraucherpreise lagen um 2,9% über dem Niveau des Vorjahresmonats, nach 2,8% Inflation im Juli. Das hat das Statistische Bundesamt auf Basis vorläufiger Zahlen mitgeteilt.
2: Benzin, Diesel und Heizöl sind nach wie vor die Preistreiber, sagt Inflationsexpertin Silke Tober. Denn nachdem der Tankrabatt Ende Juni ausgelaufen war, waren die Preise schon spürbar gestiegen. Und im August ging es dann weiter rauf. Noch stärker als jetzt hatten die Verbraucherpreise zuletzt im Dezember 2023 angezogen. Tanken und Heizen kosteten im August über 10% mehr als vor einem Jahr. Wenigstens sind aber die Lebensmittelpreise einigermaßen stabil geblieben. Thomas Thonfeld, Nachrichtenredaktion.
1: Backofentemperaturen, brennende Wälder und ausgetrocknete Flüsse. Der diesjährige Sommer ist nach einer vorläufigen Auswertung der zweitwärmste, der in Deutschland jemals offiziell gemessen wurde. Das teilte der Deutsche Wetterdienst mit. Etwas wärmer war nur der Jahrhundertsommer 2003.
3: So viele heiße Sommertage bei uns gab es noch nie, also Tage mit 30 Grad und mehr. Selbst viele Nächte waren tropisch. Am wärmsten war es im Saarland. Es war ein Extremsommer mit tausenden Hitzetoten. Wälder brannten, Flüsse und Böden trockneten aus. Und das ist nicht nur Wetter. Solch eine Hitzewelle, sagen die Experten, wäre ohne den Klimawandel statistisch unmöglich gewesen. Claudia Wächter, Nachrichtenredaktion.
1: Fußballstar Lionel Messi beendet seine Karriere in der argentinischen Nationalmannschaft. Er erklärte, die Entscheidung falle ihm sehr schwer, aber die Zeit dafür sei gekommen. Messi bestritt insgesamt 207 Länderspiele und erzielte dabei 125 Tore. Sein größter Erfolg mit Argentinien war der Gewinn der Weltmeisterschaft 2022.
0: Das Wetter.
4: In der Nacht lässt das Schauerrisiko weiter nach. Tiefstwerte irgendwo zwischen 15 und 10 Grad. Schauen wir auf den Tag. Der Dienstag startet mit vielen Wolken im Tagesverlauf, lockert es dann aber immer mehr auf. Einzelne Schauer sind aber auch mit dabei und Höchsttemperaturen haben wir bis 23 Grad. 3 Uhr ist durch, Robert Jantz ist hier, ab jetzt übernehme ich und mit mir geht's dann hier gemeinsam durch die Nacht. Und jetzt starten wir mit 2 Namen, bei denen man eigentlich schon weiß, das wird jetzt nicht besonders ruhig im positiven Sinn. Jennifer Lopez und David Guetta, die haben sich dieses Jahr für ihre gemeinsame Single zusammengetan. Hier ist Save Me Tonight, passt ja auch zur Uhrzeit.
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0: 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Und jetzt hören wir die Toten Hosen mit Nur nach vorne.
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Ah, wir nähern uns 4 Uhr, also schönen guten Morgen an dieser Stelle. Guten Start wünsche ich euch in diesen ganz, ganz frühen Dienstag. Und jetzt spiele ich euch Eminem mit Lose Yourself.

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0: Ja, ein paar von euch haben vielleicht schon so eine unheimliche Begegnung zu Hause gehabt. Denn die Tage werden jetzt, ihr spürt das, werden wieder kälter. Ne? Und das bedeutet, nicht nur wir sind häufiger drin und fühlen uns da wohl, sondern Spinnen. Denen geht's da eigentlich genauso. Ne? Tauchen in dieser Zeit einfach wieder häufiger bei uns zu Hause in der Bude auf. Zeit also, dass wir, wie immer, natürlich sehr erwachsen auf dieses Thema reagieren.
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3: Wichtig ist erstmal, wir leben nicht in Australien, wo Spinnen von Geburt an eine Ausbildung zum Serienkiller machen können und Auto fahren. Welches Beinchen benutzen sie dann zum Bremsen? Egal. Hier in NRW sind die meisten Spinnen für uns Menschen jedenfalls ungefährlich. Frage, warum sind die dann alle so hässlich? Hätte man die dann nicht einfach so zusammenbasteln können, dass sie nicht aussehen wie ein Horrorfilm auf 8 Beinen? Man hätte zum Beispiel rosa Herzchen drauf machen können oder einfach in Großbuchstaben draufschreiben, hallo, ich bin der Joachim und ich hänge hier nur so rum. Stattdessen gab man ihnen 8 teils haarige Beine und 25.000 Augen. Stell mal vor, ich hätte das. Würde bei einem Tinder-Date vermutlich auch nicht so gut ankommen. Ich schaue dir in die Augen, Kleines. Scheiße, in welche? Es sind so viele. Ich bin überfordert. Zurück zum Thema Spinnen. Wenn ich nachts auf Toilette gehe und da sitzt so ein Kollege mit gefühlten 3 Metern Durchmesser neben der Toilette, ja, dann werde ich halt unleidlich. Was also tun? Ich persönlich erfahre folgendermaßen immer sehr gut: Ruhe bewahren und die Spinne mit einem Glas raustragen. Entschuldigung, das war gelogen. Ruhe bewahren, genau. Und am Ende flechten die Spinne und ich uns gegenseitig die Haare und hören Bibi und Tina. Wisst ihr, wann ich das letzte Mal Ruhe bewahrt habe? Genau, noch nie. Und wisst ihr, was noch schlimmer ist als so eine Winkelspinne mit einem Körper so groß wie ein Kleinwagen? Eine Winkelspinne, die plötzlich verschwunden ist. Du weißt, sie ist da irgendwo. Du weißt aber nicht wo. Ganz ehrlich, da hilft dann nur noch eins: Ausziehen und nie wiederkommen. Super nützlicher Tipp. Gern geschehen.
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1: Ich bin Ursula Winkler. Die Bahn setzt ab heute das neue Alkoholverbot stufenweise an ihren Bahnhöfen um. Der Konzern erhofft sich dadurch unter anderem mehr Sicherheit für Fahrgäste und Beschäftigte. Aber es gibt auch Kritik an dem Verbot.
2: Deutlich weniger Müll und Gewalt. Diese Bilanz zieht die Bahn nach einem Modellprojekt. An 30 Bahnhöfen gilt das Verbot nämlich schon. Ab heute kommen 4 dazu, unter anderem der Berliner Hauptbahnhof. Bis Mitte Oktober soll das Verbot dann an allen 5.400 Bahnhöfen gelten. Es ist dann verboten, Alkohol im Bahnhofsgebäude und an den Gleisen zu trinken. Der Konsum in Bahnhofskneipen und in Fernzügen bleibt aber erlaubt. Kritiker sagen, dieses Verbot könne gar nicht kontrolliert werden. Dafür fehlt schlicht das Personal. Thomas Bremser, Nachrichtenredaktion.
1: Bundeskanzler Merz ist bei einem Wahlkampfbesuch in Mecklenburg-Vorpommern teils ausgepfiffen und beschimpft worden. Einige Menschen riefen in Kühlungsborn unter anderem Rücktritt und bezeichneten Merz als Kriegstreiber. Aus dem Publikum gab es aber auch Widerspruch gegen die lautstarken Proteste. Ein zuvor angekündigtes Pressestatement des Kanzlers fand nicht statt. Die Geschlechterverteilung ist in Deutschland sehr unterschiedlich. Je nach Alter und Region unterscheidet sich die Anzahl der Frauen und Männer teils deutlich. Das zeigen Daten des Statistischen Bundesamts.
3: Insgesamt gesehen leben hierzulande etwas mehr Frauen. Laut Statistik kommen bundesweit 1027 Frauen auf 1000 Männer. Die sind wiederum in den jüngeren Altersgruppen in der Überzahl, während es bei den älteren, also ab 50, mehr Frauen gibt. Laut Experten ist das auf eine höhere Lebenserwartung von Frauen zurückzuführen. Gleichzeitig gibt es bei älteren Männern eine höhere Abwanderung. Am größten ist der Unterschied in der Geschlechterverteilung übrigens in Schleswig-Holstein. Am ausgeglichensten ist das Verhältnis in Baden-Württemberg. Katrin Müller, Nachrichtenredaktion.
1: Der Sommer in diesem Jahr ist nach einer vorläufigen Auswertung der zweitwärmste, der in Deutschland jemals offiziell gemessen wurde. Das teilte der Deutsche Wetterdienst mit. Das voraussichtliche Temperaturmittel lag demnach bei 19,6 Grad. Beispiellos war 2026 die Häufigkeit der Hitze. Im Deutschlandmittel seien rund 22 heiße Tage mit mindestens 30 Grad und etwa 5 sehr heiße Tage mit mindestens 35 Grad ermittelt worden.
4: Das Wetter. Der Dienstag startet eher grau, also viele Wolken sind unterwegs. Im Tagesverlauf lockert es dann aber auch auf. Bis 23 Grad bekommen wir später. Und schauen wir schon mal auf morgen. Da ist es dann wechselnd bewölkt. Die meiste Zeit trocken, das ist die gute Nachricht. Am Nachmittag und am Abend sind aber vereinzelt Schauer möglich. Das Ganze dann bei ähnlichen Temperaturen wie heute.
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5: Zurzeit liegen uns keine Meldungen vor. Wir wünschen allen unterwegs gute Fahrt.
4: Ist durch. Robert Jantz ist hier und jetzt habe ich euch Musik mitgebracht von Benson Boone. 2024 hat er mit diesem Song den ganz großen Durchbruch geschafft. Beautiful Things ging erst bei TikTok viral und später wurde er dann international zum Nummer 1 Hit und den gönnen wir uns jetzt. Also auf geht's, rein in diesen Dienstag.
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0: Michael Jackson, so geht's hier. Ah, das singt auch sich ganz richtig ein. So geht's in Richtung frühen Dienstagmorgen. Und in der Messe Düsseldorf, da tümmelt sich gerade wirklich alles und jeder, jetzt noch nicht, jetzt wird er geschlafen. Aber wenn es später wieder hell wird, ne, dann sind da alle am Start, die gerne draußen Urlaub machen. Der Caravansalon ist da seit dem Wochenende geöffnet. Und unser Hannes, der hat da auch schon Erfahrungen gemacht.
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2: Also ich war jetzt auf der Caravan-Messe. Ich kann die allerdings nicht empfehlen. Ich musste mal, aber die Spülung in den ganzen Toilettenwagen, die hat gar nicht funktioniert. Es ist ja schon der Wahnsinn, weil irgendwie dachte ich zwischendurch, bin ich auf einem Boot und die haben einfach Räder an die ganzen Yachten dran gezimmert? Weil anders kann ich mir die Preise nicht erklären. Wohnwagen, das war doch mal Urlaub für den kleinen Mann. Aber der kleine Mann, der braucht heute dicke Taschen oder besser noch ein ganzes Bitcoin-Imperium, um sich das leisten zu können. Das sind mobile Luxusbungalows. Jede Wand ausziehbar, voll ausgestattete Küchen von Spülmaschinen bis Thermomix, alles drin. Porta Potti, das ist auch Geschichte. Wo du früher noch einen Eimer mit Deckel aus einer Klappe im Schrank gezogen hast, wenn es am Hinterausgang geklingelt hat. Hast du jetzt gefließte Bäder mit Verschweißtoilette? Ja, die verpacken dein Geschäft noch hübsch mit Schleifchen drumherum. Ich frage mich, ob man die Weihnachtsgeschenke da auch reinlegen kann. Das wäre praktisch. Und immer dran denken, bei Camping ja brauchst du nicht viel. Weil er schon immer alles mitschleppst.
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Robert Jantz ist hier und jetzt habe ich einen 2000er für euch und der Song, der passt eigentlich perfekt zur Uhrzeit. Can't Fight the Moonlight spiele ich euch, wird in diesem Jahr 26 Jahre alt tatsächlich. Auf geht's in diesen noch ganz jungen Dienstag. Schön, dass ihr dabei seid.

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0: Holly Humberstone war das bei uns mit To Love Somebody. Das ist der ganz, ganz frühe Dienstag und das heißt, jetzt ist es nach 6 Wochen immer krass, diesen Satz zu sagen, weil ich finde, dann merkt man immer erstmal, wie die Zeit reist. Morgen am Mittwoch, da ist es soweit, da beginnt die Schule wieder. Und wenn Eltern so dann ihre Kinder zur Schule bringen, ne, oder das Thema zu Hause zur Sprache kommt, dann hat man vielleicht echt auch das Gefühl und checkt so, boah, Schule ist heute irgendwie anders als damals, als früher. Zumindest meinem Kollegen Kevin Zimmer geht das so. Der hat das Gefühl, ne, wenn er so an seine Schulzeit mal zurückdenkt und das dann vergleicht.
1: Ja, wir hatten ja schon ganz andere Schulturnisse, da ging es ja schon mit los, ja. Die sahen alle aus wie Schuhschränke und sie waren auch so schwer. Und sie waren entweder von Scout, Amigo oder McNeil. Und McNeil hatte ein Chihuahua im Logo. Da warst du schon Loser, bevor du das Klassenzimmer erreicht hast. Da muss man ja noch nicht mal Grafiker oder Werbefachmann sein. Dass sich ein Chihuahua nicht als Wappentier eignet, musst du doch merken, ja? Nimm einen Löwen, einen Bären oder einen Adler. Chihuahua. Hä? McNeil-Schulturnisterträger hatten keinen fairen Start in die Schulzeit. Heute sind die Schulturnister so leicht wie ein Chihuahua nach dem Kacken, dafür so teuer wie ein Goldbarren. Nicht nur das hat sich geändert, heute kriegen die Kinder ja auch Smartwatches mit in die Schule, damit Vati und Mutti zu Hause immer wissen, wo die sind. Ja, wo sollen die sein? Hoffentlich bei Frau Schlüter im Englischunterricht.
2: In dieser Klasse habe ich ein halbes Jahr Englischunterricht gegeben, obwohl ich gar kein Englisch kann.
1: Und da sind wir auch schon bei den Lehrkräften. Früher hatten die eine Tasche. Heute haben die alle ein Tablet oder ein Smartphone und sind in WhatsApp-Gruppen mit dem Schlimmsten der Schule vernetzt. Mit uns Eltern. Und da sind sie dann auch selbst schuld, wenn die besorgte Bettina mitten im Unterricht Frau Schlüter anruft, um zu fragen, ob Kaspar Friedrich auch seinen Apfelsaft getrunken hat, nachdem er die Banane gegessen hat. Ja, da müssen heutzutage Eltern und Lehrer an einem Strang ziehen, denn wenn Kaspar Friedrich den Apfelsaft nicht trinkt, bekommt er Verstopfung. Überhaupt wird viel mehr über Gefühle in der Schule heutzutage geredet als früher.
3: Chantal.
4: Ja?
3: Oh, leise. Ja.
1: Und wo ist eigentlich von früher die Erdbeer- oder Vanillemilch oder der Kakao, der uns damals als gesundes Schulgetränk täglich in die Schule geliefert worden ist, ja? Meine Eltern mussten noch monatlich Kakaogeld abgeben. Und sie haben damit den besten Grundstein gelegt für einen tollen Start in die frühe Diabetes-Typ-2-Karriere. Naja, aber heute brauchen wir die Milchlieferung in der Schule nicht mehr. Heute wissen wir es besser. Jetzt hat jeder Apfelschorle mit. Jetzt muss sie Kaspar Friedrich nur eben trinken. Sonst landet das nämlich als Programmpunkt auf dem Elternabend. Direkt nach dem Punkt Schultoiletten. Aber das Thema, das gab's schon zu meiner Zeit.
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1: Ich bin Ursula Winkler. Bei der Deutschen Bahn gilt ab heute an 4 weiteren Bahnhöfen ein Alkoholkonsumverbot. Am Berliner Hauptbahnhof, Berlin-Gesundbrunnen sowie in Kiel und Braunschweig. An mehr als 30 Stationen deutschlandweit gibt es bereits ein Alkoholverbot und ab Mitte Oktober soll es dann an allen Bahnhöfen gelten. Der Konzern erhofft sich von der Ausweitung unter anderem mehr Sicherheit für Fahrgäste und Beschäftigte und sauberere Bahnhöfe. Abnehmspritzen wie Ozempic oder Wegovy gibt es bei uns in Deutschland schon länger. Ab heute bieten Apotheken nun das Medikament als Pille an. Für die einen schlicht revolutionär, andere dagegen warnen schon vor dubiosen Anbietern.
2: Schlucken ist für viele angenehmer als Spritzen und manche Apotheken rechnen offenbar schon mit einem wahren Ansturm auf die Abnehmpille. Die gibt's allerdings nur auf Rezept. Man muss sie täglich nehmen und aus eigener Tasche zahlen, aber sie habe vergleichbare Effekte wie die Spritze, sagen Fachleute. Allerdings betonen sie, die Pille ist kein Lifestyle-Produkt und sie warnen auch vor unseriösen Online-Anbietern oder auch Online-Ärzten. Claudia Wächter, Nachrichtenredaktion.
1: Für den KI-Bot ChatGPT, das riesige Online-Forum Reddit und die Spieleplattform Roblox gelten bald deutlich strengere EU-Regeln. Wie die EU-Kommission mitteilte, werden die 3 Plattformen künftig genauer beim Kinder- und Jugendschutz und der Bekämpfung rechtswidriger Inhalte überprüft.
3: Für diese Plattform gelten künftig die Vorschriften des EU Digital Services Act. Die haben schon TikTok, Facebook oder Instagram einigen Ärger bereitet. ChatGPT, Reddit und Roblox müssen also künftig darauf achten, dass dort keine Hassbotschaften oder Falschinformationen geteilt werden. Vor allem dürfen sie nichts tun, was eine Abhängigkeit junger Menschen, also eine Art Sucht, fördert. Die Regeln gelten für Plattformen mit mehr als 45 Millionen Nutzern pro Monat. Bei Verstößen drohen Millionen Geldstrafen. Dieter Ebeling, Brüssel.
1: Knapp 30 Jahre nach dem Mord an US-Rapper Tupac Shakur ist der frühere Ganganführer Duane Davis schuldig gesprochen worden. In einem Prozess in Las Vegas sahen es die Geschworenen als erwiesen an, dass er als Drahtzieher für den Tod des Rappers verantwortlich ist. Der damals 25-jährige Tupac wurde 1996 in einem Auto in Las Vegas angeschossen und starb später im Krankenhaus. Tupac war einer der einflussreichsten Rapper seiner Zeit.
4: Das Wetter. Geht erstmal mit vielen Wolken los heute. Später lockert es aber auch auf und wird dann auch ganz freundlich. Bis 23 Grad sind später drin. Am Mittwoch dann wechselnd bewölkt, die meiste Zeit trocken. Am Nachmittag und Abend sind aber einzelne Schauer möglich. Das Ganze dann bei ähnlichen Temperaturen wie heute.
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5: Zurzeit liegen uns keine Meldungen vor. Wir wünschen allen unterwegs gute Fahrt.
4: 5 Uhr ist durch, so langsam werden wir alle wach. Robert Janz ist hier, ich wünsche euch einen schönen guten Morgen. Und es ist tatsächlich passiert. Heute ist offiziell sogar der erste Tag des meteorologischen Herbstes. Na, herzlichen Glückwunsch. Also, wenn ihr jetzt am liebsten einfach wieder unter die Decke flüchten möchtet, ich kann das doch verstehen. Wegrennen ist ja keine Lösung. Darum macht das jetzt einfach Pink für uns. Stellvertretend spiele ich euch mit Runaway.

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0: Mit neuer Musik von Moskenner geht's rein in diesen ganz frühen Dienstag und meine Kollegin Laura Potting, so ist der Name.
1: Hallo.
0: Passt zu dem, über das wir, glaube ich, gleich sprechen werden.
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0: Ja, schrecklicher Tag heute. Wir dürfen uns an Bahnhöfen nicht mehr die Kante geben. Gut.
1: Morgens um fünf, wie wir das ja immer morgens um fünf machen, dann so einen normalen Dienstag nicht.
0: Nee, im Ernst jetzt. Also die Bahn setzt tatsächlich ab heute ein ausgeweitetes Alkoholverbot an ihren Bahnhöfen stufenweise durch, ne?
1: Ja, laut Bahn gilt das Alkoholverbot ab heute neu am Berliner Hauptbahnhof, der Station Berlin-Gesundbrunnen sowie in Kiel und Braunschweig. An mehr als 30 Stationen deutschlandweit gilt es schon, auch hier bei uns in NRW, darunter Bonn, Dortmund, Düsseldorf, Köln. Bis zum 15. Oktober soll es schrittweise an allen Bahnhöfen in Deutschland umgesetzt werden. Es gilt dann im gesamten Bahnhofsbereich, inklusive hier Bahnsteige. Mhm. In den gastronomischen Betrieben im Bahnhof darf aber weiterhin Alkohol verkauft und getrunken werden.
0: Na Gott sei Dank. Nein, also Spaß beiseite. Aber das bedeutet, also wenn jetzt die Kaulitz-Zwillinge zum Beispiel heute in Düsseldorf oder Bonn oder so eine Champagner trinken wollen, das machen die ja manchmal, am Bahnsteig dürfen die nicht.
1: Und dabei haben die ja heute Geburtstag, genau wie Zendaya, die wird heute 30.
0: Kenn ich nicht.
1: Du kennst ja auch nie wen. Ist ja nur eine der gefragtesten Schauspielerinnen aktuell. Zendaya ist gerade im Kino in die Odyssee, Spider-Man, Brand New Day. Und in diesem Jahr kommt dann auch noch der Abschluss der Dune-Reihe mit ihr, weißt du Bescheid.
0: Ja.
1: Und wichtig heute auch noch, heute ist meteorologischer Herbstanfang. Ich kann das Wort nicht aussprechen, ohne betrunken zu klingen.
0: Ach, Laura, gut, dann würde ich sagen, trinken wir jetzt einen Kaffee.
1: Ja. Mit ohne Milch. Schuss.
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1: Wenn Katastrophen zuschlagen, ist eines besonders wichtig: koordinierte Hilfe. In der EU ist das EU-Notfallzentrum dieser wichtige zentrale Knotenpunkt. Das ERCC ist 24/7 im Einsatz, um die teilnehmenden Staaten im Notfall zu unterstützen. Wenn ein Land um Hilfe bittet, wird aus dem Hilferuf innerhalb von Stunden ein Einsatz. EU-Kommissionspräsidentin Ursula von der Leyen hat sich jetzt bei ihrem Besuch im EU-Notfallzentrum selbst ein Bild davon gemacht, was im ERCC bei Erdbeben, Überschwemmungen, terroristischen Anschlägen oder Krankheitsausbrüchen zu tun ist. In diesem Jahr waren es vor allem die vielen Waldbrände, die sich schon seit April durch viele EU-Staaten gefressen haben. Die Arbeit dieses Zentrums geht weit über die Waldbrände und weit über Europa hinaus. Bei einem Hantavirus-Ausbruch auf einem Schiff wurden Rückführungsflüge organisiert und medizinische Evakuierungsdienste mobilisiert. Als Erdbeben Venezuela erschüttert haben, haben sie den Einsatz von 750 Helfern und Experten aus 18 Ländern koordiniert. Als Kolumbien von einem Erdbeben getroffen wurde, hat Europa Zelte, Wasserfilter und lebenswichtige Hilfsgüter sowie Fachwissen vor Ort bereitgestellt. Und nach den verheerenden Überschwemmungen in Nepal erst vergangene Woche haben sie die Hilfsmaßnahmen umgehend durch Copernicus-Kartierungen unterstützt. Das Zentrum für die Koordination von Notfallmaßnahmen ist das Herzstück des EU-Zivilschutzmechanismus. Wenn ein Land die Lage mit eigenen Kräften nicht bewältigen kann, kann es ein Hilfeersuchen im Rahmen des EU-Katastrophenschutzverfahrens stellen. We'll be right back.

0: das Wetter.
1: Der Tag startet mit vielen Wolken, im Tagesverlauf lockert es dann aber zunehmend auf, bis 23 Grad sind später drin. Am Mittwoch dann wechselnd bewölkt, meist trocken am Nachmittag und Abend, sind aber einzelne Schauer möglich, das Ganze bei ähnlichen Temperaturen wie heute.
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2: Zurzeit liegen uns keine Meldungen vor, wir wünschen allen unterwegs gute Fahrt.
1: Schönen guten Morgen wünsche ich euch. Robert Jantz ist hier und der nächste Song, den ich euch mitgebracht habe, der wird in diesem Jahr tatsächlich 35 Jahre alt. Ich spiele euch Wind of Change von den Scorpions. Sogar 35 Jahre später reicht dieses Pfeifen am Anfang immer noch sofort und man weiß, was da jetzt kommt. Kommt gut rein in diesen noch ganz frühen Dienstag.

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0: Shawn Mendes war das. Einen schönen guten Morgen. Startet gut rein in diesen noch ganz frühen Dienstag. Und da komme ich jetzt direkt mit einer krassen Frage mal um die Ecke. War jemand aus deiner Familie in der NSDAP? Das kann man seit diesem Jahr online checken. Und Julia Rebecca Riedel von der Evangelischen Kirche erzählt im Augenblick mal, warum sie sich selbst noch nicht getraut hat, das mal nachzuschauen.
1: Augenblick mal.
2: Meine Oma war 24, als am 1. September 1939 der Zweite Weltkrieg begann. Sie war im Bund Deutscher Mädel, hat begeistert mit hunderten anderen jungen Frauen im Stadion in Wuppertal für den Führer geturnt. Sie war ein Teil des Unrechtsregimes. Als Oma habe ich sie geliebt. Nach der Schule war ich oft bei ihr, habe ihr erzählt, was in der Schule los war. Aber Geschichte, der Holocaust, die Lager, die Zahlen. Irgendwann war ich so wütend, dass ich sie hart konfrontiert habe. Sie hat mir etwas gesagt, das ich bis heute nicht vergessen habe. Ich habe nicht sehen wollen, was da Schlimmes passierte. Sie hat nicht gesagt, ich habe es nicht gewusst. Sie hat gesagt, ich habe es nicht sehen wollen. Meine Oma hatte ein schweres Leben geprägt von Verlust und Verletzung. Das erklärt vielleicht manches. Es entschuldigt aber nichts. Ich frage mich, wie so viele Menschen es so weit kommen lassen konnten, dass Millionen Menschen verschwunden sind und getötet wurden. Ich habe keine Antwort darauf, aber ich weiß, Hass grenzt aus und Hass tötet. Die Zeit, der Spiegel und die Süddeutsche Zeitung haben dieses Jahr die NSDAP-Mitgliederkartei nach Namen durchsuchbar gemacht mit KI. War jemand aus meiner Familie Parteimitglied? Das kann ich jetzt online checken. Wobei ich gestehen muss, ich habe mich noch nicht getraut. Julia Rebecca Riedel von der Evangelischen Kirche für Augenblick mal.

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1: Mit Thorsten Adolfs. Guten Morgen. Kanzler Merz hat sich persönlich in den Wahlkampf im Osten eingeschaltet. Die Art und Weise hat aber viele Menschen verwundert. Merz war gestern in Sachsen-Anhalt und Mecklenburg-Vorpommern, erhielt aber keine Rede. Stattdessen gab es vor Journalisten nur kurze Statements. Marc Weiß mit weiteren Infos.
2: Abgeschirmt hinter Mauern, Zäunen und der Polizei, das war das Programm des Kanzlers. Viele Menschen waren vor allem nach Quedlinburg in Sachsen-Anhalt gekommen und fragten sich hinterher, warum eigentlich. Merz besuchte die Stadt mit CDU-Spitzenkandidat Schulze. Für normale Bürger gab es ihn aber weder zu sehen noch zu hören. Vorher in Mecklenburg-Vorpommern war der Kontakt zum Wähler auch nur sehr kurz und für Merz vermutlich weniger schön. In Kühlungsborn an der Ostsee besuchte er einen CDU-Wahlkampfstand und wurde dort von Passanten ausgepfiffen und beschimpft. Gegenüber den Medien äußerte sich Merz dann, immerhin lieferte aber nichts Neues. Sachsen-Anhalt dürfe kein Experimentierfeld für Wutbürger werden. Sollte das Land von der AfD regiert werden, dann werde kaum noch ein Investor aus dem Ausland dorthin kommen, wiederholte der Kanzler seine Aussagen aus dem Sommerinterview. Am kommenden Sonntag wird in Sachsen-Anhalt gewählt. Bis dahin soll es keinen öffentlichen Auftritt des Kanzlers dort geben.
1: Und jetzt weitere Nachrichten im Überblick. IG Metall-Chefin Benner wirft VW-Chef Blume schwere Fehler vor. Es sei ein großer Fehler, der VW-Führung Werke in Emden, Zwickau, Hannover und Neckarsulm anzuzählen, 50.000 weitere Arbeitsplätze abbauen zu wollen und gleichzeitig zu verkünden, die Umsatzrendite müsse von zuletzt 3,8% bis 2030 auf 8-10% steigen, sagte Benner der Augsburger Allgemeinen. In Köln beginnt heute ein Protestcamp von Kriegsgegnern. Das Bündnis Rheinmetall Entwaffnen demonstriert damit gegen die deutsche Aufrüstung. Angemeldet sind 500 Teilnehmer. Die Polizei ist mit bis zu 1.000 Beamten im Einsatz. Das Camp dauert bis Sonntag. Die Versicherer rechnen in diesem Jahr mit weniger Schäden durch Naturkatastrophen als sonst, wenn es bis Ende des Jahres keine größeren Katastrophen mehr gibt. Vom Gesamtverband der Versicherungswirtschaft heißt es, die schweren Winterstürme seien diesmal ausgeblieben. Deshalb geht der Verband von Schäden in Höhe von 2 Milliarden Euro aus. Vergangenes Jahr war es 1 Milliarde mehr. Die geplante Zuckersteuer auf Getränke findet eine Mehrheit der Deutschen gut. In einer Forsa-Umfrage für den Stern sind 55% der Befragten für so eine Extra-Abgabe. Besonders stark ist der Rückhalt bei den Anhängern der Grünen, aber auch Wähler von SPD und CDU und CSU stehen mehrheitlich hinter dem Plan. Ablehnung kommt dagegen eher aus Ostdeutschland und von Seiten der AfD-Wähler. Es geht der Politik vor allem darum, einen Anreiz für gesündere Alternativen zu schaffen. Für die Staatskasse werden Einnahmen in Millionenhöhe erwartet, um das Sparpaket der Krankenkassen zu unterstützen. Kommen soll die Steuer nächstes Jahr. Soweit die Meldungen mit Thorsten Adolfs.
3: Das Radio Lippe Wetter. Ja, Herbstanfang haben wir da heute nicht nur auf dem Papier. Nein, es geht auch irgendwie direkt ein bisschen kühler los. Wir haben im Moment so um die 14 Grad bei euch in Wülferbexen und in Heidelberg. Und so 17, 18 werden es dann heute. Erstmal gibt es wieder einen Mix aus Sonne und Wolken. Nachmittags ist dann aber auch wieder Regen unterwegs. Und es bleibt heute und in den kommenden Tagen recht windig. Geht auch da mit Sonne und Wolken weiter. Donnerstag ist am ehesten dann noch mal etwas mehr Regen dabei. Der schnellste Verkehrs- und Blitzerservice für die ganze Region. Und da habt ihr schon Blitzer entdeckt. 9 und zwar in Bad Salzuflen-Ersen auf der Lemgoer Straße. Außerdem wird geblitzt in Detmold auf der Lemgoer Straße, auf der Extertalstraße auf Höhe Bürgerhof im Extertal, in Lage Heiden auf der Heidenschen Straße, in Lemgo-Hörstmar auf der B66 und in Schlangen auf der Wiesenstraße. Gute Fahrt wünsche ich euch. Habt ihr noch was entdeckt, sagt gern Bescheid. Unsere kostenlose Verkehrshotline 0800 3x die 0 38 18 oder einfach über die Radio Lippe App melden.
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3: Ja und zack, sind wir im September, ne? Das ist heute erste meteorologischer Herbstanfang zum einen und ab heute gilt dann das Alkoholverbot an Bahnhöfen. Ich würde mal schätzen, betrifft uns jetzt in der Regel nicht so häufig, aber dann bist du auf dem Junggesellenabschied, machst einen Männertrip oder Mädelsausflug, bist auf dem Weg zum Fußballspiel und dann gibt's eben doch mal vielleicht einen Sekt oder ein Bierchen. Und was wir dann beachten müssen, das schauen wir uns gleich mal genauer an. Ich finde, das kann man ruhig mal machen, so morgens um kurz nach 6, oder?
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0: Whitney's macht uns wach. Wir spielen die Hits I Wanna Dance With Somebody hier bei Radio Lippe. 6:12 haben wir es jetzt und ihr habt wahrscheinlich gerade eher Bock auf so einen Kaffee oder Kakao und da komme ich mit Alkohol um die Ecke. Der ist nämlich ab heute an deutschen Bahnhöfen verboten. Das ist zu oft eskaliert in der Vergangenheit. Betrunkene Fahrgäste wurden aggressiv und gewalttätig und jetzt greift die Bahn da eben durch, schrittweise an ihren Bahnhöfen. Ab heute neu beispielsweise am Berliner Hauptbahnhof. Und bis zum 15. Oktober sollen das dann an allen Bahnhöfen gelten. Thomas Bremser aus der Redaktion. Was genau ist denn dann verboten und was ist noch erlaubt?
1: Wer im Bahnhofsgelände ist oder auf dem Bahnsteigen darf kein Alkohol mehr trinken. Teilweise gilt das auch schon auf dem Vorplatz. Aber mitnehmen kann ich Alkohol nach wie vor, sagt Bahnsprecherin Anja Brücker.
2: Wenn man eine Flasche Wein zum Beispiel in der Tasche hat, die verschlossen ist, dann ist das nach wie vor natürlich möglich. Aber was wir nicht wollen, ist, dass offen Alkohol konsumiert wird an den Bahnhöfen. Damit machen wir jetzt Schluss.
1: In Bahnhofskneipen und im ICE wird noch Alkohol ausgeschenkt. Auch eigene Flaschen oder Dosen darf ich in den Fernzügen trinken. In Regionalbahnen ist schon jetzt Alkohol teilweise verboten.
0: Ja, die Reaktionen darauf, die fallen ja unterschiedlich aus. Viele Fahrgäste finden es grundsätzlich gut, fragen sich aber gleichzeitig auch, was das bringen soll, wenn es ja in den Kneipen noch Alkohol gibt oder man halt im Zug trinken darf. Wer soll das kontrollieren? Das ist auch so eine Frage. Gerade auch an Spieltagen der Fußball-Bundesliga. Ich meine, da sind zehntausende Fans mit der Bahn unterwegs. Viele von ihnen eben auch mit Bier oder anderem Alkohol.
1: Generell gilt, wer Alkohol trinkt, riskiert einen Platzverweis, muss also den Bahnhof verlassen. Gerade bei Fußballspielen wird das sicher aber niemand so wirklich kontrollieren können. Mhm. Die Bahn will da mit Augenmaß vorgehen, sagt sie. Verantwortlich ist das Sicherheitspersonal. Wenn es dann zum Streit kommt, wird die Bundespolizei dazu geholt. Die sind an Spieltagen zwar verstärkt präsent an Bahnhöfen, aber ich denke, wer sich benimmt mit seiner Flasche Bier in der Hand, der wird so schnell nicht rausgeschmissen.
0: Danke dir, Thomas Bremser. Die Bahn setzt ab heute ein ausgeweitetes Alkoholverbot an ihren Bahnhöfen stufenweise um. An vielen Bahnhöfen gilt das ja sogar auch schon. Die Frage ist aber nach wie vor, wie das genau kontrolliert werden soll. Wir behalten das im Blick bei Radio Lippe.

0: Morgen zusammen, Radio Lippe hört ihr um 20 nach 6, also noch ist ja nichts beschlossen. Ne? Aber ein Thema ist in den letzten Tagen ganz schön hochgekocht. Die geplante Zuckersteuer auf Getränke und so weiter. Ne? Ja, und wenn es um den Zucker im Kaffee geht, dann verstehen einige aber auch wirklich gar keinen Spaß mehr.
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3: Ja, nee, ist klar.
4: Macht ihr noch Zucker in den Kaffee? Nee, ne? Sieht man auch nur noch selten. Und demnächst gar nicht mehr. Weil, wenn's nach Lars Klingbeil geht, kostet die Tasse Kaffee dann 17 Euro. Denkt dran, draußen gibt's nur Kindchen. Zuckersteuer! Der Aufreger in den letzten Tagen. Selbst die Benzinpreise regen uns nicht so auf. Kann ich aber auch verstehen. Ich meine, wer schüttet sich schon Benzin in den Kaffee? Überhaupt, so ein Tankstellenbesuch wird unbezahlbar. Ey, in der Tankstelle, da gibt's ja wirklich nichts ohne Zucker. Okay, eine Bockwurst. Der gute alte Tankstellenfasan für 8,30 Euro. Ja, das Ding ist aber zuckerfrei. Solange du keinen Ketchup drauf machst, dann kommt die Klingbeilsteuer. Was ein Dilemma. Hier bis zu 38 Cent pro Liter sollen auf zuckerhaltige Getränke kommen. Wie schnell kann man sich beim Volk unbeliebt machen, wa? Lars Klingbeil, ja, sein Hobby ist ja wirklich Kickboxen. Das wird er wohl bald brauchen, wenn die Cola unbezahlbar wird. Und ja, Fanta ist auch betroffen. Aber so ist die SPD. Das Hanf geben sie frei, aber Zucker ist die neue harte Droge. Die Steuer ist da nur der erste Schritt. Ihr wartet mal ab, in 2 Jahren fällt Zucker und das Betäubungsmittelgesetz. Dann wird Koppenrad und Wies über Nacht zum Drogenkartell. Und Ferrero verlegt seinen Firmensitz wieder zurück nach Sizilien. Mehr sage ich jetzt nicht mehr dazu. Ich weiß schon zu viel.
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0: Guten Morgen zusammen. Radio Lippe doppelt wach ist hier um 6.25 Uhr. Heiße Dusche in der Südstadt in Oerlinghausen geht heute nur bis 17:30 Uhr, ne? Da wird nämlich heute eine neue Fernwärmeleitung angeschlossen und deswegen kann es den ganzen Tag sein, dass kein warmes Wasser kommt. Mehr dazu hört ihr gleich um 17:30 Uhr in unseren Lokalnachrichten.
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0: Und wir spielen jetzt Will Smith und Miami bei Radio Lippe. Wir haben es jetzt 6:30. Wissen, was wichtig ist, jetzt mit Matthias Duda.
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2: Einen schönen guten Morgen. Die Vorwürfe wecken Erinnerungen an das Horrorhaus von Höxter Bosseborn. Die Staatsanwaltschaft hat Anklage gegen 5 Familienmitglieder erhoben, weil sie in Lüchte einen Mann gequält und erniedrigt haben sollen. Das Opfer ist mittlerweile verstorben, sagte Staatsanwalt Alexander Görlitz im Radio Lippe-Gespräch. Dazu Frank Schröder.
3: Laut Anklage wohnte der Mann bei der Familie. Mutter und Tochter sollen ihn unter anderem hungern oder von einem Hund beißen lassen haben. Außerdem geht es um Erniedrigungen wie das Ablecken des Fußbodens oder das Essen von Tierfutter, aber auch um körperliche Gewalt gegen das Opfer. Laut Staatsanwaltschaft starb der Mann im vergangenen September. Da es zuvor keinen Verdacht auf eine unnatürliche Todesursache gab, wurde der Leichnam eingeäschert. Ein möglicher Zusammenhang zwischen den vorgeworfenen Quälereien und dem Tod des Mannes wird sich also nicht mehr klären lassen. Die Angeklagten müssen sich wegen schwerer Körperverletzung verantworten.
2: Nach einem Verkehrsunfall gestern auf der A2 in Höhe Lippe ist ein Lkw-Fahrer im Krankenhaus gestorben. Vormittags war der Lastwagen zwischen den Anschlussstellen Lemgo und Bielefeld-Ost in die Leitplanke gekracht. Ersthelfer haben den Fahrer noch reanimiert. Laut Polizei muss wohl ein medizinischer Notfall zu dem Unfall geführt haben. Die Autobahn war gut 3 Stunden lang gesperrt. Heute wird in der Oerlinghauser Südstadt fast den ganzen Tag über die Fernwärmeversorgung unterbrochen. Das muss sein, weil eine neue Fernwärmeleitung ans Netz angeschlossen wird. Geplant ist die Abschaltung in der Zeit von 7.30 Uhr bis voraussichtlich um 19 Uhr. Auch die Warmwasserversorgung kann davon betroffen sein, insofern diese im Haus über die Fernwärme bereitgestellt wird. Eine Übersicht der betroffenen Straßen gibt es auf radiolippe.de.
0: Das Radio Lippe Wetter. Herbstlich heute, ne? Kann man nicht anders sagen. Wir starten mit knapp 14 Grad bei euch in Sommersell und Hörste und heute dann so 17, 18 Grad. Erstmal ein Mix aus Sonne und Wolken heute Nachmittag, dann aber wieder Regen und es bleibt windig. Morgen haben wir auch einen Mix aus Sonne und Wolken. Meist trocken zum Abend hin kann es Regen geben und am Donnerstag ist dann wieder etwas mehr Regen unterwegs. Aber insgesamt haben wir in den kommenden Tagen so einen Sonne-Wolken-Mix bei rund um 20 Grad. Der schnellste Verkehrs- und Blitzerservice für die ganze Region. Soweit sieht's gut aus auf den Straßen. Ihr kommt gut durch. Unterwegs gibt's Blitzer in Bad Salzuflen, Ersen auf der Lemgoer Straße, in Detmold auf der Lemgoer Straße, im Extertal auf der Extertalstraße auf Höhe Bürgerhof, in Lage Heiden auf der Heidenschen Straße, in Lemgo-Hörstmer auf der B66 und in Schlangen auf der Wiesenstraße. Gute Fahrt wünsche ich euch. Habt ihr noch was entdeckt? Sagt immer gern Bescheid. Unsere kostenlose Verkehrshotline 0800 3x die 0 38.

0: 18. Melden geht aber auch per WhatsApp oder über die Radio Lippe App.
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0: Judith Brentrup bin ich und wünsche euch einen guten Start in den Dienstagmorgen. Heute ist der letzte Ferientag. Ja, es ist so. Ab morgen ist wieder voller auf den Straßen. Ab morgen sind auch wieder ganz viele Schüler und eben Schulbusse unterwegs. Und ab morgen erleben wir auch wieder lustige Sachen im Schulalltag. Und das hören wir uns gleich mal an, was ihr schon so für lustige Situationen erlebt habt.
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0: Forever Young, softer Start in den Tag mit Radio Lippe, doppelt wach um 6.41 Uhr. Morgen, da ist es soweit. Viele meiner Freunde mit Schulkindern freuen sich sehr, die Schule geht wieder los. Ich muss sagen, ich mag Ferien immer noch, auch wenn ich selbst gar keine habe. Aber Kinder, die bis um 9 Uhr pennen, ne? Das ist doch herrlich, mein Gut. Wir haben Oma und Opa am Start, also sind da gut ausgerüstet. Aber den Wunsch nach Normalität und Struktur, ich verstehe ihn. Und auch nach coolen Geschichten, wenn die Kinder nach Hause kommen. Ich meine, jeder hat doch schon mal was Lustiges in der Schule erlebt, oder?
1: Ich habe mir in der dritten Klasse bei den Bundesjugendspielen vor der ganzen Schule den Arm gebrochen.
2: Ja, ich hatte mal meinen Fuß gebrochen. Da konnte man Aufzug fahren bei uns in der Schule. Und da sind wir mit ein paar Freunden Aufzug gefahren und dann sind wir stecken geblieben.
3: Das Sexualkunde war halt immer richtig witzig.
0: Verstehe ich gar nicht. Wir mussten im Biomar Schweineaugen sezieren. Erstmal gar nicht lustig, aber lass so ein Ding mal aus Versehen auf den Schoß deiner Sitznachbarin fallen. Naja, mein Kollege Lars Niermann, der hat auch eine Situation aus seiner Grundschulzeit. Da waren er und seine Freunde ein bisschen neugierig, wollten mal gucken, was es im Keller eigentlich so gibt.
4: Also sind wir da in der Pause heimlich reingeschlichen in den Keller, haben da durchgestöbert wie durch so ein Lost Place. War aber völlig unspektakulär, nur so Tische, alte Tafeln, Gerümpel und plötzlich Schritte da. Hey. Unsere Klassenlehrerin ist da aufgetaucht. Schnell verstecken. Jeder hat sich so einen Vorhang gesucht, weiß ich noch, zum dahinter verstecken. Aber irgendwie hat sich doch was bewegt. Sie war aufgeflogen. Zack, ja, war peinlich. Aber ab da hat der Hausmeister den Keller immer sehr gut abgeschlossen. Nichts mehr dann mit Erkundungstouren.
0: Ja, sowas vergisst man nicht, ne? Aber jetzt nicht auf dumme Ideen kommen, bitte. Und langsam, ganz langsam mental darauf vorbereiten, dass morgen früh wieder der Wecker deutlich eher klingelt. 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

0: Danke an Jason Derulo. Breathe in bei Radio Lippe. 6.49 Uhr haben wir es.
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0: Also, seitdem ich Yellowstone durchgesuchtet habe, bin ich ja ein Fan von Country Music. Und da klingt das hier doch genau richtig. Geige, Mandoline, Banjo, Gitarre, das Shackleton Trio. Das kommt am Donnerstag ins Haus am Kurpark in Bad Meinberg. Und die Karten, die kosten 12 Euro. Klingt schön, oder? Ja, Freitag startet dann unser Autokino am Schiedersee. Das lohnt sich ja immer, fast egal welcher Film läuft. Zum Glück haben wir aber nur gute Filme dabei, ne? Action und Abenteuer gibt's in 2 Stunden 53 in Die Odyssee. Damit legen wir Freitag los von Regisseur Christopher Nolan.
2: Du bist ein Mann, der sein Schicksal selbst lenken will. Aber das kannst du nicht kontrollieren.
3: Niemand stellt sich zwischen mich und meine Heimat. Nicht einmal die Götter.
0: Samstag dann Minions and Monsters, Spider-Man 4 haben wir dabei, Paw Patrol, der Dino-Film. Also es sind noch einige mehr. Das komplette Programm und die Tickets bekommt ihr auf radiolippe.de. Und dann steht am Wochenende wieder der Freilichtgenuss an im Detmolder Museum Hellerlecht. Motto in diesem Jahr, Ernte erleben, Vielfalt genießen. Samstag und Sonntag sind 50 Aussteller da mit vielen leckeren Sachen aus unserer Region. Dazu gibt es Mitmachaktionen, Kunsthandwerk und eben alles, was so ein Event im Herbst braucht. Das gibt uns schon mal ein bisschen Gilmore Girls Vibes.
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0: unsere Nachrichten nach nur einem Spot.
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2: Mit Thorsten Adolfs. Guten Morgen. Die Polizei im Rheinland beginnt ihren nächsten Großeinsatz. Ab heute demonstrieren Friedensaktivisten mit einem Protestcamp in Köln gegen die Aufrüstung. Unter dem Motto Rheinmetall entwaffnen positionieren sich die Teilnehmer ganz konkret auch gegen den deutschen Rüstungskonzern. 500 Teilnehmer wollen dazu in Köln campen und verschiedene Aktionen starten. Frage an Marc Weiß. Die Polizei will 1000 Beamte einsetzen. Sie spricht von einem Rund-um-die-Uhr-Einsatz. Das ist bei 500 Demonstranten schon sehr viel, oder?
3: Ja, das Ding ist, dass die Polizei nicht glaubt, dass es bei 500 Demonstranten bleibt. Man stellt sich darauf ein, dass da noch mehr kommen und dass es dann auch spontane, nicht angemeldete Aktionen geben könnte. Und ja, bei sowas kann die Stimmung immer schnell kippen oder eskalieren, so wie im vergangenen Jahr. Da hatten Aktivisten unter anderem vor einem Bundeswehrgebäude und in der Nähe des Privathauses von Rheinmetall-Chef Pappberger demonstriert. Und bei der Abschlussdemo in Köln gab es dann Zusammenstöße mit der Polizei. Dabei wurden 13 Polizisten und mindestens 9 Demonstranten verletzt. Das ist für die Polizei natürlich immer ein Spagat. Man will die Versammlungsfreiheit und die freie Meinungsäußerung schützen. Klar, das sagt der leitende Polizeidirektor Wissbaum. Man muss aber natürlich auch die Firma Rheinmetall und deren Chef schützen. Und es sollte auch in Köln nach den Demos idealerweise alles noch stehen. Deshalb denkt die Polizei bis Sonntag sicherheitshalber sehr groß.
2: Dankeschön, Marc. Und jetzt weitere Meldungen im Überblick. Die USA haben Russland die Teilnahme an einem Treffen der G20-Finanzminister ermöglicht. Das hat für Verstimmungen bei Deutschland und anderen EU-Partnern gesorgt. Finanzminister Klingbeil hat bei dem Treffen im US-Bundesstaat North Carolina gemeinsam mit anderen Europäern aus Protest ein Gruppenfoto mit dem russischen Finanzminister Siluanov boykottiert. Fast alle älteren Schüler nutzen bei den Hausaufgaben künstliche Intelligenz. Das ist das Ergebnis einer Survey-Umfrage für Vodafone. 25% gaben an, solche KI-Tools täglich zu nutzen und 44% sagten, sie nutzten sie mehrmals die Woche. Die Wahlkampfpremiere von Kanzler Merz in Ostdeutschland ist ungemütlich verlaufen. In Kühlungsborn an der Ostsee wurde er an einem CDU-Wahlkampfstand von Passanten ausgepfiffen und als Kriegstreiber und Pinocchio beschimpft. In Quedlinburg in Sachsen-Anhalt warnte Merz nochmal eindringlich vor den wirtschaftlichen Folgen eines Wahlsiegs der AfD. Viele Eltern in Deutschland stehen finanziell unter Druck und sorgen sich um den Alltag ihrer Familien. Laut einer Forsa-Umfrage im Auftrag der Organisation Save the Children sorgen sich mittlerweile 27% der Eltern, dass sie in den nächsten 12 Monaten Dinge wie Essen, Kleidung oder das Heizen ihrer Wohnung nicht mehr bezahlen können. Das ist verglichen mit dem letzten Jahr ein spürbarer Anstieg. Viele Familien müssen schon jetzt den Gürtel enger schnallen, vor allem bei Ausgaben für Hobbys, Restaurantbesuche oder den gemeinsamen Urlaub. Das waren die Nachrichten mit Thorsten Adolfs.
4: Danke dir, das Radio Lippe Wetter. Das ist schon mal im Herbst angekommen. Heute noch mal ein bisschen kühler, um die 15 Grad bei euch in Borkhausen. Etwa 14 bei euch in Kirchheide im Moment. So 17, 18 Grad werden es dann. Dazu gibt's erstmal ein paar Wolken, bisschen Sonnenschein und vor allem heute Nachmittag auch noch mal eine dicke Rutsche Regen und es ist windig. Es geht in den kommenden Tagen ganz ähnlich weiter. Morgen gibt's auch längere trockene Phasen und auch nachmittags ein bisschen mehr Sonne, am Donnerstag dann wieder ein bisschen mehr Regen. Der schnellste Verkehrs- und Blitzerservice für die ganze Region. Da habt ihr uns Blitzer gemeldet. In Bad Salzuflen-Ersen auf der Lemgoer Straße habt ihr heute Morgen schon einen entdeckt. Die Blitzeranhänger sind verteilt in Detmold auf der Lemgoer Straße, im Extertal auf Höhe Bögerhof auf der Extertalstraße, in Lageheiden auf der Heidenschen Straße, in Lemgo-Hörstmer auf der B66 und in Schlangen auf der Wiesenstraße. Gute Fahrt euch. Habt ihr noch was gesehen? Sagt Bescheid. Unsere kostenlose Verkehrshotline 0800 3x die 0 38 18 oder einfach über die Radio Lippe App eintickern oder per WhatsApp melden.
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4: Ich bin Judith Brentrup. Guten Morgen zusammen. Und ich habe jetzt was hier für euren Start in den Tag. Bellini mit Samba de Janeiro. Also beim Zähneputzen gerne auch ein bisschen Hüften schwingen. Danach Kamrad und Be Mine. Wir spielen die Hits.
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0: Morgen zusammen. Radio Lippe hier, doppelt wach um 10 nach 7 und zack, bumm, ist der Sommer vorbei und wir sind im Herbst. Naja gut, ganz so drastisch ist es nicht, aber heute ist nun mal meteorologischer Herbstanfang, 1. September. Auf was freuen wir uns? Ja, ich würde mal sagen, dicke Kuschelsocken, bunte Herbstblätter, Eintopf und Kürbissuppe, ne? Neu ab heute dann das Alkoholverbot an deutschen Bahnhöfen, setzt die Bahn stufenweise an allen Bahnhöfen um. Neu dabei jetzt heute Berliner Hauptbahnhof, zum Beispiel Kiel und Braunschweig. Bei uns in NRW gilt das ja schon, in Bonn, Dortmund, Düsseldorf und Köln zum Beispiel. Und wie findet ihr das so?
1: Weniger Besoffene und man wird weniger angepöbelt.
2: Ich verstehe grundsätzlich, woher der Gedanke kommt. Aber ich finde, dass es auf der anderen Seite auch immer eine Sache ist, wie sehr schränkt man Leute ein.
1: Ich glaube nicht, dass man das so richtig kontrollieren oder unterbinden kann.
3: Es muss kontrolliert werden. Also es muss Personal unterwegs sein, wenn es denn dann zur Verfügung steht.
4: Finde ich super. Finde ich sehr gut.
0: Ja, bis zum 15. Oktober soll das Verbot dann an allen Bahnhöfen in Deutschland umgesetzt werden. Gilt dann im gesamten Bahnhofsbereich inklusive der Bahnsteige. Ja, Knackpunkt aber in den Kneipen und Gaststätten am Bahnhof oder im Bahnhof darf weiterhin Alkohol verkauft und getrunken werden. Dann haben wir prominente Geburtstagskinder heute. Die zurzeit gefragteste Schauspielerin und die berühmtesten Zwillinge Deutschlands. US-Schauspielerin Zendaya wird heute 30. Die sehen wir gerade zum Beispiel in so Kinoblockbustern wie die Odyssee oder Spider-Man Brand New Day. Laufen übrigens beide bei uns im Autokino am Schiedersee. Und dann werden die Kaulitz-Brüder heute 37. Die haben schon kräftig reingefeiert mit ihrer Mama, mit vielen Freunden und natürlich mit Toms Frau Heidi Klum. Es ist ein spätes Urteil, aber es ist da. Er war, ja, die Rapper-Ikone, wurde nur 25 Jahre alt. Tupac Shakur wurde im Auto angeschossen, starb wenige Tage später im Krankenhaus. Jetzt gibt es einen Schuldspruch, knapp 30 Jahre später, gegen den früheren Gang-Anführer Duane Davis. Der soll die Schüsse nicht selbst abgegeben haben, gilt aber als Drahtzieher und wurde jetzt von den 12 Geschworenen wegen Mordes für schuldig gesprochen. Gehört habt ihr es bei Radio Lippe.

0: Tiffany Ayres, Vertigo bei Radio Lippe. Wir spielen die Hits. Es ist 18 Minuten nach 7 und ihr habt es vielleicht gerade eben schon gehört. Sie sind die berühmtesten Zwillinge Deutschlands. Direkt nach den Ratiopharm-Zwillingen. Bill und Tom Kaulitz werden heute 37 Jahre alt. Happy Birthday. Wie sieht's aus? Hättet ihr auch gerne einen Zwilling? Also unser Hannes schon.
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2: Ey, Zwillinge sind schon was Besonderes, ne? Ich hätte auch gern einen. Ich meine, so ein Zwilling, der löst doch alle großen Probleme, die man so hat. Zum Beispiel Hosen anprobieren. Das nervt so sehr. Erstmal anstehen an der Umkleide, dann umziehen in der engen Kabine, um dann festzustellen, dass einem immer noch keine 32 passt, obwohl man doch im Kopf voll der 32er Typ ist. Mit einem Zwilling könnte man das wenigstens abwechselnd machen. Dann hätte man in seinem Leben nur noch halb so viele Hosen anzuprobieren. Wie geil! Ansonsten könnte man sich jeden Morgen gegenseitig fragen, hey, wie sehe ich heute aus? Und man könnte antworten, voll super. Und damit würde man jemandem ein Kompliment machen und sich gleichzeitig auch. Toll. Und wenn der eigene Perso abgelaufen ist und man mal wieder keine Passbilder hat, könnte man einfach eins des Zwillings nehmen. Ey, das Leben wäre so einfach. Also immer dran denken, geteilte DNA ist halbes Leid.
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0: Guten Morgen zusammen, hier ist Radio Lippe doppelt wach um 7.25 Uhr und das könnte ein Rekordtransfer der Bundesliga werden. Carlotta Wamser verlässt Bayer Leverkusen und wechselt zum englischen Meister Manchester City. Das ist die Meldung. Wamser hatte beim TuS Rot-Weiß-Grastrup-Retzen ja das Fußballspielen gelernt und auch beim TBV Lemgo gespielt. Und mehr dazu hört ihr gleich in unseren Lokalnachrichten um 5:30.
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0: rein in den Dienstagmorgen mit Radio Lippe. Wir haben es jetzt 7:30. Wissen, was wichtig ist, jetzt mit Matthias Duda.
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2: Einen schönen guten Morgen. Die Justiz in Lippe hat eine Familie aus Lüchte ins Visier genommen. Die Staatsanwaltschaft hat Anklage gegen 5 Familienmitglieder erhoben, weil sie einen Mann über einen längeren Zeitraum gequält und erniedrigt haben sollen. Die Einzelheiten von Frank Schröder.
3: Der Mann soll bei der Familie gewohnt haben. Mutter und Tochter sollen ihn unter anderem hungern lassen haben. Außerdem geht es um Vorwürfe wie beispielsweise das Ablecken des Fußbodens oder auch Bisse durch einen Hund. Der Mann starb im vergangenen September. Sein Leichnam wurde bereits eingeäschert. Erst danach meldete sich eine Angehörige der Familie mit den Vorwürfen bei der Polizei, hieß es von einem Gerichtssprecher. Ein möglicher Zusammenhang zwischen den vorgeworfenen Quälereien und dem Tod des Mannes wird sich also nicht mehr klären lassen.
2: Nach dem Tod eines Paderborners bei einem Flugzeugabsturz in Österreich ist das Flugzeugwrack geborgen worden. Es lag auf dem Grund des Attersees in Oberösterreich. Spezialtaucher holten das Wrack aus fast 170 Meter Tiefe an Land. Sie befestigten Bergeleinen am Flugzeug, das dann mit einer Winde nach oben gezogen wurde. Die Ursache für den Absturz vergangene Woche Mittwoch ist noch unklar. Ein 24-jähriger Fluglehrer aus Paderborn und seine 19-jährige Schülerin starben bei dem Absturz. Fußball-Nationalspielerin Carlotta Wamser wechselt zum englischen Meister Manchester City. Mit dem Wechsel könnte die gebürtige Bad Salzuflerin zum Rekordtransfer der Bundesliga aufsteigen. Laut Bild-Zeitung kassiert Bayer Leverkusen bis zu 650.000 Euro für die 22-Jährige. Wamser hatte das Fußballspielen als Kind beim TuS Rot-Weiß Gastrop Retzen und beim TBV Lemgo gelernt.
0: Das Radio Lippe Wetter. Das ist heute erstmal noch so ein bisschen grau in grau. Kleiner, useliger Start in den Tag mit etwa 15 Grad bei euch in Augustdorf und Schuckenbaum. Dann kommt aber zwischendurch auch immer mal die Sonne raus, bevor es dann heute Nachmittag noch mal eine Rutsche Regen gibt. Es bleibt relativ windig und es sind so 17, 18 Grad heute drin. In den kommenden Tagen Mix aus Sonne und Wolken bei rund um 20 Grad. Am Donnerstag noch mal etwas Regen dabei. Der schnellste Verkehrs- und Blitzerservice für die ganze Region. Soweit sieht's gut aus und ihr kommt gut durch. Blitzer habt ihr uns gemeldet in Bad Salzuflen-Ersen auf der Lemgoer Straße, in Detmold auf der Lemgoer Straße, im Extertal auf Höhe Bürgerhof auf der Extertalstraße, in Lage Heiden auf der Heidenschen Straße, in Lemgo-Hörstmer auf der B66 und dann noch Schlangen-Wiesenstraße. Gute Fahrt an euch. Habt ihr noch was gesehen? Sagt mir Bescheid. Unsere kostenlose Verkehrshotline 0800 3x die 0 38 18 oder einfach über die Radio Lippe App melden.
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0: Guten Morgen zusammen. Ja, morgen geht's wieder los, ne? Ab in die Schule. Ich hatte lange Zeit nicht viel mit Schule zu tun. Jetzt kommt meine große Tochter in die 4. Klasse, meine kleine Tochter in die 2. Klasse und seit ein paar Jährchen beschäftige ich mich dann eben doch wieder mit genau diesem Thema. Und gestern mit einem Kollegen drüber gesprochen, irgendwie hat sich Schule verändert. Wir machen mal den Vergleich. Schule früher versus heute. Gleich bei mir.
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0: Morgen zusammen bei Radio Lippe. 20 vor 8 ist es jetzt und morgen heißt es dann wieder Wecker spielen. Ne? Kinder aus dem Bett schmeißen, weil sie den eigenen Wecker wahrscheinlich nicht hören werden. Ist so ungewohnt, so früh aufzustehen. Aber morgen geht die Schule wieder los. Und jetzt mal ehrlich, heute, da ist Schule doch irgendwie anders als bei uns, oder? Kevin Zimmer hat den Vergleich.
1: Ja, wir hatten ja schon ganz andere Schulturnister, da ging es ja schon mit los, ja? Die sahen alle aus wie Schuhschränke und sie waren auch so schwer. Und sie waren entweder von Scout, Amigo oder McNeil. Und McNeil hatte einen Chihuahua im Logo. Da warst du schon Loser, bevor du das Klassenzimmer erreicht hast. Da muss man ja noch nicht mal Grafiker oder Werbefachmann sein. Dass sich ein Chihuahua nicht als Wappentier eignet, musst du doch merken, ja? Nimm einen Löwen, einen Bären oder einen Adler. Chihuahua. Wow. McNeil-Schulturnisterträger hatten keinen fairen Start in die Schulzeit. Heute sind die Schulturnister so leicht wie ein Chihuahua nach dem Kacken, dafür so teuer wie ein Goldbarren. Nicht nur das hat sich geändert, heute kriegen die Kinder ja auch Smartwatches mit in die Schule, damit Vati und Mutti zu Hause immer wissen, wo die sind. Ja, wo sollen die sein? Hoffentlich bei Frau Schlüter im Englischunterricht.
2: In dieser Klasse habe ich ein halbes Jahr Englischunterricht gegeben, obwohl ich gar kein Englisch kann.
1: Und da sind wir auch schon bei den Lehrkräften. Früher hatten die eine Tasche. Heute haben die alle ein Tablet oder ein Smartphone und sind in WhatsApp-Gruppen mit dem Schlimmsten der Schule vernetzt. Mit uns Eltern. Und da sind sie dann auch selbst schuld, wenn die besorgte Bettina mitten im Unterricht Frau Schlüter anruft, um zu fragen, ob Kaspar Friedrich auch seinen Apfelsaft getrunken hat, nachdem er die Banane gegessen hat. Ja, da müssen heutzutage Eltern und Lehrer an einem Strang ziehen, denn wenn Kaspar Friedrich den Apfelsaft nicht trinkt, bekommt er Verstopfung. Überhaupt wird viel mehr über Gefühle in der Schule heutzutage geredet als früher.
3: Chantal.
4: Ja?
3: Oh, leise.
4: Ma.
1: Und wo ist eigentlich von früher die Erdbeer- oder Vanillemilch oder der Kakao, der uns damals als gesundes Schulgetränk täglich in die Schule geliefert worden ist, ja? Meine Eltern mussten noch monatlich Kakaogeld abgeben. Und sie haben damit den besten Grundstein gelegt für einen tollen Start in die frühe Diabetes-Typ-2-Karriere. Naja, aber heute brauchen wir die Milchlieferung in der Schule nicht mehr. Heute wissen wir es besser. Jetzt hat jeder Apfelschorle mit. Jetzt muss sie Kaspar Friedrich nur eben trinken. Sonst landet das nämlich als Programmpunkt auf dem Elternabend. Direkt nach dem Punkt Schultoiletten. Aber das Thema, das gab's schon zu meiner Zeit.
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0: Radio Lippe, Push the Button. Wir haben 7.50 Uhr. Guten Start in den Dienstagmorgen für euch und das könnte ein besonderer werden.
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2: Ja, zum einen verfolge ich die Hosen und die Hosen verfolgen mich seit meiner Kindheit. Also schon ganz viele Touren mitgemacht, durchs Fußball, durch Freundeskreise, echt ganz viel schon erlebt. Sei es Clubkonzerte wie große Stadien, Abschlusskonzerte, wo auch immer.
0: Ja, vermutlich ist das ja gerade die Abschlusstour der Hosen, die parallel ja auch läuft. Deswegen, das wird nochmal ein Highlight, ne?
2: Ja, das ist aber nicht mein letztes Konzert. Sie haben ja nächstes Jahr dann nochmal die Tour und nächste Woche geht's mal noch nach Wien. Und dann ist dieses Jahr zwar Schluss, aber nächstes Jahr, dann habe ich schon die Karten für das letzte Konzert in Düsseldorf. Also da wird es dann wahrscheinlich das letzte Mal und richtig emotional. Aber mein Hoden ist eh immer emotional, von dem her passt es schon.
0: Hardcore-Fan, ne? Die nächste Chance auf Tickets fürs Radiokonzert der Toten Hosen, die gibt's heute Morgen noch bei mir in Doppelt wach um 9:15.
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1: Mit Thorsten Adolfs. Guten Morgen. Viele von uns können sich nicht mehr so viel leisten wie noch vor ein paar Jahren. Das liegt vor allem an den hohen Preisen. Und das bekommen immer öfter auch Kinder zu spüren. Die Alltagskosten zwingen Familien zu Abstrichen bei den Ausgaben für ihre Kinder. Das steht in einer Forsa-Umfrage für die Organisation Save the Children. Marc Weiß mit den Infos.
2: Laut Umfrage sind für rund 21% der Familien mit minderjährigen Kindern im Moment Dinge wie neue Möbel, Ausflüge, Restaurantbesuche, Urlaube oder sogar Hobbys der Kinder eher nicht oder auf keinen Fall drin. Selbst eine gesunde Ernährung der Kinder stellt ein Drittel der Eltern mit geringem Einkommen nach eigenen Angaben vor finanzielle Herausforderungen. Und das sorgt für Frust. 25% aller Familien mit kleinen Kindern blicken sorgenvoll in die Zukunft, haben Angst, dass das Geld in den nächsten 12 Monaten nicht mal mehr für die Grundbedürfnisse wie Heizung, Essen oder Kleidung reicht. Save the Children spricht von einem besorgniserregenden Trend. In 1,5 Jahren habe sich die Zahl der Eltern mit Zukunftssorgen fast verdoppelt, heißt es. Die Organisation fordert deshalb von der Politik vor allem, keine Kürzungen von Leistungen für Familien vorzunehmen und Sozialleistungen insgesamt stärker am Bedarf der Kinder auszurichten.
1: Und jetzt weitere Nachrichten im Überblick. Nach der verheerenden Sturzflut in Nepal und Tibet wird vor dem Ausbruch gefährlicher Krankheiten gewarnt. Die hygienischen Bedingungen im Unglücksgebiet sind katastrophal, sagen Experten. An den Straßen würden zahllose Leichensäcke liegen. Zusätzlich würden nicht entsorgter Abfall und stehendes Wasser das Gesundheitsrisiko für die Menschen in der Region erhöhen, heißt es. Bei der Deutschen Bahn gilt ab heute an 4 weiteren Bahnhöfen ein Alkoholverbot. 2 Bahnhöfe in Berlin und die Hauptbahnhöfe in Kiel und Braunschweig kommen dazu. Ab dem 15. Oktober soll es dann an allen Bahnhöfen in Deutschland verboten sein, Alkohol zu trinken. Die Bahn hofft, dass es für Fahrgäste und Beschäftigte dadurch sicherer wird. Microsofts E-Mail-Dienst Outlook war gestern Abend weltweit massiv gestört. Betroffen waren Unternehmenskunden von Microsoft 365 und private Nutzer. Probleme gab es beim Login und beim Empfang und Versand von E-Mails. Grund sei ein Fehler in der Cloud-Infrastruktur gewesen, heißt es vom US-Konzern. Auf den Autobahnen in NRW gab es dieses Jahr in den Sommerferien deutlich weniger Verkehr als sonst und dementsprechend auch weniger Staus. Das hat der ADAC ermittelt. Der Grund seien wohl die hohen Spritpreise, sagen die Experten. Sie hätten viele dazu motiviert, kürzere Strecken für Ausflüge zu wählen. Diese Entwicklung habe sich auch schon vor den Sommerferien rund um Ostern gezeigt, heißt es. Obwohl es insgesamt ruhiger war, gab es natürlich Ausreißer. Vor allem der letzte Schultag am 17. Juli war extrem stressig, weil da viele Familien direkt in den Urlaub gestartet sind. Das waren die Nachrichten mit Thorsten Adolfs.
3: Das Radio Lippe Wetter. Ja, es ist immer noch so ein Grau in Grau, aber die Sonne, die kommt heute im Laufe des Tages auch immer mal raus. Im Moment haben wir um die 16 Grad bei euch in Mosebeck und in Hummersen. Und heute werden es dann auch nur so 17, 18 Grad. Wie gesagt, bei einem Mix aus Sonne und Wolken erstmal. Heute Nachmittag kommt dann wieder Regen dazu. Und es wird auch wieder recht windig. Morgen, da bleibt es erstmal trocken. Auch da gibt es Sonnenschein bei um die 20 Grad, zum Abend hin ist Regen möglich und auch Donnerstag müssen wir noch mit ein bisschen Regen rechnen. Der schnellste Verkehrs- und Blitzerservice für die ganze Region. Da ist es im Moment am Zubringer in Bad Salzuflen etwas voller. Ansonsten habt ihr uns Blitzer gemeldet in Bad Salzuflen-Ersen auf der Lemgoer Straße, in Detmold auf der Lemgoer Straße, im Extertal auf der Extertalstraße auf Höhe Bögerhof, in Lageheiden auf der Heidenschen Straße, in Lemgo-Hörstmer auf der B66 und in Schlangen auf der Wiesenstraße. Gute Fahrt euch. Wenn ihr noch was seht, sagt Bescheid. Unsere kostenlose Verkehrshotline ist die 0800 3x0 38 18 oder ihr meldet es über die Radio Lippe App oder per WhatsApp.
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3: Judith Brentrup bin ich. Guten Morgen zusammen. Und ich erinnere mich noch, ne, immer wenn wir die No Angels gehört haben, dann gab es da so einen Tanz zu Daylight in Your Eyes. Und das haben wir immer auf dem Weg in die Schule im Schulbus getanzt. Ja, wir spielen die Hits. Auch die mit den vielen Erinnerungen jetzt hier bei mir.
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Morgen zusammen bei Radio Lippe. 7:50 haben wir es jetzt. Im September, da ist es genau 30 Jahre her, US-Rapper Tupac Shakur wird bei einer Schießerei in seinem Auto angeschossen. 6 Tage später stirbt er dann im Krankenhaus. Das ist ein Fall, der die Musikwelt und besonders die Hip-Hop-Szene extrem erschüttert hat und eben sehr, sehr lange als ungelöst galt. In dem neuen Prozess um den Mord gibt es aber jetzt ein Urteil für den Drahtzieher. Die 12-köpfige Jury, die hat Duane Davis für schuldig erklärt. Das könnte den 63-Jährigen lebenslang hinter Gitter bringen. Das Strafmaß, das wird noch verkündet an diesem neuen Prozess. Da ist Davis auch quasi selbst schuld, ne? Der hatte in seinen Memoiren erzählt, dass er damals mit in dem Auto saß, aus dem die tödlichen Schüsse gefallen sind, die Tupac damals getroffen haben. Der war gerade mal 25 Jahre alt. Ja, als Gangboss lag jetzt der Verdacht nahe, dass er der Drahtzieher sein könnte, also nicht selbst geschossen hat. Und man geht davon aus, dass das so eine Art Rachefeldzug war, weil sein Neffe Streitigkeiten mit Tupac hatte. Er selbst bestreitet seine Beteiligung, auch nach dem Urteil, und er will Berufung einlegen, hat er gesagt. Bei uns hört ihr Tupac mit Changes. 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

0: 20 nach 8, Radio Lippe hier. Und noch ist ja nichts beschlossen, ne? Aber ein Thema ist in den letzten Tagen ganz schön hochgekocht. Die geplante Zuckersteuer auf Getränke und so weiter. Und wenn es um den Zucker bei euch im Kaffee geht, dann verstehen einige so gar keinen Spaß mehr.
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4: Macht ihr noch Zucker in Kaffee? Nee, ne? Sieht man auch nur noch selten. Und demnächst gar nicht mehr. Weil, wenn's nach Lars Klingbeil geht, kostet die Tasse Kaffee dann 17 Euro. Denkt dran, draußen gibt's nur Kindchen. Zuckersteuer! Der Aufreger in den letzten Tagen. Selbst die Benzinpreise regen uns nicht so auf. Kann ich aber auch verstehen. Ich meine, wer schüttet sich schon Benzin in den Kaffee? Überhaupt, so ein Tankstellenbesuch wird unbezahlbar. Ey, in der Tankstelle, da gibt's ja wirklich nichts ohne Zucker. Okay, eine Bockwurst. Der gute alte Tankstellenfasan für 8,30 Euro. Ja, das Ding ist aber zuckerfrei. Solange du keinen Ketchup drauf machst. Dann kommt die Klingbeilsteuer. Was ein Dilemma. Hier bis zu 38 Cent pro Liter sollen auf zuckerhaltige Getränke kommen. Wie schnell kann man sich beim Volk unbeliebt machen, wa? Lars Klingbeil, ja, sein Hobby ist ja wirklich Kickboxen. Das wird er wohl bald brauchen, wenn die Cola unbezahlbar wird. Und ja, Fanta ist auch betroffen. Aber so ist die SPD. Das Hanf geben sie frei, aber Zucker ist die neue harte Droge. Die Steuer ist da nur der erste Schritt. Ihr wartet mal ab, in 2 Jahren fällt Zucker und das Betäubungsmittelgesetz. Dann wird Koppenrad und Wies über Nacht zum Drogenkartell. Und Ferrero verlegt seinen Firmensitz wieder zurück nach Sizilien. Mehr sage ich jetzt nicht mehr dazu. Ich weiß schon zu viel.
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0: zusammen, Radio Lippe doppelt wach, hört ihr um 8:30. Jetzt wissen, was wichtig ist. Die News hat Matthias Duda.
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2: Einen schönen guten Morgen. Die Vorwürfe wecken Erinnerungen an das Horrorhaus von Höxter-Bosseborn. Die Staatsanwaltschaft hat Anklage gegen 5 Familienmitglieder erhoben, weil sie in Lüchte einen Mann gequält und erniedrigt haben sollen. Das Opfer ist mittlerweile verstorben, sagte Staatsanwalt Alexander Görlitz im Radio-Lippe-Gespräch. Dazu Frank Schröder.
3: Laut Anklage wohnte der Mann bei der Familie. Mutter und Tochter sollen ihn unter anderem hungern oder von einem Hund beißen lassen haben. Außerdem geht es um Erniedrigungen wie das Ablecken des Fußbodens oder das Essen von Tierfutter, aber auch um körperliche Gewalt gegen das Opfer. Laut Staatsanwaltschaft starb der Mann im vergangenen September. Da es zuvor keinen Verdacht auf eine unnatürliche Todesursache gab, wurde der Leichnam eingeäschert. Ein möglicher Zusammenhang zwischen den vorgeworfenen Quälereien und dem Tod des Mannes wird sich also nicht mehr klären lassen. Die Angeklagten müssen sich wegen schwerer Körperverletzung verantworten.
2: Nach einem Verkehrsunfall gestern auf der A2 in Höhe Lippe ist ein Lkw-Fahrer im Krankenhaus gestorben. Vormittags war der Lastwagen zwischen den Anschlussstellen Lemgo und Bielefeld-Ost in die Leitplanke gekracht. Ersthelfer haben den Fahrer noch reanimiert. Laut Polizei muss wohl ein medizinischer Notfall zu dem Unfall geführt haben. Die Autobahn war gut 3 Stunden lang gesperrt. Heute wird in der Oerlinghauser Südstadt fast den ganzen Tag über die Fernwärmeversorgung unterbrochen. Das muss sein, weil eine neue Fernwärmeleitung ans Netz angeschlossen wird. Geplant ist die Abschaltung in der Zeit von 7.30 Uhr bis voraussichtlich um 19 Uhr. Auch die Warmwasserversorgung kann davon betroffen sein, insofern diese im Haus über die Fernwärme bereitgestellt wird. Eine Übersicht der betroffenen Straßen gibt es auf radiolippe.de.
0: Ja, liebe Grüße nach Oerlinghausen. Ich hoffe, das Duschen habt ihr vorher erledigt. Bei gerade etwa knapp 16 Grad in Schwelendrup oder eben 15 bei euch in Oerlinghausen. Da könnt so eine warme Dusche jetzt auf jeden Fall ganz gut tun. Also das Radio Lippe Wetter hat auf Herbst gedreht. Die letzten Tage schon und heute noch ein bisschen mehr. Im Moment sind recht viele Wolken unterwegs. Bisschen Sonne ist heute noch drin. Heute Nachmittag dann Regen bei 17 Grad in etwa. Morgen haben wir einen Sonne-Wolken-Mix. Gegen Abend ist da nochmal Regen möglich. Und auch am Donnerstag müssen wir dann immer mal mit einem Schauer rechnen. Der schnellste Verkehrs- und Blitzerservice für die ganze Region. Da habt ihr einen neuen Blitzer entdeckt in Detmold auf der Bielefelder Straße. Außerdem wird ja auf der Lemgoer Straße mit einem Blitzeranhänger geblitzt. Dann im Extertal auf der Extertalstraße auf Höhe Bögerhof. In Lage Heiden auf der Heidenschen Straße. In Lemgo-Hörstmar auf der B66. In Schlangen auf der Wiesenstraße. Und in Bad Salzuflen-Ersen auf der Lemgoer Straße ist noch ein Blitzer. Gute Fahrt wünsche ich euch. Wenn ihr noch was seht, sagt gerne Bescheid. Unsere kostenlose Verkehrshotline 0800 3x0 38 18 oder einfach über die Radio Lippe App melden.
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0: Mit Judith Brentrup. Guten Morgen wünsche ich euch. Und ja, zugegeben, als die Ferien losgingen, haben wir den Ranzen einmal kurz ausgeräumt und dann einfach ins Büro gestellt. Beide. Und da stehen die jetzt eben auch schon die ganzen Ferien über. Heute ist Zeit, ne? Da muss der raus und gepackt werden, weil morgen geht's ja wieder los. Und ich hoffe, es kommt keine Überraschung, was einen in einem Schulranzen alles erwarten kann. Das hört ihr gleich bei uns.
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0: kleinen Mäuse mit ihren zerknautschten Gesichtern so im Bett liegen. Zu niedlich, ja, bis sie die Augen und den Mund aufmachen und ihr sagen, auf gar keinen Fall werde ich aufstehen. Morgen ist es wieder soweit, ne? Morgen geht die Schule wieder los. Heute letzter Ferientag. Ihr hört Radio Lippe um 8.42 Uhr. Wahrscheinlich schlafen die Kinder noch oder sitzen mit einem Kakao im Bett. Es gibt aber so einen Programmpunkt heute, um den kommen wir nicht drum rum. Ranzenfit machen. Ja, der wurde wahrscheinlich vor knapp 6 Wochen in die Ecke gepfeffert. Da lag er dann. Was wir da wohl drin finden?
1: Ja, Mann, gestern.
2: Wir hatten ihn schon fast vergessen. Doch jetzt ist er zurück. Wobei eigentlich war er niemals weg. 6 lange Wochen hat er gewartet, still, geduldig und mit bunten Schmetterlingen bedruckt. Doch jetzt ist es soweit.
3: Er ist wieder da.
2: Ganz genau. Und wir müssen ihn öffnen.
4: Ich kann da nicht reinfassen.
5: Doch, du kannst es. Du musst reinfassen.
2: Erleben Sie jetzt ein neues Kapitel des Klassikers Ranzig kommt von Schulranzen. In den Hauptrollen der zerbrochene Bleistift.
6: Ich spüre meine Beine nicht. Ich kann meine Beine nicht spüren.
2: Die Kulis ohne Miene.
7: Für mich Lärm verbraucht. Alles tut weh.
2: Das vergessene Butterbrot.
8: Was ist das?
9: Eine Larve? Was denn sonst? Das schmeckt wie Hühnchen.
2: Und last but not least, etwas, das einst ein Gummibärchen war.
10: Schleimige, doch vitaminreich.
2: Ranzig kommt von Ranzen. Schulranzen Report Reloaded. Erleben Sie jetzt in Ihrem Kinderzimmer das Ende der Sommerferien. Und Nebenwirkungen verbrennen Sie Ihren Schulranzen und bestellen Sie bei Oma einen neuen.
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0: Guten Morgen zusammen. Ihr hört Radio Lippe Doppeltwach um 8.46 Uhr. Eine 6 kommt drin vor in der Uhrzeit. Die Toten Hosen, die sind ja gerade auf Tour und im Dezember, da hängen die für uns noch eine ganz exklusive und private Show dran.
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2: Die Show muss weitergehen, haben wir geschrieben als Mutmacher. Gerade in diesen Tagen geht es vielen Menschen irgendwo nicht gut und man ist sehr skeptisch eingestellt und ängstlich. Und wir haben gedacht, das kann nicht schaden, jetzt als Anfangssignal vor dem neuen Album mal eine Hymne rauszublasen, die alle irgendwo wieder daran erinnert, dass man Spaß im Leben haben sollte.
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1: Mit Thorsten Adolfs. Guten Morgen. Weite Teile des Handels kommen nach wie vor nicht aus der Krise heraus. Viele Hersteller von sogenannten langlebigen Gütern, also zum Beispiel Haushaltsgeräten, Unterhaltungselektronik, Möbeln oder Spielwaren, wollen deshalb die Preise noch weiter erhöhen. Das hat die Unternehmensberatung Simon Kucher in einer Studie herausgefunden. Frage an Marc Weiß aus dem News-Team. Wie teuer wird es denn dann?
2: Die Studienmacher gehen von 5% und mehr aus. Klingt erstmal nicht so dramatisch, ist es aber, denn 75% der Hersteller haben die Preise in den letzten 12 Monaten schon erhöht und fast 70% wollen sie trotzdem jetzt nochmal erhöhen. Der Grund ist sinkender Umsatz. Die Menschen kaufen weniger, weil sie natürlich auch weniger zur Verfügung haben. Und gerade bei diesen langlebigen Gütern schlägt das dann voll durch. Da gibt es dann erstmal keinen neuen Laptop und die Couch muss noch 2 Jahre halten, obwohl sie eigentlich durch ist.
1: Aber ist das nicht gefährlich, dann noch die Preise zu erhöhen? Dann kauft doch erst recht keiner mehr.
2: Das sagt die Beraterfirma auch. Es ist hochriskant, nach einer Preisrunde in diesen Zeiten nochmal zu erhöhen. Aber die Hersteller stecken da in einem echten Dilemma. Da gibt es eine richtige Abwärtsspirale. Die Frage ist jetzt halt, ob die wenigen Verbraucher, die sich noch richtig was leisten können, bereit sind, noch mehr zu zahlen. Damit könnte man die schwache Nachfrage ausgleichen oder auch komplett untergehen, weil niemand mehr diese Preise akzeptiert. Das wird sich alles in den kommenden Monaten zeigen. Eine Lösung gäbe es ja. Deutschland kommt einfach aus der Krise raus und wir alle kaufen wieder so ein wie vor ein paar Jahren. Wie realistisch das ist, weiß ich nicht, aber helfen wird's auf jeden Fall.
1: Danke, Marc. Und jetzt weitere Themen im Überblick. Nach der Sturzflutkatastrophe im Himalaya werden immer mehr Leichen geborgen. Die Zahl der Toten ist auf über 1000 gestiegen. Auch die Zahl der Vermissten wird immer höher angegeben. Sie stieg laut Polizei auf fast 4600. Laut Bundeskanzler Merz darf es nach der Landtagswahl in Sachsen-Anhalt kein gemeinsames Regierungsprogramm mit AfD oder Linken geben. Der CDU-Chef hat mehreren Zeitungen gesagt, zu beiden Parteien gebe es derart fundamentale Unterschiede, dass eine Zusammenarbeit ausgeschlossen sei. Die EU unterbricht ab morgen die Einfuhr von Fleisch und anderen tierischen Produkten aus Brasilien. Das Land habe bis jetzt keine ausreichenden Garantien dafür vorgelegt, dass die Produkte von dort die EU-Vorgaben zum Einsatz von Antibiotika in der Tierhaltung erfüllen. So die Kommission. Betroffen vom Importstopp sind unter anderem Rindfleisch, Geflügelfleisch und Honig. Der Börsengang der Shopping-Plattform Shein ist ordentlich daneben gegangen. An der Börse in Hongkong startete die Aktie mit einem Minus von rund 8%. Das Unternehmen ist damit weit von früheren Höchstbewertungen entfernt. Grund für den schlechten Start sind unter anderem gestiegene Transportkosten und neue Zollregeln. Für Kunden bedeutet das, die Zeiten von extrem günstigen Paketen aus China sind vorbei. Es wird wahrscheinlich teurer. Soweit die Meldungen mit Thorsten Adolfs.
3: Danke dir, Thorsten. Weiter geht's mit dem Radio Lippe Wetter. Ja, und passend heute zum meteorologischen Herbstbeginn ist es eben auch herbstlich. Wir haben knapp 16 Grad in Kükenbruch und etwa 17 in Lothe. Dazu recht viele Wolken. Zwischendurch gibt's ein bisschen Sonnenschein, aber vor allem heute Nachmittag auch immer wieder ziemlich dolle Regenschauer. Dazu ist es windig bei höchstens 17, 18 Grad. Morgen haben wir einen Sonne-Wolken-Mix bei etwa 20 Grad. Zum Abend hin ist dann Regen möglich. Und Donnerstag müssen wir auch immer mal mit Schauern rechnen. 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Soweit kommt ihr gut durch auf den Straßen. Blitzer habt ihr uns gemeldet im Bad Salzuflen-Ersen auf der Lemgoer Straße, in Detmold auf der Bielefelder Straße und auf der Lemgoer Straße, im Extertal auf der Extertalstraße auf Höhe Bürgerhof, in Lage Heiden auf der Heidenschen Straße, in Lemgo-Hörstmer auf der B66 und in Schlangen auf der Wiesenstraße. Gute Fahrt wünsche ich euch. Habt ihr noch was entdeckt, was in unserem Verkehrsservice muss, sagt gerne Bescheid. Unsere kostenlose Verkehrshotline 0800 3x die 0 38 18 oder ihr meldet es über die Radio Lippe App oder per WhatsApp.
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3: Guten Morgen wünsche ich euch. Judith Brentrup bin ich, ja, und was machen wir bei so useligem Wetter? Es uns schön zu Hause, klar, aber wir gucken auch mal, was so los ist. Und man merkt, so langsam verlegen sich die Veranstaltungen auch ein bisschen nach drinnen. Unter anderem startet ja auch unser Autokino am Schiedersee. Und was noch so geht, hört ihr gleich bei mir.
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0: Guten Morgen zusammen, Radio Lippe doppelt wach hier. Gucken wir mal, was so geht diese Woche.
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0: Also seitdem ich Yellowstone durchgesuchtet habe, ne, ist ja so eine Serie, die mit Cowboys spielt, also ganz in den Anfängen. Nee, ihr müsst es gucken, ne? Aber seitdem ich das geguckt habe, bin ich Fan von Country Music. Und da klingt das hier doch sowas von richtig.

0: Mandoline, Banjo, Gitarre. Oh, das Shackleton-Trio kommt am Donnerstag ins Haus am Kurpark in Bad Meinberg. Und die Karten, die kosten 12 Euro. Freitag startet ja dann unser Autokino am Schiedersee. Das lohnt sich immer, fast egal welcher Film läuft, aber zum Glück haben wir ja nur gute Filme dabei, ne? Action und Abenteuer gibt's in 2 Stunden 53 Minuten in Die Odyssee. Damit legen wir Freitag los. Das ist der Film von Regisseur Christopher Nolan.
1: Du bist ein Mann, der sein Schicksal selbst lenken will. Aber das kannst du nicht kontrollieren.
2: Niemand stellt sich zwischen mich und meine Heimat. Nicht einmal die Götter.
0: Epos über die Irrfahrten des König Odysseus. Samstag haben wir dann Minions and Monsters. Wir haben Spider-Man 4 dabei, Paw Patrol, der Dino-Film und noch so viele mehr. Das komplette Programm und die Tickets bekommt ihr auf radiolippe.de. Ja, und dann steht am Wochenende wieder der Freilichtgenuss an. Im Detmolder Museum Hellerlecht. Motto ist in diesem Jahr Ernte erleben, Vielfalt genießen. Samstag und Sonntag sind 50 Aussteller da mit vielen leckeren Sachen aus unserer Region. Dazu gibt es natürlich Mitmachaktionen, Kunsthandwerk und eben alles, was so ein Event, so ein Markt im Herbst eben braucht. Das gibt uns schon mal so ein bisschen Gilmore Girls Vibes. Können wir auch bald wieder gucken, ne?
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0: die neue Staffel ja durchgesuchtet und ich muss sagen, seitdem ich die Kaulitz-Brüder geguckt habe, liebe ich sie. Ja, ihr hört Radio Lippe um 20 nach 9 und sie sind die wohl berühmtesten Zwillinge Deutschlands, also direkt nach den Ratiopharm-Zwillingen, Bill und Tom Kaulitz. Die werden heute 37 Jahre alt, haben ordentlich reingefeiert. Happy Birthday sagen wir. Wie sieht's aus? Hättet ihr auch gern so einen Zwilling? Also unser Hannes ja schon.
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2: Ey, Zwillinge sind schon was Besonderes, ne? Ich hätte auch gern einen. Ich meine, so ein Zwilling, der löst doch alle großen Probleme, die man so hat. Zum Beispiel Hosen anprobieren. Das nervt so sehr. Erstmal anstehen an der Umkleide, dann umziehen in der engen Kabine, um dann festzustellen, dass einem immer noch keine 32 passt, obwohl man doch im Kopf voll der 32er Typ ist. Mit einem Zwilling könnte man das wenigstens abwechselnd machen. Dann hätte man in seinem Leben nur noch halb so viele Hosen anzuprobieren. Wie geil! Ansonsten könnte man sich jeden Morgen gegenseitig fragen, hey, wie sehe ich heute aus? Und man könnte antworten, voll super. Und damit würde man jemandem ein Kompliment machen und sich gleichzeitig auch. Toll. Und wenn der eigene Perso abgelaufen ist und man mal wieder keine Passbilder hat, könnte man einfach eins des Zwillings nehmen. Ey, das Leben wäre so einfach. Also immer dran denken, geteilte DNA ist halbes Leid.
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0: hat Anklage gegen 5 Familienmitglieder erhoben, weil sie einen Mann über einen längeren Zeitraum gequält und erniedrigt haben sollen. Die Einzelheiten von Frank Schröder.
1: Der Mann soll bei der Familie gewohnt haben. Mutter und Tochter sollen ihn unter anderem hungern lassen haben. Außerdem geht es um Vorwürfe wie beispielsweise das Ablecken des Fußbodens oder auch Bisse durch einen Hund. Der Mann starb im vergangenen September. Sein Leichnam wurde bereits eingeäschert. Erst danach meldete sich eine Angehörige der Familie mit den Vorwürfen bei der Polizei, hieß es von einem Gerichtssprecher. Ein möglicher Zusammenhang zwischen den vorgeworfenen Quälereien und dem Tod des Mannes wird sich also nicht mehr klären lassen.
0: Nach dem Tod eines Paderborners bei einem Flugzeugabsturz in Österreich ist das Flugzeugwrack geborgen worden. Es lag auf dem Grund des Attersees in Oberösterreich. Spezialtaucher holten das Wrack aus fast 170 Meter Tiefe an Land. Sie befestigten Bergeleinen am Flugzeug, das dann mit einer Winde nach oben gezogen wurde. Die Ursache für den Absturz vergangene Woche Mittwoch ist noch unklar. Ein 24-jähriger Fluglehrer aus Paderborn und seine 19-jährige Schülerin starben bei dem Absturz. Fußball-Nationalspielerin Carlotta Wamsa wechselt zum englischen Meister Manchester City. Mit dem Wechsel könnte die gebürtige Bad Salzuflerin zum Rekordtransfer der Bundesliga aufsteigen. Laut Bild-Zeitung kassiert Bayer Leverkusen bis zu 650.000 Euro für die 22-Jährige. Wamsa hatte das Fußballspielen als Kind beim TuS Rot-Weiß Gastrop Retzen und beim TBV Lemgo gelernt.
2: Das Radio Lippe Wetter schickt herbstliche Grüße. Ne? Also ja, wir sind heute ganz offiziell im meteorologischen Herbstanfang angekommen am 1. September. Und das merken wir irgendwie auch. Wir haben gerade so um die 15 Grad bei euch in Leopoldsthal, etwa 17 in Kohlstedt. Und so sehr viel wärmer wird es heute auch nicht. Ein bisschen Sonne kommt zwischendurch noch raus. Heute Nachmittag ist es dann aber überwiegend verregnet. Also gemütlich machen. Morgen Sonne-Wolken-Mix bei etwa 20 Grad. Und am Donnerstag ist dann noch mal etwas Regen dabei. Der schnellste Verkehrs- und Blitzerservice für die ganze Region. Chiara hat uns gerade geschrieben bei WhatsApp, dass der Blitzeranhänger immer noch im Extertal auf der Extertalstraße auf Höhe Bürgerhof steht. Vielen Dank dafür. Dann habt ihr Blitzer gemeldet in Bad Salzuflen-Ersen auf der Lemgoer Straße, in Detmold auf der Bielefelder Straße und auf der Lemgoer Straße, in Lage Heiden auf der Heidenschen Straße, in Lemgo-Hörstmer auf der B66 und in Schlangen auf der Wiesenstraße. Ich wünsche euch eine gute Fahrt und wenn ihr unterwegs noch was seht, sagt mir immer gerne Bescheid. Unsere kostenlose Verkehrshotline 0800 3x die 0 38 18 oder ihr meldet es über die Radio Lippe App.
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2: Judith Rentrup bin ich und wünsche euch einen super schönen guten Morgen. Schön, dass ihr dabei seid.
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2: Ich war das erste Mal tatsächlich jetzt im Juli in Köln gewesen auf dem Hosenkonzert, was auch was ganz Besonderes war. Und ja, deswegen freut es mich umso mehr, dass ich das nochmal jetzt zum Schluss der Hosengeschichte sozusagen erleben darf.
0: Ja, mega. 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
1: Morgen.
0: Ich. Wir haben eine ganz große Vorliebe für absurde Fun Facts.
1: Oh ja, und ich habe wieder eine neue für dich. Ich habe eine mitgebracht.
0: Bitte.
1: Und zwar, in deutschen Unternehmen wird zu einem Fünftel noch per Fax kommuniziert.
0: What?
1: Ich finde es auch ganz
0: irre. Wer macht sowas?
1: Ja, Faxgerät, wofür? Das macht für mich auch so gar keinen Sinn,
0: Nein.
1: weil... Wenn man mir irgendwie was schreiben will, dann müsste ich dieses Fax erst aus dem Ding raus, aus dem Gerät rausnehmen, wieder einscannen, weil ich habe einfach alles digital. Schick mir doch einfach eine E-Mail.
0: Ja, und also ich überlege gerade, wann haben wir unser Faxgerät abgeschafft? Das ist ewig her.
1: Ja, ich kenne es eigentlich auch gar nicht mehr.
0: Also da kam am Ende sowieso nur noch irgendwas vom deutschen Wetterdienst ab und zu mal so eine Warnmeldung oder so. Aber selbst das passiert doch nicht mehr. Ja, danke für diesen
1: Fun-Fact.
0: Und euch viel Spaß mit Marvin. Mit dem geht's weiter gleich nach 10 und ich sag tschüss.

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0: Unsere Nachrichten nach nur einem Spot. 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
1: Mit Thorsten Adolfs. Guten Morgen. 5 Tage vor der Landtagswahl in Sachsen-Anhalt hat Kanzler und CDU-Chef Merz nochmal den Rahmen klar abgesteckt. Die CDU werde kein Regierungsbündnis mit der AfD und auch keins mit den Linken eingehen. Es gebe fundamentale Unterschiede zur Union. Eine Zusammenarbeit sei ausgeschlossen, sagte Merz der Mitteldeutschen Zeitung. Damit könnte es in Sachsen-Anhalt auf eine Minderheitsregierung hinauslaufen. Infos von Marc Weiß.
2: Die AfD wird Sachsen-Anhalt klar gewinnen, davon gehen alle Umfragen aus. Zur absoluten Mehrheit wird es aber wahrscheinlich nicht reichen und damit wird es schwierig, wenn die Union die Linken ausschließt. Selbst wenn sich CDU, SPD und Grüne zusammenschließen, wären sie bei Abstimmungen auf die Linkspartei angewiesen. Das nimmt Merz in Kauf, man könne nur kein gemeinsames Regierungsprogramm erarbeiten, dafür seien die Unterschiede einfach zu groß, sagt der Kanzler. Dass das Wahlergebnis seinen Stuhl gefährdet, glaubt Merz nicht, obwohl die CDU ihr Ergebnis voraussichtlich fast halbiert wird, während die AfD ihres verdoppelt. Die SPD-Spitze ist sich ihrer Stabilität nicht so sicher. Die Wahlen im Osten seien richtungsweisend, auch für sie als Vorsitzende, sagte SPD-Chefin Baas über sich und Lars Klingbeil. Die Sozialdemokraten liegen in den Umfragen bei etwa 9%. Das ist nicht schlechter als vor 5 Jahren, aber auch alles andere als gut.
1: Und jetzt weitere Nachrichten in der Zusammenfassung. Der CDU-Außenexperte Kiesewetter fordert von der Regierung, die Zurückhaltung gegenüber Russland aufzugeben. Nach dem Drohnenvorfall in Leipzig, hinter dem Russland stecken soll, sagte er, Moskau eskaliere immer weiter. Kiesewetter geht davon aus, dass eine Reihe von Spionageakten im russischen Haus in Berlin koordiniert wurden. Darauf deutet der sehr hohe Stromverbrauch hin. Die Preise in Deutschland sind hoch und eine nachhaltige Entspannung bei der Inflation ist auch nicht in Sicht. Das sagen die Experten des Münchner IFO-Instituts. Sie rechnen damit, dass die Inflation nächstes Jahr auf 3% steigt. Im August hatten steigende Preise fürs Heizen und Tanken die Inflationsrate in Deutschland auf 2,9% getrieben. Die Stadt Neuss hofft auf viele neue Jobs. Rheinmetall will dort ein Technologiezentrum mit KI-Schwerpunkt aufbauen. Im schon bestehenden Werk des Rüstungskonzerns wurden bis jetzt Teile für die Autoindustrie produziert. Mittlerweile wird es für die militärische Produktion von Weltraumsatelliten, Drohnen und Gefechtstürmen für Flugabwehrpanzer umgebaut. Nach Angaben der Stadt soll der Standort um rund 700 Mitarbeiter wachsen. E-Bikes boomen in Deutschland wie nie zuvor. Laut einer aktuellen Umfrage des Siver-Instituts für E.ON hat sich die Zahl der E-Bike-Besitzer in Deutschland seit 2020 mehr als verdoppelt. Fast jeder Dritte fährt mittlerweile mit einem. Vor allem in der Altersgruppe zwischen 18 und 29 Jahren gab es im vergangenen Jahr einen riesigen Zuwachs. Viele nutzen das E-Bike jetzt ganz bewusst für Strecken, die vorher mit dem Auto zurückgelegt wurden. Vorreiter bei den E-Bikes ist Niedersachsen. Dort fahren die meisten Menschen elektrisch durch die Gegend, aber auch in NRW, Bayern und Schleswig-Holstein sind sie weit verbreitet. Schlusslicht ist laut der Erhebung die Hauptstadt Berlin. Soweit die Meldungen mit Thorsten Adolfs.
3: Danke dir. Das Wetter. Heute ist es meist bewölkt. Zwischendurch kommt mal die Sonne ein bisschen raus bei bis zu 20 Grad. Heute Nachmittag gibt's aber auch noch ein paar Schauer. Morgen ist es dann etwas freundlicher. Sonne-Wolken-Mix mit bis zu 21 Grad.
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3: Jetzt der schnellste Verkehrs- und Blitzerservice mit Blitzern in Detmold, Bielefelder und Lemgoer Straße, in Lage Heidenheidensche Straße, Hörstmar B66 in Schlangen auf der Wiesenstraße, Bad Salzuflen in Ersen auf der Lemgoer Straße und einer steht noch auf der Extertalstraße, Höhe Bürgerhof. Und wenn ihr noch frische Staus und Blitzer seht, könnt ihr die wie immer hier kostenlos melden. 0800 3x die 0 38 18. Danke dafür. Ich wünsche euch, wo auch immer es hingeht, eine gute Fahrt. Kommt gut durch.
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3: Sommerregen ist was richtig Schönes. Ach, da ist das überhaupt nicht schlimm, wenn man bis auf die Unterhose nass wird. Die Schuhe kann ich bestimmt bis Weihnachten nicht mehr anziehen, so nass, wie die gestern geworden sind. Und wenn das kalte, nasse T-Shirt immer so schön am Bauch schlackert. Oh, Sommerregen. Heute sieht das schon anders aus. Heute ist meteorologischer Herbstanfang. Also ab heute gibt es nur noch Herbstregen. Deswegen hat es ja auch gestern geregnet. Sommerregen. Und heute ist es eher bewölkt mit ein bisschen Sonne zwischendurch. Habt einen angenehmen Dienstag, Marvin hier.
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0: Emily Sunday, read all about it. Wir haben es 10:30. Jetzt alles, was wichtig ist bei uns. Vor der Haustür, hier sind die News.
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2: mit Frank Schröder. Einen schönen guten Tag. In Detmold steht heute ein Drogenprozess an. Der 62-jährige Angeklagte ist mit knapp 10 Gramm Kokain erwischt worden. Die Staatsanwaltschaft sagt, der Mann wollte die Drogen verkaufen. Und der Angeklagte ist auch schon mal wegen ähnlicher Delikte zu einer mehrjährigen Freiheitsstrafe verurteilt worden. Nach einem Verkehrsunfall gestern auf der A2 in Höhe Lippe ist ein Lkw-Fahrer im Krankenhaus gestorben. Vormittags war ein Lkw zwischen den Anschlussstellen Lemgo und Bielefeld-Ost in die Leitplanke gekracht. Laut Polizei muss wohl ein medizinischer Notfall zu dem Unfall geführt haben. Die Autobahn war gut 3 Stunden lang gesperrt. Heute ist in der Oerdinghauser Südstadt fast den ganzen Tag über die Fernwärmeversorgung unterbrochen. Das muss sein, weil eine neue

0: Marvin hier am Dienstagmorgen. Morgen ist es soweit, die Schule geht wieder los, ein Ort, der lustige Situationen garantiert. Und die waren Thema heute Morgen in Doppeltwach bei Judith Brentrup.
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2: 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Ist auf der Glatze eines Lehrers gelandet, dann war ich nicht mehr Klassensprecherin.
0: Eieiei. 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Tat ganz schön weh und das Klassenzimmer sah danach bunt aus. 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Einschalten ab 6 Uhr hier bei Radio Lippe. Das für euch Dasher mit Austin. Schönen Dienstag euch.

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1: Mit Thorsten Adolfs. Guten Tag. In Köln beginnt heute das Protestcamp Rheinmetall entwaffnen. Rund 500 Aktivisten wollen bis Sonntag dort campen und immer wieder gegen die Aufrüstung demonstrieren. Die Polizei befürchtet, dass weitere Aktivisten dazustoßen könnten und stellt sich auf einen Großeinsatz ein. Infos von Marc Weiß.
2: Man sei rund um die Uhr im Einsatz und damit auch in der Lage, auf nicht angemeldete spontane Aktionen zu reagieren, sagte Einsatzleiter Wissbaum. Für die Beamten ein Spagat, Versammlungsfreiheit und freie Meinungsäußerung müssten geschützt werden. Das Gleiche gelte aber auch für die Firma Rheinmetall, heißt es. Im vergangenen Jahr gab es bei ähnlichen Aktionen gegen den Rüstungskonzern Ausschreitungen und am Ende 13 verletzte Polizisten und mindestens 9 verletzte Demonstranten. Rüstung ist ein umstrittenes Geschäft, das dürfte klar sein. Fakt ist aber auch, dass es boomt und dass es der Wirtschaft helfen kann. In Neuss freut sich zum Beispiel aktuell der Bürgermeister sehr über Rheinmetall. Der Konzern will sein dortiges Werk weiter ausbauen. Es war mal ein Autoteilezulieferer, inzwischen werden dort aber Waffen gefertigt und es soll ein Technologiezentrum mit KI-Schwerpunkt gebaut werden. Bei Rheinmetall in Neuss sollen so mehrere hundert neue Jobs entstehen.
1: Und jetzt weitere Themen im Überblick. Die Bundesregierung geht davon aus, dass der Drohnenvorfall vom Flughafen Leipzig-Halle ein Anschlagsversuch im Auftrag Russlands war. Das hat die Bild aus Sicherheitskreisen erfahren. Ein mutmaßlich russischer Geheimdienst soll demnach dahinter stecken. Innenminister Dobrindt und Außenminister Wadephul wollen die Öffentlichkeit im Laufe des Tages über den Fall informieren, schreibt die Zeitung. Es gibt eine gute Nachricht vom Mittelstand. Die Stimmung der Firmen dort ist deutlich besser geworden und das schon den vierten Monat in Folge. Nach Angaben der Kreditanstalt für Wiederaufbau beurteilen auch die Großunternehmen ihre Situation besser. Die Experten sagen, diese schlagartige und sehr positive Entwicklung sei überraschend. Rund ein Viertel der Bundesbürger hat einen schlechten oder gar keinen Zugang zum öffentlichen Nahverkehr. Das steht in einer Erhebung der Denkfabrik Agora Verkehrswende. Die am schlechtesten versorgten Menschen würden vor allem in Gemeinden in Niedersachsen, Schleswig-Holstein, Mecklenburg-Vorpommern, Brandenburg, Sachsen-Anhalt und Bayern leben, heißt es. Von den Großstädten habe Frankfurt das beste Angebot. Viele Eltern in Deutschland stehen finanziell unter Druck und sorgen sich um den Alltag ihrer Familien. Laut einer Forsa-Umfrage im Auftrag der Organisation Save the Children befürchten mittlerweile 27% der Eltern, dass sie in den nächsten 12 Monaten Dinge wie Essen, Kleidung oder das Heizen ihrer Wohnung nicht mehr bezahlen können. Das ist verglichen mit dem letzten Jahr ein spürbarer Anstieg. Viele Familien müssen schon jetzt den Gürtel enger schnallen, vor allem bei Ausgaben für Hobbys, Restaurantbesuche oder den gemeinsamen Urlaub. Und über 40% der befragten Eltern schauen pessimistisch in die Zukunft. Sie befürchten, dass der Stress im Alltag massiv zunehmen wird. Von der Politik wünschen sich laut der Umfrage 4 von 5 Eltern, dass sie aktiver als bisher gegen Kinderarmut vorgeht. Soweit die Meldungen mit Thorsten Adolfs.
3: Danke dir. Und das Wetter aktuell 17 Grad mit einigen Wolken. Wir bekommen heute bis zu 20 Grad. Zwischendurch klart es etwas auf, aber auch heute Nachmittag kommt noch etwas Regen runter. Dafür ist es morgen meist bewölkt, sonnig mit bis zu 21 Grad.
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3: Jetzt der schnellste Verkehrs- und Blitzerservice um kurz nach 11. Geblitzt wird gerade in Detmold auf der Bielefelder Straße und der Lemgoer Straße, außerdem in Hörstmar auf der B66, in Schlangen auf der Wiesenstraße und Extertal auf der Extertalstraße Höhe Bürgerhof. Danke euch fürs Bescheid geben. Alle Staus, alle Blitzer könnt ihr gerne hier melden. 0800 3x die 0 3818 ist unsere kostenlose Verkehrshotline. Ich wünsche euch eine gute Fahrt, kommt gut durch.
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3: Kurz nach 11, guten Morgen an alle Langschläfer, die heute ihren letzten Ferientag genießen, bis zum Ende wirklich genießen, würde ich auch machen. Und für alle anderen einen angenehmen Arbeitstag. Ich begleite euch bei der Arbeit. Marvin Kreimer wünsche euch einen schönen Dienstag.
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0: Molly Hammerstone to love somebody. Marvin hier am Dienstagmorgen. 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
0: 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Immer wenn Campino uns Geheimnisse hinter den größten Hosenhits verrät, dann gibt's auch ein Codewort und das passiert noch heute Mittag.
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0: Hey, ja, hier bei Radio Lippe. Wir haben es 11:30, jetzt die neuesten Infos in den News.
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2: Mit Frank Schröder, schönen guten Tag. Die Justiz in Lippe hat eine Familie aus Lüchte ins Visier genommen. Die Staatsanwaltschaft hat Anklage gegen 5 Familienmitglieder erhoben, weil sie einen Mann über einen längeren Zeitraum gequält und erniedrigt haben sollen. Mehr Infos auf radiolippe.de. Nach dem Tod eines Paderborners bei einem Flugzeugabsturz in Österreich ist das Flugzeug Wrack geborgen worden. Es lag auf dem Grund des Attersees in Oberösterreich. Spezialtaucher holten das Wrack aus fast 170 Meter Tiefe an Land. Die Ursache für den Absturz vergangene Woche Mittwoch ist noch unklar. Ein 24-jähriger Fluglehrer aus Paderborn und seine 19-jährige Schülerin starben bei dem Absturz. Rechtzeitig zum Start des neuen Schuljahres hat eine Schule in Kalletal-Langenholzhausen noch neue Toiletten bekommen. Die Sanitäranlagen im Außenbereich der Grundschule am Habichtsberg sind frisch saniert, heißt es von der Gemeinde. Morgen geht's ja für zigtausende Schüler in Lippe ins neue Schuljahr. Und das Wetter, es bleibt wechselhaft.
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3: Hallo Autofahrer, Nico hat einen frischen Blitzer gemeldet in Fissenknick auf der Meinberger Straße. Außerdem wird geblitzt in Hörstmar auf der B66 in Schlangen, Wiesenstraße, Extertal, Extertalstraße, Höhe Bürgerhof in Detmolde, Lemgoer Straße und Bielefelder Straße. Danke fürs Bescheid geben. Wenn ihr auch noch Staus und Blitzer seht, meldet die gerne hier bei mir 0800. Dreimal die 03818 ist unsere kostenlose Verkehrshotline. Ich wünsche euch eine gute Fahrt. Kommt gut durch.
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0: 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Ja, die Sommerferien sind fast vorbei und für die Schülerinnen und Schüler im Land geht die Schule wieder los. Für ein paar davon fängt jetzt ein ganz neuer Abschnitt an. Die mussten sich von der Grundschule verabschieden. Für die geht's jetzt ab in die weiterführende Schule. Und wir haben sie gefragt, freut ihr euch schon? Ein paar Tränchen sind zwar beim Abschied von der Grundschule geflossen, aber die meisten, mit denen wir gesprochen haben, sagen, ja, ich hab Bock auf die 5. Klasse.
1: Weil ich kenne schon welche aus meiner neuen Schule.
2: Aus der Grundschule sind auch aus der Nachbarklasse welche in meiner Klasse auf der neuen Schule.
3: Ja, weil ich habe schon eine Freundin.
4: Ja, weil ich neue Leute kennenlerne.
5: Und ich freue mich drauf.
6: Ich werde meine Grundschule sehr doll vermissen und ich habe aber auch schon ein paar neue Freunde auf der weiterführenden Schule.
0: Und glaubt mir, die Grundschulfreunde sind niemals aus der Welt. Habe ich bis heute noch.

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1: Mit Thorsten Adolfs. Guten Tag. Die Bundesregierung macht angeblich offiziell Russland für den Drohnenangriff auf den Flughafen Leipzig verantwortlich. Das will die Bild-Zeitung aus Sicherheitskreisen erfahren haben. Möglicherweise soll es noch heute eine Pressekonferenz dazu geben. Frage an Marc Weiß aus dem News-Team. Wie ist der aktuelle Stand der Dinge? Was weiß man mittlerweile?
2: Also offiziell bestätigt ist die Meldung noch nicht. Ich meine, eine Riesenüberraschung wäre es jetzt auch nicht mehr. Russland wurde von Anfang an hinter dieser Attacke vermutet. Da wurde ein Flugzeug angegriffen, das Waffen in die Ukraine fliegt. Also man muss ja kein Geheimdienstchef sein, um hier auf Russland zu kommen. Aber die Bundesregierung hat es eben immer noch nicht bestätigt, sondern eine baldige Information angekündigt. Was aber auffällt, das sind die aktuellen Äußerungen von Außenminister Wadefuhl und CDU-Außenpolitiker Kiesewetter. Wadefuhl hat eine überlegte Reaktion angekündigt und er hat gesagt, Russland müsse wissen, dass sich Deutschland nicht einschüchtern lasse. Kiesewetter fordert heute Taurus-Lieferungen an die Ukraine als Signal an Russland und er schlägt vor, Artikel 4 des NATO-Vertrages anzuwenden. Das würde bedeuten, dass sich die NATO-Staaten beraten, weil es eine äußere Gefährdung eines oder mehrerer Mitgliedstaaten gibt. Also das sieht schon sehr danach aus, dass man Russland für die Drohnen von Leipzig verantwortlich macht. Nur ganz offiziell bestätigt ist es eben zur Stunde noch nicht.
1: Danke Marc und jetzt weitere Themen im Überblick. Nach der Sturzflutkatastrophe im Himalaya werden immer mehr Leichen geborgen. Die Zahl der Toten ist auf über 1000 gestiegen. Auch die Zahl der Vermissten wird immer höher angegeben. Sie stieg laut Polizei auf fast 4600. Die Such- und Rettungsarbeiten werden immer wieder von weiteren drohenden Sturzfluten und schlechtem Wetter beeinträchtigt. Die Deutsche Umwelthilfe hat sich mal wieder den Verbrauch der Dienstwagen von Politikern angeschaut. Nur 90 der 249 untersuchten Fahrzeuge sind demnach rein elektrisch unterwegs. Das sei ein desaströses Signal für die deutsche Klimapolitik, so die Umwelthilfe. Die Politikerinnen und Politiker der Bundes- und Landesregierungen würden ihre Vorbildfunktion massiv verfehlen. Bei der Deutschen Bahn gilt ab heute an 4 weiteren Bahnhöfen ein Alkoholverbot. 2 Bahnhöfe in Berlin und die Hauptbahnhöfe in Kiel und Braunschweig kommen dazu. Ab dem 15. Oktober soll es dann an allen Bahnhöfen in Deutschland verboten sein, Alkohol zu trinken. Die Bahn hofft, dass es für Fahrgäste und Beschäftigte dadurch sicherer wird und die Bahnhöfe sauberer bleiben. Das Wohnen in Deutschland wird immer teurer und belastet den Alltag vieler Menschen spürbar. Laut einer neuen Umfrage des Deutschen Mieterbundes sind die Wohnkosten im vergangenen Jahr bei fast 60% der Befragten gestiegen. Und das hat Folgen. Fast jeder Zweite streicht demnach bei Freizeit und Urlaub oder verzichtet auf neue Möbel und Kleidung. Es gehe sogar so weit, dass ein Viertel der Menschen beim Essen spare, um die Miete zahlen zu können, heißt es. Und manche würden sogar ihre eigene Gesundheit vernachlässigen und auf wichtige Medikamente verzichten. Der Mieterbund sagt, dass die Wohnungskrise langsam zur Krise für den Sozialstaat wird, weil der Staat immer mehr ausgleichen muss, was am Wohnungsmarkt schiefläuft. In der Umfrage gaben fast 30% der Mieter an, dass sie ihre Miete bald möglicherweise nicht mehr stemmen können. Das waren die Nachrichten mit Thorsten Adolfs.
3: Danke dir. Und wir schauen auf das Wetter. Heute ist es meist bewölkt. Zwischendurch kommt aber auch mal die Sonne raus bei bis zu 20 Grad. Heute Nachmittag kann es dann aber auch noch ein paar Schauer geben. Morgen ist etwas freundlicher. Sonne-Wolken-Mix mit bis zu 21 Grad.
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3: Jetzt der schnellste Verkehrs- und Blitzerservice mit Blitzern in Detmold, Bielefelder Straße und Lemgoer Straße, in Extertal auf der Extertalstraße, in Fissenknick, Meinberger Straße, Hörsbau auf der B66 und in Schlangen steht noch einer auf der Wiesenstraße. Danke an Matthias und Nico fürs Bescheid geben. Wenn ihr auch noch was seht unterwegs, Staus und Blitzer, meldet die gerne hier 0800 3x die 0 38 18. Gute Fahrt, kommt gut durch.
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3: Schönen guten Morgen oder eher guten Mittag, kurz nach 12. Ich mache heute schon von Weitem auf mich aufmerksam mit meinen lauten Schritten. Ich trage sonst immer die gleichen Schuhe und heute habe ich mal irgendwie ein anderes Paar an und irgendwie fange ich damit das Stampfen an, vor allem im Treppenhaus. Zum Glück muss ich hier nur stehen und wünsche euch einen angenehmen Arbeitstag. Marvin Kreimeier hier. Moin!
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0: 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Love Sober, die ganz neue Nummer von Kamrad. 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Ich wusste gar nicht, dass Atze so ein Süßer ist. Also zumindest isst er scheinbar gerne Zucker.
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4: Macht ihr noch Zucker in Kaffee? Nee, ne? Sieht man auch nur noch selten. Und demnächst gar nicht mehr. Weil, wenn's nach Lars Klingbeil geht, kostet die Tasse Kaffee dann 17 Euro. Denkt dran, draußen gibt's nur Kindchen. Zuckersteuer! Der Aufreger in den letzten Tagen. Selbst die Benzinpreise regen uns nicht so auf. Kann ich aber auch verstehen. Ich meine, wer schüttet sich schon Benzin in den Kaffee? Überhaupt, so ein Tankstellenbesuch wird unbezahlbar. Ey, in der Tankstelle, da gibt's ja wirklich nichts ohne Zucker. Okay, eine Bockwurst. Der gute alte Tankstellenfasan für 8,30 Euro. Ja, das Ding ist aber zuckerfrei. Solange du keinen Ketchup drauf machst. Dann kommt die Klingbeilsteuer. Was ein Dilemma. Hier bis zu 38 Cent pro Liter sollen auf zuckerhaltige Getränke kommen. Wie schnell kann man sich beim Volk unbeliebt machen, wa? Lars Klingbeil, ja, sein Hobby ist ja wirklich Kickboxen. Das wird er wohl bald brauchen, wenn die Cola unbezahlbar wird. Und ja, Fanta ist auch betroffen. Aber so ist die SPD. Das Hanf geben sie frei, aber Zucker ist die neue harte Droge. Die Steuer ist da nur der erste Schritt. Ihr wartet mal ab, in 2 Jahren fällt Zucker und das Betäubungsmittelgesetz. Dann wird Koppenrad und Wies über Nacht zum Drogenkartell. Und Ferrero verlegt seinen Firmensitz wieder zurück nach Sizilien. Mehr sage ich jetzt nicht mehr dazu. Ich weiß schon zu viel.
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0: Joey Wies und Felix Jähn mit Do It Better. Marvin hier, wir haben es 12:30. Jetzt für euch das Wichtigste hier, City News.
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2: Mit Frank Schröder, schönen guten Tag. Die Vorwürfe wecken Erinnerungen an das Horrorhaus von Höxter Bosseborn. Die Staatsanwaltschaft hat Anklage gegen 5 Familienmitglieder erhoben, weil sie in Lüchte einen Mann gequält und erniedrigt haben sollen. Laut Anklage wohnte der Mann bei der Familie. Mutter und Tochter sollen ihn unter anderem hungern oder von einem Hund haben beißen lassen. Außerdem geht es um Erniedrigungen wie das Ablecken des Fußbodens oder das Essen von Tierfutter, aber auch um körperliche Gewalt gegen das Opfer. Heute ist in der Oellinghauser Südstadt fast den ganzen Tag über die Fernwärmeversorgung unterbrochen. Geplant ist die Abschaltung bis voraussichtlich 19 Uhr. Eine Übersicht der betroffenen Straßen könnt ihr euch auf radiolippe.de angucken. Rechtzeitig zum Start des neuen Schuljahres hat eine Schule in Kalletal-Langenholzhausen noch neue Toiletten bekommen. Die Sanitäranlagen im Außenbereich der Grundschule am Habichtsberg sind frisch saniert, heißt es von der Gemeinde. Und das Wetter bis zu 20 Grad und wechselhaft die nächsten Tage.
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3: Hallo Autofahrer, die Blitzer stehen gerade in Detmold auf der Bielefelder Straße und der Lemgoer Straße, in Extertal auf der Extertalstraße, in Fissenknick-Meinberger Straße, hörst mal einer auf der B66 und in Schlangen steht noch einer auf der Wiesenstraße. Und wenn ihr frische Stausenblitzer seht, meldet die gerne hier bei mir, ruft mich an 0800 3x0 38 18, unsere kostenlose Verkehrshotline.

0: es sind manchmal wirklich die Kleinigkeiten im Leben, die einen den Tag versüßen können. So ein Lächeln oder eine nette Geste. Darum geht's auch in einem neuen Song von Gentleman und Michael Patrick Kelly. Diese positive Botschaft ist Gentleman auch super wichtig, hat er uns erzählt.
1: Weil das jeder auch kann, glaube ich. Ne? Das ist ja einfach nur irgendwie in einem Aufzug stehen irgendwie und einfach jemanden zu fragen, wie es dir geht. So, ne? Oder diese Sachen, da war jemand, so eine alte Dame an der Kasse, die nicht bezahlen konnte und dann ist der Typ hinter ihr, der gibt ihr dann halt die Karte und so. Ne? Es sind so ganz kleine Gesten, die einen riesengroßen Unterschied machen.
0: Ich würde euch gerne mein Lächeln zeigen, aber ich hoffe, ihr hört's, sonst müsst ihr es euch einfach vorstellen. Habt einen schönen Dienstag jetzt mit Wildfire.

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0: Unsere Nachrichten nach nur einem Spot.
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2: Mit Christian Böder, guten Tag. Weniger Urlaub, keine neue Kleidung und kaum Freizeit, nur um die Miete zu bezahlen. Immer mehr von uns müssen genau diesen Kampf jeden Tag führen. Das sagt der Deutsche Mieterbund und stützt sich auf eine Forsa-Umfrage. Demnach macht sich fast jeder dritte Mieter entsprechende Sorgen. Mehr zum aktuellen Mietenreport 2026 weiß Yannick Böke aus dem News-Team.
3: Die Krise auf dem Wohnungsmarkt ist nicht neu, spitzt sich aber weiter zu. Jeder zweite Mieter in Deutschland macht sich Sorgen, im Fall der Fälle keine bezahlbare Ersatzwohnung zu finden. Mehr als die Hälfte gibt an, dass ihre Wohnkosten im letzten Jahr gestiegen sind. Regeln, um Mieter vor überzogenen Mieten zu schützen, gibt es zwar, sie funktionieren aber oft nicht, meint der Deutsche Mieterbund. Viele Mieter würden sich zum Beispiel nicht trauen, die Mietpreisbremse gegenüber dem Vermieter durchzusetzen, weil sie Angst haben, ihre Wohnung zu verlieren. Hintergrund der hohen Mietpreise ist in vielen Fällen, dass einfach zu wenig Wohnraum vorhanden ist, vor allem in Großstädten. Insgesamt kommt der Mieterbund auf 1,4 Millionen Wohnungen, die in Deutschland fehlen.
2: Und hier haben wir weitere Nachrichten in der Zusammenfassung. Als Reaktion auf den Drohnenvorfall am Leipziger Flughafen im August hat der CDU-Außenpolitiker Kiesewetter gefordert, die Ukraine mit Taurus-Marschflugkörpern zu beliefern. Deutschland müsse seine Zurückhaltung gegenüber Russland aufgeben, sagte er im rbb24-Inforadio. Außenminister Wadefuhl hat dagegen eine ausgewogene und überlegte Reaktion der Bundesregierung auf den Drohnenvorfall angekündigt. Zum Schutz ihrer Außengrenzen hatte die EU im vergangenen Oktober ein neues digitales Verfahren zur Ein- und Ausreise von Bürgern eingeführt, die nicht aus dem Schengen-Raum kommen. Die Luftverkehrsbranche fordert nun, diese Regelung dringend zu verlängern, denn sie läuft in einer Woche aus. Passiert das nicht, drohen sehr lange Wartezeiten an den Airports für Fluggäste aus dem Nicht-EU-Ausland. In Frankreich müssen Menschen ab heute bis zu 12 Euro zahlen, wenn sie Billigkleidung wegwerfen wollen. Betroffen ist sogenannte Ultra-Fast Fashion von Online-Händlern wie etwa Shein, Temu oder AliExpress. Die französische Regierung wirft den chinesischen Online-Riesen vor, den Markt mit Wegwerfmode zu überschwemmen. Wegen des Supercups zwischen Dortmund und Bayern am DFB-Pokalwochenende gibt es heute und morgen noch zwei Pokal-Nachholspiele. Die Bayern spielen morgen in Osnabrück. Heute Abend ist Borussia Dortmund beim Fünftligisten HEBC aus Hamburg gefordert. Udo Kreuer aus der Sportredaktion hat die Infos dazu.
4: Für die Kicker vom HBEC, also vom Hamburg-Eimsbüttler Ballspielclub aus der Oberliga, ist es das Spiel des Lebens und dann auch noch vor einer Rekordkulisse. Über 41.600 Fans werden mit dabei sein, wenn es im Volksparkstadion gegen den großen Favoriten aus Dortmund geht. Für die Dortmunder ist es eine Pflichtaufgabe, auf die man sich aber trotz der aktuellen Kaderprobleme fokussieren muss. An der Aufstellung für die Partie beim Hamburger Oberligisten hat BVB-Coach Kovac auch schon gewerkelt. Eine Position ist schon klar. Ersatztorwart Alexander Mayer wird statt Gregor Kobel zwischen den Pfosten stehen.
2: Das waren die Nachrichten mit Christian Böder.
5: Danke dir. Das Wetter, aktuell 17 Grad mit einigen grauen Wolken. Wir bekommen heute bis zu 20 Grad. Heute Nachmittag kann es aber auch stellenweise noch Regen geben. Dafür ist es morgen meist sonnig und bewölkt mit bis zu 21 Grad.
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5: Jetzt der schnellste Verkehrs- und Blitzerservice um kurz nach eins. Ich habe ein paar Blitzer für euch, geblitzt via den Extertal. Auf der Extertalstraße Höhe Bürgerhof. In Detmold steht einer auf der Lemgoer Straße. In Hornbad-Meinberg-Fissenknick auf der Meinberger Straße. In Hörsmann wird geblitzt auf der B66. Und in Schlangen noch auf der Wiesenstraße. Und wenn ihr frische Straßenblitzer habt, könnt ihr die wie immer hier kostenlos melden. 0800 3x die 0 38 18. Danke dafür. Ich wünsche euch eine gute Fahrt.
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5: Manchmal ist die deutsche Sprache auch merkwürdig. Wieso ist die Straßenbahn ein Fahrzeug, aber die Autobahn eine Straße? Oder warum läuft die Nase und die Füße riechen? Marvin hier. Wollte ich mal loswerden? Habt einen schönen Dienstag hier bei Radio Lippe. Wir spielen euch die Hits.
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0: Morgen heißt es für alle Eltern wieder Wecker spielen, Kinder aus dem Bett schmeißen, Schule geht wieder los. Und mal ehrlich, heute ist Schule irgendwie anders als bei uns, oder? Kevin Zimmer hat das mal verglichen, heute Morgen in Doppeltwach.
1: Heute kriegen die Kinder ja auch Smartwatches mit in die Schule, damit Vati und Mutti zu Hause immer wissen, wo die sind. Ja, wo sollen die sein? Hoffentlich bei Frau Schlüter im Englischunterricht.
2: In dieser Klasse habe ich ein halbes Jahr Englischunterricht gegeben, obwohl ich gar kein Englisch kann.
1: Und da sind wir auch schon bei den Lehrkräften. Früher hatten die eine Tasche. Heute haben die alle ein Tablet oder ein Smartphone und sind in WhatsApp-Gruppen mit dem Schlimmsten der Schule vernetzt. Mit uns Eltern.
0: Viel Spaß beim Schulstart morgen. Begleitet werdet ihr natürlich von Judith Rentrup in Doppelbach von 6 bis 10. Und jetzt für euch Post Malone mit Chemical hier bei Radio Lippe.

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0: Jasmine, Mega-Hit Coldplay. Geht doch einfach immer Marvin Himmel. Wir haben es 2:30. Jetzt das Wichtigste hier sind für euch die News.
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2: Mit Frank Schröder. Schönen guten Tag. In Detmold steht heute ein Drogenprozess an. Der 62-jährige Angeklagte ist mit knapp 10 Gramm Kokain erwischt worden. Die Staatsanwaltschaft sagt, der Mann wollte die Drogen verkaufen. Der Angeklagte war schon 2018 wegen ähnlicher Delikte zu einer mehrjährigen Freiheitsstrafe verurteilt worden. Die Stadt Detmold sieht sich selbst als bundesweiter Impulsgeber für mehr Inklusion im Sport. Das Modellprojekt Sport inklusiv zeige, wie Menschen mit Behinderungen nachhaltig stärker in den organisierten Sport einbezogen werden können. Für Interessierte bestehe die Möglichkeit, von den Detmolder Erkenntnissen zu profitieren. Die Kalletaler Feuerwehren Bentorf und Kalldorf haben gestern gemeinsam mit Feuerwehrleuten aus Niedersachsen geübt. Das Szenario der länderübergreifenden Übung, ein Verkehrsunfall mit eingeklemmten Personen. Die Helfer aus Bernsen nutzten beispielsweise Spreizer und Schere der lippischen Kollegen, um das Unfallfahrzeug zu öffnen. Fotos der Übung gibt's auf radiolippe.de. Und das Wetter, es ist und bleibt wechselhaft.
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4: Hallo Autofahrer, A2 Richtung Dortmund. Zwischen Launau und Rehren stockt es auf 4 Kilometern. Ihr braucht hier etwa 5 bis 10 Minuten länger. Und geblitzt wird in Detmold auf der Lemgoer Straße, Extertal, Extertalstraße, Höhe Bürgerhof. In Lemgo hörst mal auf der B66 und in Schlangen steht noch ein Blitzer auf der Wiesenstraße. Und wenn ihr noch frische Staus und Blitzer seht, meldet die gerne hier bei mir im Studio, landet da unter der kostenlosen Verkehrshotline 0800 3x die 0 38 18. Danke fürs Bescheid geben. Ich wünsche euch eine gute Fahrt. Kommt gut und sicher ans Ziel.
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0: Final Countdown, yo, das passt. Ich habe gerade mal ein bisschen geduscht. Ich bin da doch auch schon ganz gespannt.
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0: 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Ich habe jetzt mal geguckt, bis 15 Uhr kommt die nächste Story. Dranbleiben gleich bei Lars Niermann. Wir hören uns dann morgen wieder ab 10 Uhr bei der Arbeit. Ich bin Marvin Kreimeyer, sag ciao, bis morgen.

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1: Mit Christian Böder, guten Tag. In Köln beginnt heute das Protestcamp Rheinmetall entwaffnen. Rund 500 Aktivisten wollen bis Sonntag in Köln campen und immer wieder gegen die Aufrüstung demonstrieren. Die Polizei rechnet damit, dass weitere Aktivisten dazukommen und hat sich auf einen Großeinsatz eingestellt. Die weiteren Infos dazu von Marc Weiß.
2: Man sei rund um die Uhr im Einsatz und damit auch in der Lage, auf nicht angemeldete spontane Aktionen zu reagieren, sagte Einsatzleiter Wissbaum. Für die Beamten ein Spagat, Versammlungsfreiheit und freie Meinungsäußerung müssten geschützt werden. Das gleiche gelte aber auch für die Firma Rheinmetall, heißt es. Im vergangenen Jahr gab es bei ähnlichen Aktionen gegen den Rüstungskonzern Ausschreitungen und am Ende 13 verletzte Polizisten und mindestens 9 verletzte Demonstranten. Rüstung ist ein umstrittenes Geschäft, das dürfte klar sein. Fakt ist aber auch, dass es boomt und dass es der Wirtschaft helfen kann. In Neuss freut sich zum Beispiel aktuell der Bürgermeister sehr über Rheinmetall. Der Konzern will sein dortiges Werk weiter ausbauen. Es war mal ein Autoteileslieferer, inzwischen werden dort aber Waffen gefertigt und es soll ein Technologiezentrum mit KI-Schwerpunkt gebaut werden. Bei Rheinmetall in Neuss sollen so mehrere hundert neue Jobs entstehen.
1: Und hier haben wir weitere Nachrichten in der Zusammenfassung. An einem Umspannwerk in Brandenburg, unweit des Kraftwerks Jenschwalde, sind laut deutscher Presseagentur Sprengvorrichtungen gefunden worden. Die Polizei teilte mit, es sei mögliche Sachbeschädigung an einer Leitung festgestellt worden. Entschärfer seien vor Ort und es bestehe derzeit keine Gefahr. Fast jeder fünfte Mensch im Ruhestand ist im vergangenen Jahr armutsgefährdet gewesen. Das zeigen Zahlen des Statistischen Bundesamtes. Einen großen Unterschied zwischen Ost- und Westdeutschland gibt es demnach nicht. Als armutsgefährdet gilt in Deutschland, wer über weniger als 60% des mittleren Nettoeinkommens der Gesamtbevölkerung verfügt. Für Alleinstehende liegt die Schwelle aktuell bei etwa 1.400 Euro im Monat. Die Bundesanwaltschaft hat in Hamburg Anklage gegen zwei mutmaßliche Unterstützer der rechtsextremen Terrorgruppe Letzte Verteidigungswelle erhoben. Die Behörde wirft den Jugendlichen unter anderem die Unterstützung einer terroristischen Vereinigung und Beihilfe zum versuchten Mord vor. Die beiden Männer sollen Anfang vergangenen Jahres versucht haben, eine Asylbewerberunterkunft im thüringischen Schmölln anzuzünden. Das Mittagessen in Schulen und Kitas ist abwechslungsreich, gesund und lecker. Zumindest in der Theorie. In der Praxis sieht das oft ganz anders aus. Jetzt haben sich zu dem Thema die verantwortlichen Catering-Firmen geäußert. Sie sprechen von einem Missverhältnis zwischen den Anforderungen an das Essen und dem dafür gezahlten Geld. Laut einer aktuellen, nicht repräsentativen Umfrage erhalten die Caterer im Schnitt 4,21 Euro pro Mittagessen. Fast 3/4 der Unternehmen sagen allerdings, das reicht nicht, um vielfältig und in Bio-Qualität zu kochen. Gleichzeitig geben genauso viele Betriebe an, dass der Preis das Hauptkriterium bei der Auftragsvergabe sei. Gutes Schulessen lasse sich aber nicht über einen ruinösen Unterbietungswettbewerb sichern, der zulasten von Qualität und Speisevielfalt gehe, so ein Sprecher der Interessenvertretung.
3: Danke für die Infos. Und hier kommt das Radio Lippe Wetter. Da zieht Regen durch. Teilweise kräftige Schauer, bei uns aber auch trockene Phasen heute Nachmittag und so ein bisschen Sonne mal. 19 Grad in Schieder, 20 in Asemissen. Viel tut sich nicht in den nächsten Tagen, es bleibt wechselhaft weiter. Zum Wochenende so ein kleines bisschen wärmer.
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3: Der schnellste Verkehrs- und Blitzerservice für die ganze Region. Bitte Vorsicht auf der A33 in beiden Richtungen. Da laufen Rehe auf dem Seitenstreifen zwischen Bielefeld-Senne und Kreuz Bielefeld. Rehe da auf dem Seitenstreifen. Dann wird geblitzt. Dreimal in Detmold habt ihr gemeldet. An der Stoddartstraße Höhe Donnerparteich. An der Lemgoer Straße und auch an der Bielefelder Straße. Dann an der Extertalstraße ein Blitzer in Höhe Bögerhof. In Fistenknick an der Meinberger Straße. An der B66 in Lemgo-Hörstmar. Und in Schlangen immer noch der Blitzeranhänger an der Wiesenstraße. Vielen Dank fürs Melden. Kostenlos hier anrufen im Radio Lippe Studio 0800 3x die 0 38 18.
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3: Alexander, Katharina, Stefan, Natascha und auch Patrick sind schon dabei beim Lichtblicke-Radiokonzert mit den Toten Hosen. Ihr vielleicht auch bald. In dieser Stunde gibt's das nächste Codewort. So gegen 20 vor, Viertel vor. Alle Infos zur Aktion haben wir auf radiolippe.de. Ich bin Lars Niermann. Schönen Nachmittag euch.
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0: You Know Das mit All In und gleich hier für euch Kygo mit Firestone. Wir spielen die Hits hier bei Radio Lippe. So, falls ihr für morgen noch einen Ferienjob habt, muss irgendwas falsch gelaufen sein. Erster Tag ja nach den Ferien morgen. Und was das bedeutet, ja, ich schlage vor, lasst uns das mal auf die große Kinoleinwand bringen. Ein Blockbuster zum Schulstart in Lippe. Regie, Kollegin Laura Potting.
1: Ja, Mann, gestern ein.
2: 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Doch jetzt ist er zurück. 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Doch jetzt ist es soweit.
3: Er ist wieder da.
2: Ganz genau. Und wir müssen ihn öffnen.
4: Ich kann da nicht reinpassen.
5: Doch, du kannst es. Du musst reinpassen.
2: Erleben Sie jetzt ein neues Kapitel des Klassikers Ranzig kommt von Schulranzen. In den Hauptrollen der zerbrochene Bleistift.
6: Ich spüre meine Beine nicht. Ich kann meine Beine nicht spüren.
2: Die Kulis ohne Miene.
7: Wer mich Lärm verbraucht, alles tut weh.
2: Das vergessene Butterbrot.
8: Was ist das?
9: Eine Larve. Was denn sonst? Das schmeckt wie Hühnchen.
2: Und last but not least, etwas, das einst ein Gummibärchen war.
10: Schleimige, doch vitaminreich.
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0: Schönen Nachmittag wünsche ich euch. 14.30 Uhr, Frank Schröder hat die Infos jetzt. Wissen, was wichtig ist.
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2: Ja, einen schönen guten Tag. Lippe pendelt viel und teuer. Das sagt die Gewerkschaft Nahrung Genuss Gaststätten Ostwestfalen-Lippe und fordert Mobilitätsgeld. Gut 84.000 Beschäftigte pendelten rein und raus aus dem Kreis Lippe. Für die NGG OWL sind längere Arbeitswege ein Kofaktor beim Job, der Zeit, oft Nerven und vor allem auch Geld kostet. 17 Cent je Kilometer sollen, so die Gewerkschaft, jedem Pendler sofort und unabhängig von der Höhe des Einkommens einheitlich vom Staat ausgezahlt oder beim monatlichen Lohnsteuerabzug verrechnet werden. Rechtzeitig zum Start des neuen Schuljahres hat eine Schule in Kalletal-Langenholzhausen noch neue Toiletten bekommen. Die Sanitäranlagen im Außenbereich der Grundschule am Habichtsberg sind frisch saniert, heißt es von der Gemeinde. Mehr Infos dazu auf radiolippe.de. Die Kalletaler Feuerwehren Bentorf und Kalldorf haben gestern gemeinsam mit Feuerwehrleuten aus Niedersachsen geübt. Das Szenario der länderübergreifenden Übung, ein Verkehrsunfall mit eingeklemmten Personen. Die Helfer aus Bernsen nutzten beispielsweise Spreizer und Schere der lippischen Kollegen, um das Unfallfahrzeug zu öffnen und die vermeintlich schwer Verletzten zu retten. Fotos der Übung gibt's auf radiolippe.de. Und das Wetter bis zu 20 Grad und wechselhaft die nächsten Tage. Schauer sind eigentlich täglich immer mal wieder hier und da mit dabei. Heute und am Donnerstag teilweise dann auch ziemlich windig.
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0: Die Blitzer, hier stehen sie in Schlangen, einer an der Wiesenstraße. Dann in Lemgo-Hörstmer auf der B66. In Vissenknick wird geblitzt an der Meinberger Straße, habt ihr gesagt. Ortsdurchfahrt. An der Extertalstraße auch in Höhe Bögerhof. Und dreimal in Detmold an der Bielefelder Straße, Lemgoer Straße und an der Stoddartstraße Höhe Donnerparteich. Wenn ihr noch was für uns habt, gerne her damit. Kostenlos in unsere App eintragen oder hier anrufen. 0800 3x die 0 38 und die 18. Ich bin Lars Niermann. Kommt gut an.
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Kurz unser Verkehrsservice aktuell. Es stockt etwas auf der Hamelner Straße in Lemgo, habt ihr gerade gemeldet. In Höhe Tankstelle da wegen eines Unfalls.

0: Kato, Turn the Lights Off hier bei Radio Lippe. Und jetzt geht's um Tickets für die Hosen.
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2: Das ist der Moment, ist der Versuch, uns alle daran zu erinnern, dass wir im Hier und Jetzt bleiben sollten und einen guten Abend würdigen und feiern sollten, sobald er sich uns bietet. Nicht an gestern denken zu viel, nicht an die Zukunft, sondern immer verstehen, dass der einzige lebenswirkliche Moment der ist, in dem du dich jetzt gerade befindest.
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1: Mit Christian Böder, guten Tag. Steckt Russland hinter der gescheiterten Drohnenattacke am Leipziger Flughafen? Und wenn ja, wie reagiert die Bundesregierung darauf? Knapp einen Monat nach den Vorfällen ist die Faktenlage zu diesem Thema weiter dünn. Am Nachmittag wollen sich Bundesaußenminister Wadefuhl und Innenminister Dobrindt treffen, um über den Fall zu sprechen. Jannik Böker aus dem News-Team: schon im Vorfeld gab und gibt es allerdings Diskussionen, wie die Politik mit dem Vorfall umgehen sollte.
2: Und da ist wieder das ganze Spektrum an Meinungen dabei. Auf der einen Seite die Hardliner rund um CDU-Außenpolitiker Kiesewetter. Der hat als Reaktion unter anderem erneut die Lieferung von Taurus-Marschflugkörpern an die Ukraine gefordert. Auf der anderen Seite steht unter anderem der Außenminister. Wadefuhl meinte noch vor dem Treffen: von unserer Seite gibt es keine Überreaktionen. Auf den Vorfall in Leipzig wird es aber eine konsequente Antwort der Bundesregierung geben.
1: Tja, und wie könnte so eine Antwort denn aussehen?
2: Also der Minister selber will sich da nicht in die Karten blicken lassen. Experten gehen davon aus, dass eine Reaktion zum Beispiel die Einbestellung des russischen Botschafters und die Ausweisung von Diplomaten sein könnte. Aber auch schärfere Maßnahmen sind denkbar, darunter neue Sanktionen sowie die Schließung des russischen Hauses in Berlin. Für welche Maßnahmen sich die Bundesregierung entscheidet, das soll sich im Laufe des Nachmittags zeigen.
1: Vielen Dank, Jannik. Und hier haben wir weitere Nachrichten in der Zusammenfassung. In Deutschland wird Wohnen immer teurer und das belastet immer mehr Mieter. In einer Umfrage des Deutschen Mieterbundes sagten knapp 6 von 10 Befragten, dass allein in den vergangenen 12 Monaten ihre Wohnkosten gestiegen seien. Fast jeder Zweite habe bei Freizeit und Urlaub, aber auch bei Kleidung oder Haushaltsgeräten deshalb gespart. An einem Umspannwerk im brandenburgischen Tonopreilack sind wohl Sprengvorrichtungen gefunden worden. Das berichtet die Deutsche Presseagentur. Das Landeskriminalamt Brandenburg hat die Ermittlungen übernommen. Über das Umspannwerk unweit der Landesgrenze zu Sachsen wird Strom regional und überregional verteilt, der im nahen Kraftwerk Jenschwalde erzeugt wird. Norwegens neuer König, Håkon VIII., hat im Parlament in Oslo seinen Eid auf die Verfassung abgelegt. Håkon war am vergangenen Freitag König geworden, unmittelbar nachdem sein Vater und Vorgänger König Harald V. gestorben war. Nach einer aktuellen Umfrage des Instituts Norstat unterstützten fast 3/4 der Norweger die Monarchie im Land. Bei den anstehenden Landtagswahlen in Sachsen-Anhalt wollen viele Wähler ihre Stimme per Brief abgeben. Bis Mitte letzter Woche seien schon Wahlunterlagen an über 250.000 Menschen ausgegeben worden. Umgerechnet sind das fast 20% aller Wahlberechtigten, heißt es vom Statistischen Landesamt in Halle. Das sind demnach schon jetzt deutlich mehr als bei der letzten Landtagswahl vor 5 Jahren. Und noch ist bis Freitag Zeit, die Briefwahlunterlagen abzugeben. Erst vergangene Woche hatte der AfD-Vorsitzende Kropala gemutmaßt, bei der Briefwahl könnte nicht alles mit rechten Dingen zugehen. Landeswahlleiterin Diekmann hatte aber klargemacht, dass die Briefwahl keineswegs unsicher und leicht zu manipulieren sei. Sie verwies auch, dass die Auszählung öffentlich ist. Das waren die Nachrichten mit Christian Böder.
3: Danke dir. Und hier kommt das Radio Lippe Wetter. Da kriegen wir zum Teil ordentlich Regen ab, aber auch noch so ein bisschen Sonne heute Nachmittag und zum Abend. Dazu 18 Grad in Willberg, 20 in Augustdorf. So ähnlich geht das auch weiter in den nächsten Tagen. Sonne, Wolken, Schauer, so eine wechselhafte Mischung um 20 Grad.
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3: 3 nach 3, der schnellste Verkehrs- und Blitzerservice für die ganze Region. Blitzer haben wir in Detmold, 3 Stück, an der Bielefelder Straße, der Lemgoer Straße und auch an der Stoddartstraße, Höhe Donnerparteich. Dann an der Extertalstraße, in Blitzer Höhe Bögerhof, in Fissenknick an der Meinberger Straße. An der B66 wird kontrolliert in Lemgo-Hörstmar und auch in Schlangen immer noch an der Wiesenstraße. Wenn euch mehr auffällt, kurz hier Bescheid sagen, geht kostenlos 0800 3x die 0 38 18.
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3: Ja, wir spielen die Hits bei der Arbeit in Lippe, in der Zahnarztpraxis, in der Autowerkstatt. Beyoncé gleich hier mit Texas Hold'em und vorher noch ein 90er. Also wenn ihr da den Text komplett drauf habt, Hut ab, Scatman von Scatman John. Viel Spaß, ich bin Lars Niermann.
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0: Somber ist das aus New York mit Homewrecker. Hier bei Radio Lippe geht gleich weiter mit Linkin Park und Heavy. Wir spielen die Hits. Und wir wussten es alle, der Tag wird kommen. Ja, und morgen ist er da. Erster Schultag dann nach den Ferien. Meistens ja noch chillig, ne? Da gibt's erstmal schön Stundenpläne, Bücher. Man quatscht so, wie die Ferien waren. Und wenn die Schule richtig losgeht, ja, dann kommen auch automatisch lustige Situationen. Habt ihr heute Morgen gehört bei uns in Doppeltwach bei Judith Brentrup.
1: Hab auch eine Situation, ist erstmal gar nicht so lustig. Wir mussten im Bio Schweineaugen sezieren. Und dann lass das Ding mal aus Versehen auf den Schoß deiner Sitznachbarin fallen. Huch, und bei euch so?
2: Ich war Klassensprecherin und dann wurde ich herausgefordert, dass ich die Treppen einmal runterspucken soll. Ist auf der Glatze eines Lehrers gelandet, dann war ich nicht mehr Klassensprecherin.
0: Sowas gab es bei uns auch, das weiß ich noch. Ein Klassiker wahrscheinlich in jedem Schultreppenhaus. 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

0: Sexy Back. Das ist Justin Timberlake. Wir spielen die Hits hier bei Radio Lippe. 15.30 Uhr. Wissen, was wichtig ist jetzt. Frank Schröder hat die Infos.
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2: Ja, hallo zusammen. Lippe pendelt viel und teuer. Das sagt die Gewerkschaft Nahrung, Genuss, Gaststätten Ostwestfalen-Lippe und fordert Mobilitätsgeld. Gut 84.000 Beschäftigte pendelten rein und raus aus dem Kreis Lippe. Für die NGG OWL sind längere Arbeitswege ein Kofaktor beim Job, der Zeit, oft Nerven und vor allem auch Geld kostet. 17 Cent je Kilometer sollen, so die Gewerkschaft, jedem Pendler sofort und unabhängig von der Höhe des Einkommens einheitlich vom Staat ausgezahlt oder beim monatlichen Lohnsteuerabzug verrechnet werden. Die Stadt Detmold sieht sich selbst als bundesweiter Impulsgeber für mehr Inklusion im Sport. Das Modellprojekt Sport inklusiv zeige, wie Menschen mit Behinderungen nachhaltig stärker in den organisierten Sport einbezogen und gleichberechtigte Teilhabe ermöglicht werden kann. In dem Bereich nehme man eine Vorreiterrolle ein. Für Interessierte bestehe die Möglichkeit, von den Detmolder Erkenntnissen zu profitieren. Rechtzeitig zum Start des neuen Schuljahres hat eine Schule in Kalletal-Langenholzhausen noch neue Toiletten bekommen. Die Sanitäranlagen im Außenbereich der Grundschule am Habichtsberg sind frisch saniert, heißt es jetzt von der Gemeinde. Mehr Infos dazu auf radiolippe.de. Und das Wetter, es ist und bleibt wechselhaft.
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0: Es wird geblitzt, habt ihr uns gemeldet. In Detmold an der Lemgoer Straße und an der Stoddertstraße. Schon an zu stottern hier. So, Extertalstraße, da haben wir auch einen Blitzer in Höhe Bögerhof. In Fissenknick habt ihr gemeldet, an der Meinberger Straße. In Lemgo-Hörstmar, einer auf der B66. Und noch ein Blitzeranhänger in Schlangen an der Wiesenstraße. Falls noch was dazu kommt, gerne Bescheid sagen, hier kurz anrufen, direkt im Radio Lippe Studio bei mir 0800 3x die 0 38 18. Ich bin Lars Niermann.
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Die 90er hier bei Radio Lippe. Big Mountain, Baby I Love Your Way. Geht gleich weiter mit Bibi Rexha, New Religion. Ja, es ist schon eine aufregende Zeit jetzt, ne? Nach den Ferien erstmal alles neu. Stundenplan, Lehrer, vielleicht auch der Schulweg. Und da haben wir so einiges für euch hier in Lippe, zum Beispiel Stundenpläne zum Ausdrucken. Gibt's auf radiolippe.de als PDF, einfach runterladen da, dann ausfüllen und zu Hause an die Pinnwand hängen, schön in die Küche, ne? Oder direkt auch mit in die Schule nehmen morgen und da schon ausfüllen, müsst ihr es nicht doppelt machen. Und Thema Schulweg, da haben wir neue Achtung-Kinderplakate für euch. Kennt ihr, die großen roten hängen ja eh schon in ganz vielen Vorgärten in Lippe, aber vielleicht ist auch mal was Neues fällig, neues Plakat oder eure Kinder kommen selbst jetzt gerade in die Schule, da ist das Thema sicherer Schulweg natürlich nochmal aktueller. So als Erinnerung, diese Plakate, dass im Auto alle gut aufs Tempo achten und natürlich auch auf Kinder am Straßenrand. Klar ist ja für viele jetzt ganz neu eben der Schulweg. Also holt euch gerne so ein Plakat. Achtung Kinder, gibt's bei Edeka Frühling in Detmold und auch hier bei uns im Funkhaus. Je nachdem, was näher ist für euch. 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

0: Unsere Nachrichten nach nur einem Spot. 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
2: Mit Christian Böder, guten Tag. Nach einer Explosion an einem Umspannwerk in Brandenburg hat das Landeskriminalamt die Ermittlungen übernommen. Das Umspannwerk verteilt überregional Strom vom nahegelegten Kraftwerk Jenschwalde. Jannik Böke aus dem News-Team. Jetzt hat die Polizei weitere Infos zu dem Vorfall veröffentlicht.
3: Ja, der aktuelle Stand ist, dass es mindestens eine Detonation gegeben hat. Die Polizei hat mehrere sogenannte unkonventionelle Brand- und Sprengvorrichtungen entdeckt, die aber nicht alle explodiert seien, so eine Sprecherin des Brandenburger Polizeipräsidiums. Die Kollegen der Märkischen Zeitung berichten darüber hinaus, dass es sich um Vorrichtungen für mit Sprengstoff bestückte Raketen gehandelt haben soll.
2: Jetzt steht natürlich die Frage im Raum, war das ein Anschlag und wenn ja, wer steckt dahinter?
3: Von den Behörden hören wir da tatsächlich noch nichts. Der Kraftwerksbetreiber, der geht allerdings von einem Anschlag aus mit Folgen für seine Anlage. Ein Kraftwerksblock ist ausgefallen, man arbeitet daran, diesen wieder in Betrieb zu nehmen, heißt es. Wer dahinter steckt, ist zum jetzigen Zeitpunkt völlig offen. Fakt ist, dass es im Großraum Berlin zuletzt mehrere Anschläge gegeben hatte, für die mutmaßlich linksextreme Täter verantwortlich gemacht werden. Ob es hier aber einen Zusammenhang gibt, ist zum jetzigen Zeitpunkt völlig offen.
2: Vielen Dank, Jannik, zum aktuellen Stand der Dinge in Brandenburg. Und hier haben wir weitere Nachrichten in der Zusammenfassung. Die Ukraine und Russland haben sich wieder gegenseitig aus der Luft angegriffen. Rund um die ukrainische Hauptstadt Kiew schlugen russische Raketen ein. Die ukrainischen Behörden melden mindestens 12 Tote. Ziele waren demnach vor allem ein Eisenbahndepot und Bahnanlagen. Die Ukraine wiederum griff den weit entfernten russischen Ostseehafen Ust-Luga mit Drohnen an. Laut lokalen Behörden brachen Feuer aus. Der Bundesverband Schienennahverkehr, eine Reihe von Bahnunternehmen und das Bundesland Bayern haben am Verwaltungsgericht Köln Klage gegen die Trassenpreise im ÖPNV eingereicht. Die müssen Verkehrsunternehmen zahlen, wenn sie die Infrastruktur der Deutschen Bahn nutzen und laut Kläger sind sie zu hoch. Für den Regionalverkehr waren die Kosten eigentlich gedeckelt, bis der Europäische Gerichtshof die Regelung im Frühjahr aufgehoben hat. Nach der verheerenden Sturzflut im Himalaya warnt die Weltgesundheitsorganisation vor Seuchengefahr. Eine Kombination aus vielen Menschen auf engem Raum, stehendem Wasser und zerstörten Gesundheitseinrichtungen erhöhten das Risiko von ansteckenden Krankheiten, sagte ein WHO-Sprecher. Nach Angaben des UN-Nothilfebüros sind durch die Sturzflut mittlerweile rund 1000 Menschen getötet worden, über 4600 werden noch vermisst. E-Bikes boomen in Deutschland wie nie zuvor. Laut einer aktuellen Umfrage des Seaway-Instituts für E.ON hat sich die Zahl der E-Bike-Besitzer in Deutschland seit 2020 mehr als verdoppelt. Fast jeder Dritte fährt mittlerweile mit einem. Vor allem in der Altersgruppe zwischen 18 und 29 Jahren gab es im vergangenen Jahr einen riesigen Zuwachs. Viele nutzen das E-Bike jetzt ganz bewusst für Strecken, die vorher mit dem Auto zurückgelegt wurden. Vorreiter bei den E-Bikes ist Niedersachsen. Dort fahren die meisten Menschen elektrisch durch die Gegend. Das waren die Nachrichten mit Christian Böder.
4: Ja, ist auch am flachsten da, ne? So. Das Radio Lippe Wetter hier, da ist viel Bewegung drin. Immer neue Schauer, die reinziehen bei uns in Lippe, aber auch Sonnenschein. 18 Grad in Wörderfeld bis 19 in Billinghausen. Es geht auch wechselhaft weiter in den nächsten Tagen. Wolken, Schauer, Sonne, alles bunt durchgemischt, um die 20 Grad.
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4: Der schnellste Verkehrs- und Blitzerservice für die ganze Region. Es stockt im Berufsverkehr, vor allem auf der B239 im Moment zwischen Detmold und Lage. Geblitzt wird in Schlangen, weiter an der Wiesenstraße, habt ihr gemeldet. Dann an der B66 in Lemgo-Hörstmar, auch auf der Extertalstraße Höhe Bögerhof und in Detmold an der Lemgoer Straße. Wenn euch noch was auffällt, gerne Bescheid sagen, kostenlos in unsere App eintragen oder hier anrufen 0800 3x die 0 38 18.
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4: Schönen Nachmittag wünsche ich euch. Gleich hier mit Iggy Kelly für Lippe. Neue Single Miracle. Dazu gibt's Coolio aus den 90ern. Und ganz vorne Jennifer Lopez und David Guetta zum laut aufdrehen. Save me tonight. Ich bin Lars Niermann.
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0: Dienstagnachmittag. 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

0: 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Wissen, was wichtig ist mit uns? Frank Schröder ist dran.
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2: Einen schönen Tag wünsche ich uns allen. Die Möglichkeit eines Badesees beschäftigt weiter die Politik in Augustdorf. Die Fraktionen von Bündnis 90, die Grünen und der FDP wollen einen interfraktionellen Arbeitskreis. Der See am Kohlenweg stehe immer wieder im Mittelpunkt der öffentlichen Debatte. Einen Arbeitskreis zu dem Thema habe man schon Anfang Juli gefordert. Der müsse jetzt her. Man müsse gemeinsam die Fakten besprechen. Lippe pendelt viel und das ist teuer, sagt die Gewerkschaft Nahrung Genuss Gaststätten Ostwestfalen Lippe und sie fordert Mobilitätsgeld. Gut 84.000 Beschäftigte pendelten rein und raus aus dem Kreis Lippe. Der Arbeitsweg koste vor allem auch Geld. 17 Cent je Kilometer sollen, so die Gewerkschaft, jedem Pendler sofort und unabhängig von der Höhe des Einkommens einheitlich vom Staat ausgezahlt oder beim monatlichen Lohnsteuerabzug verrechnet werden. Die Kalletaler Feuerwehren Bentorf und Kalldorf haben gestern gemeinsam mit Feuerwehrleuten aus Niedersachsen geübt. Das Szenario der länderübergreifenden Übung, ein Verkehrsunfall mit eingeklemmten Personen. Die Helfer aus Bernsen, aus Niedersachsen, nutzten beispielsweise Spreizer und Schere der lippischen Kollegen, um das Unfallfahrzeug zu öffnen und die vermeintlich Schwerverletzten zu retten. Fotos dieser Übung gibt's auf radiolippe.de. Und das Wetter bis zu 20 Grad und wechselhaft die nächsten Tage. Und es kann auch immer mal wieder ein Schauer runterkommen.
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0: Stau haben wir auf der B239 zwischen Detmold und Lage. Wegen eines Unfalls habt ihr gemeldet. Und es staut sich da auch die Piwitzheider Straße runter Richtung Kohlpott. Dann wird geblitzt in Detmold an der Stoddartstraße in Höhe Donnerparteich. An der Extertalstraße weiter in Höhe Bögerhof ein Blitzeranhänger. An der B66 auch einer in Lemgo-Hörstmar und in Schlangen an der Wiesenstraße. Wenn noch was dazukommen sollte, gerne hier Bescheid sagen, einfach durchrufen. Kostenlos 0800 3x die 0, 38 und die 18. Ich bin Lars Niermann, gute Fahrt euch.
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0: spielen die Hits. Das ist Pitbull mit Timber hier bei Radio Lippe. Wenn man seinen eigenen Geburtstag gleich doppelt feiern kann, ist ja auch nicht verkehrt, ne? Vielleicht seid ihr ja Zwillinge hier in Lippe, ne? Wisst ihr, wie sich das anfühlt? Bill und Tom Kaulitz, die wohl berühmtesten Zwillinge Deutschlands, die werden heute 37. Ja, herzlichen Glückwunsch von hier aus.
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2: Ey, Zwillinge sind schon was Besonderes, ne? Ich hätte auch gern einen. Ich meine, so ein Zwilling, der löst doch alle großen Probleme, die man so hat. Zum Beispiel Hosen anprobieren. Das nervt so sehr. Erstmal anstehen an der Umkleide, dann umziehen in der engen Kabine, um dann festzustellen, dass einem immer noch keine 32 passt, obwohl man doch im Kopf voll der 32er Typ ist. Mit einem Zwilling könnte man das wenigstens abwechselnd machen. Dann hätte man in seinem Leben nur noch halb so viele Hosen anzuprobieren. Wie geil! Ansonsten könnte man sich jeden Morgen gegenseitig fragen, hey, wie sehe ich heute aus? Und man könnte antworten, voll super. Und damit würde man jemandem ein Kompliment machen und sich gleichzeitig auch. Toll. Und wenn der eigene Perso abgelaufen ist und man mal wieder keine Passbilder hat, könnte man einfach eins des Zwillings nehmen. Ey, das Leben wäre so einfach. Also immer dran denken, geteilte DNA ist halbes Leid.
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1: Mit Christian Böder, guten Tag. Für immer mehr Mieter in Deutschland wird es schwer, die Miete zu bezahlen. Viele verzichten deshalb etwa auf Urlaub, Freizeitaktivitäten oder Anschaffungen für den Haushalt. Das sagt der Deutsche Mieterbund und stützt sich dabei auf eine Forsa-Umfrage. Demnach macht sich fast jeder dritte Mieter entsprechende Sorgen. Mehr Infos zum Mietenreport 2026 hat Yannick Böke aus dem News-Team.
2: Die Krise auf dem Wohnungsmarkt ist nicht neu, spitzt sich aber weiter zu. Jeder zweite Mieter in Deutschland macht sich Sorgen, im Fall der Fälle keine bezahlbare Ersatzwohnung zu finden. Mehr als die Hälfte gibt an, dass ihre Wohnkosten im letzten Jahr gestiegen sind. Regeln, um Mieter vor überzogenen Mieten zu schützen, gibt es zwar, sie funktionieren aber oft nicht, meint der Deutsche Mieterbund. Viele Mieter würden sich zum Beispiel nicht trauen, die Mietpreisbremse gegenüber dem Vermieter durchzusetzen, weil sie Angst haben, ihre Wohnung zu verlieren. Hintergrund der hohen Mietpreise ist in vielen Fällen, dass einfach zu wenig Wohnraum vorhanden ist, vor allem in Großstädten. Insgesamt kommt der Mieterbund auf 1,4 Millionen Wohnungen, die in Deutschland fehlen.
1: Und jetzt weitere Nachrichten in der Zusammenfassung. Nach dem Fund mehrerer Sprengvorrichtungen an einem Umspannwerk nahe des Kraftwerks Jenschwalde in Brandenburg hat sich der Übertragungsnetzbetreiber 50 Hertz zu Wort gemeldet. Das Unternehmen spricht von einer Art Silvesterraketen, die zum Teil nicht gestartet sind. Brandenburgs Ministerpräsident Woidke sprach unterdessen von einem Anschlagsversuch und verurteilte die Tat scharf. Nach dem Andrang von über 70.000 Migranten will die spanische Regierung ihre Exklave Ceuta an der nordafrikanischen Küste mit über 300 Millionen Euro unterstützen und das noch in diesem Jahr. Mit dem Hilfspaket sollen unter anderem öffentliche Dienstleistungen, Sicherheitskräfte sowie Unternehmen vor Ort gefördert werden. Viele der rund 80.000 Einwohner von Ceuta werfen der Regierung von Ministerpräsident Sanchez vor, sie mit den Problemen nach dem Massenandrang im Stich gelassen zu haben. Eine klare Mehrheit der Menschen in Deutschland lehnt eine Zusammenarbeit zwischen CDU, CSU und der AfD ab. Im aktuellen Trendbarometer von RTL und NTV sprachen sich 6 von 10 Befragten dafür aus, die sogenannte Brandmauer beizubehalten. Fast 4 von 10 würden dagegen eine Kooperation der Parteien befürworten. Wegen des Supercups zwischen Dortmund und Bayern am DFB-Pokalwochenende gibt es heute und morgen noch 2 Pokal-Nachholspiele. Die Bayern müssen morgen in Osnabrück ran. Heute Abend ist Borussia Dortmund beim Fünftligisten HEBC aus Hamburg gefordert. Mehr Infos dazu von Udo Kreuer aus der Sportredaktion.
3: Für die Kicker vom HBEC, also vom Hamburg-Eimsbüttler Ballspielclub aus der Oberliga, ist es das Spiel des Lebens und dann auch noch vor einer Rekordkulisse. Über 41.600 Fans werden mit dabei sein, wenn es im Volksparkstadion gegen den großen Favoriten aus Dortmund geht. Für die Dortmunder ist es eine Pflichtaufgabe, auf die man sich aber trotz der aktuellen Kaderprobleme fokussieren muss. An der Aufstellung für die Partie beim Hamburger Oberligisten hat BVB-Coach Kovac auch schon gewerkelt. Eine Position ist schon klar, Ersatztorwart Alexander Meyer wird statt Gregor Kobel zwischen den Pfosten stehen.
1: Das waren die Nachrichten mit Christian Böder.
4: Besten Dank. Gucken wir aufs Radio Lippe Wetter. Da sind noch dicke Schauer mit dabei, die ziehen langsam ab. Und heute Abend haben wir es dann meistens trocken in Lippe. In der Nacht sehr frisch, nur 10 Grad. Viel ändert sich nicht in den nächsten Tagen. Es bleibt wechselhaft. Morgen 19 Grad in Selbeck, 20 in Schöttmar.
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4: 4:05 gleich, der schnellste Verkehrs- und Blitzerservice für die ganze Region. Es staut sich auf der B239 zwischen Detmold und Lage wegen eines Unfalls hier. Und es stockt auch auf der A2 bzw. im Bereich A2 B239. Da hat es einen Unfall gegeben, meldet ihr in der Ausfahrt Herford-Bad Salzuflen. Dann wird geblitzt in Schlangen, weiter an der Wiesenstraße, an der B66 in Lemgo-Hörstmar, an der Extertalstraße in Blitzerhöhe Bögerhof und in Detmold an der Stoddartstraße, Höhe Donnerparteich. Wenn euch noch was auffällt, sagt gerne Bescheid. Kostenlos über unsere App oder hier anrufen, direkt bei mir 0800 3x die 0 38 18.
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4: Das ist die Musikmischung hier, die noch mehr Lust auf Feierabend macht. Der Sommerhit von Ugel gleich mit dabei, Move Into the Sun. Dazu Elena Miles, was Entspanntes aus den 80ern und ganz vorne Coldplay. Ich bin Lars Niermann.
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0: Radio Lippe hört ihr und Frank Schröder ist dran jetzt, 17.30 Uhr. 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
2: Ja, schönen guten Tag. Die Möglichkeit eines Badesees beschäftigt weiter die Politik in Augustdorf. Die Fraktionen von Bündnis 90 Die Grünen und der FDP wollen einen interfraktionellen Arbeitskreis. Der See am Kohlenweg stehe immer wieder im Mittelpunkt der öffentlichen Debatte. Einen Arbeitskreis zu diesem Thema habe man schon Anfang Juli gefordert. Der müsse jetzt endlich her. Man müsse gemeinsam die Fakten besprechen. Die Stadt Detmold sieht sich selbst als bundesweiter Impulsgeber für mehr Inklusion im Sport. Das Modellprojekt Sport inklusiv zeige, wie Menschen mit Behinderungen nachhaltig stärker in den organisierten Sport einbezogen und gleichberechtigte Teilhabe ermöglicht werden kann. In dem Bereich nehme man eine Vorreiterrolle ein. Heute soll die Hermannstraße in Herford wieder für den Verkehr freigegeben werden. Die Stadt sagt, dass der Giebel des eingestürzten Hauses da mittlerweile abgetragen worden ist. Der Statiker wertete das Erdgeschoss jetzt als standsicher und nicht mehr einsturzgefährdet. Eigentlich sollte das Gebäude ja renoviert werden. Vor genau einer Woche stürzte dann aber der obere Teil in sich zusammen. Darüber haben wir hier bei Radio Lippe auch berichtet. Mit den Trümmern fielen auch Teile des Gerüsts auf die Straße. Zur Ursache ist bislang noch nichts Endgültiges bekannt. Und das Wetter auch in den kommenden Tagen wechselhaft. Die Temperaturen gehen hoch bis auf höchstens so 20, 21 Grad.
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0: Es ist einiges los. Auf der A2 vor allem erstmal Richtung Dortmund. Zwischen Herford, Bad Salzuflen und Bielefeld-Ost. Ein Unfall, 4 Kilometer Stau, mindestens 20 Minuten plus. Dann die andere Seite, auch wegen des Unfalls, Richtung Hannover, also zwischen Bielefeld-Ost und Ostwestfalen-Lippe. 3 Kilometer Stau, hier eine Viertelstunde etwa mehr. Die A33 haben wir auch noch, Richtung Brilon, Stau zwischen Schloss Holte-Stuckenbrock und Paderborn-Sennelager. Wegen eines Unfalls ebenfalls 5 Kilometer, 40 Minuten obendrauf. Dicker Stau da auch parallel Richtung Augustdorf, auf der Landstraße zwischen Schloss Holte und Stuckenbrock. Geblitzt wird. In Detmold habt ihr gemeldet an der Stoddartstraße, Höhe Donnerparteich. An der Extertalstraße in Höhe Bögerhof. An der B66 ein Blitzeranhänger in Lemgo-Hörstmar. Und in Schlangen an der Wiesenstraße. Das hier ist unsere kostenlose Hotline. 0800 3x die 0 38 18. Wenn euch was auffällt, gerne melden. Ich bin Lars Niermann.
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0: Also wenn wir aus dem Fenster gucken, können wir, glaube ich, vermelden, der Herbst steht vor der Tür. Gut, er hat keine Beine, er kann auch nicht klingeln, aber ja, ihr wisst schon, was ich meine. Heute ist meteorologischer Herbstanfang. Und falls ihr traurig seid, dass der Sommer fast rum ist, ich habe jemanden eingeladen, die für positive Energie bei Radio Lippe bekannt ist. Laura Potting.
1: Höre ich da Ironie raus oder was?
0: Gar nicht, nein. Aber du kommst in friedlicher Absicht hier. Du freust dich auch auf den Herbst, genau wie ich.
1: Ja, also erstmal, wir schlafen besser.
0: Ja.
1: Denn im Sommer hatten wir ja auch einige Tropennächte, ne, wo die Temperatur nicht unter 20 Grad fällt.
0: Boah, ja.
1: Und das ist für unsere Körper einfach belastend. Verstehe ich gar nicht. Ich liebe es bei 1000 Grad zu schlafen. Nicht. Naja, im Herbst ist das mit dem Pennen einfach angenehmer. Kürzere Tage, eine tiefer stehende Sonne, niedrigere Temperaturen. Ist herrlich. Und außerdem auch gut fürs Schlafen ist, wenn nicht diese Kackmücken immer durchs Schlafzimmer fiepsen, oder? Dieses Boah, ich hasse es.
0: Ist schön, ja.
1: Die Mücken sind zwar im Herbst noch nicht weg, aber mit sinkenden Temperaturen werden sie träger, fliegen weniger. Und außerdem kannst du jetzt auch endlich wieder vernünftig draußen Sport machen, oder? Oh. Bei so leckeren 40 Grad macht halt Joggen nicht so richtig Bock.
0: Habe ich auch festgestellt, neulich im Salzufler Kurpark. Ja, und Bewegung im Freien ist gut, kann die Stimmung heben. Und Laura, laut Weltgesundheitsorganisation auch Stress abbauen.
1: Stress? Ich habe keinen Stress. Hey. Aber wo du draußen sagst. Bald wird es in der Natur halt auch wieder so richtig, richtig schön aussehen. Bunte Blätter überall, dann dieses ganz besondere Licht. Dann, ne, wenn du morgens unterwegs bist, auch diese Nebelschleier über den Wiesen. Ah, geil.
0: Ja, nach diesem Sommer, ne, kann der Herbst in Lippe kommen.
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0: 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Gleich übernimmt Jonas Rieck hier mit unserer Spätschicht nach 6. Viel Spaß wünsche ich euch. Lars Niermann ist mein Name. Ciao, bis morgen.
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1: Mit Christian Böder, guten Tag. Nach dem mutmaßlichen Angriff auf ein Umspannwerk in Brandenburg laufen die Ermittlungen weiter auf Hochtouren. Jetzt gibt es aus der Politik erste Stellungnahmen. Brandenburgs Ministerpräsident Woidke sprach von einem Anschlagsversuch und verurteilte die Tat. Die Einsatzkräfte vor Ort sowie die Beschäftigten des Umspannwerkes und des nahegelegenen Kraftwerks Jenschwalde hätten durch rasches und besonnenes Handeln Schlimmeres verhindert, so Woidke. Zum aktuellen Stand der Dinge, Jannik Böke.
2: Gegen 8 Uhr morgens schlugen die Unbekannten zu. Mit selbstgebauten Flugkörpern schossen der oder die Täter auf das Umspannwerk. Mindestens einmal gab es eine Detonation. Die nicht explodierten Flugkörper haben Sprengstoffexperten im Laufe des Vormittags entschärft. Jetzt ermittelt das LKA, wer hinter der Attacke steckt. Die allgemeine Stromversorgung war nach Angaben des Netzbetreibers zu keiner Zeit beeinträchtigt. In einem Block des nahegelegenen Kohlekraftwerks Jenschwalde hat es allerdings einen technischen Ausfall gegeben. Ein Zusammenhang werde geprüft, heißt es. In den vergangenen Monaten hat es in der Region bereits mehrere Vorfälle gegeben. Zum Beispiel haben im Januar mutmaßlich linksextreme Täter Starkstromleitungen im Südwesten Berlins angezündet. Rund 45.000 Haushalte hatten deshalb tagelang keinen Strom.
1: Und hier haben wir weitere Nachrichten in der Zusammenfassung und da bleiben wir beim Thema Anschläge. In Berlin haben Bundesinnenminister Dobrindt und Bundesaußenminister Wadephul über den Fall der Sprengstoffdrohne am Leipziger Flughafen informiert. Die Ermittlungen dauern an, aber beide Minister gehen davon aus, dass letztendlich Russland dafür verantwortlich ist. Nach aktuellen Erkenntnissen wurden bei dem versuchten Anschlag Tatmittel, Bauteile, Sprengstoffe und Zündtechnik verwendet, die aus anderen hybriden Aktionen Russlands unter anderem im Kampf gegen die Ukraine bekannt sein, hieß es. In Köln hat das Antikriegsbündnis Rheinmetall Entwaffnen ein 6-tägiges Protestcamp eröffnet, um gegen die Aufrüstung in Deutschland zu protestieren. Zur Eröffnung waren mehrere hundert Teilnehmer angereist, das Bündnis rechnet aber mit deutlich mehr. Laut einer Sprecherin waren es im vergangenen Jahr über 1.300 gewesen. Dieses Mal sollen noch mehr kommen. Die Polizei hat sich auf einen Großeinsatz eingestellt. Aus Deutschland sind wieder Menschen nach Afghanistan abgeschoben worden, die strafrechtlich in Erscheinung getreten waren. Das hat das Bundesinnenministerium mitgeteilt. Die Rückführung der 22 Männer per Charterflug in die afghanische Hauptstadt Kabul sei erfolgreich beendet worden, hieß es. Seit Beginn der Legislaturperiode sind damit 250 Afghanen aus Deutschland in ihre Heimat abgeschoben worden. 2 Monate nach dem frühen Aus bei der Fußball-WM in Nordamerika hat Antonio Rüdiger seinen Rücktritt aus der deutschen Fußballnationalmannschaft erklärt. Der 33 Jahre alte Innenverteidiger von Real Madrid war seit 2014 Teil der DFB-Auswahl und nahm mit ihr an insgesamt 86 Länderspielen teil. Antonio Rüdiger ist nach Torwart Manuel Neuer der zweite Nationalspieler, der nach dem WM-Debakel seine aktive DFB-Karriere beendet. Erst gestern hatte auch Fußball-Superstar Lionel Messi angekündigt, nicht mehr bei Länderspielen anzutreten. Das waren die Nachrichten mit Christian Böder.
3: Der Blick aufs Wetter. Morgen am Mittwoch wechseln sich wieder Sonne, Wolken und auch immer wieder Regen ab. Viel mehr als 20 Grad sind nicht drin auf dem Thermometer. Und auch die Tage danach sieht das dann ganz ähnlich aus. Ja, man merkt ab heute meteorologischer Herbst, ne?
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3: Wir haben es kurz nach 6 und da braucht ihr Geduld auf der A2. Es ist ein Unfall passiert, Hannover Richtung Dortmund, und zwar zwischen Ostwestfalen-Lippe und Bielefeld-Ost. Staut sich gerade ab Herford-Bad Salzuflen auf 5 Kilometern insgesamt. Schon über eine halbe Stunde kommt da oben drauf und langsam wird es auch voller auf den Umleitungsstrecken, wenn ihr da lang müsst. Berücksichtigt das und bringt Zeit und Geduld mit. Wo auch immer es hingeht, kommt gut und vor allem sicher durch diesen Dienstagabend.
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3: Und er freut sich sehr, dass ihr mit dabei seid. Ich hoffe, ihr seid gut drauf, hattet einen produktiven Dienstag. Wir machen jetzt den Abend zusammen uns schön. Gleich dabei Leonie, Phil Collins auch hier mit am Start. Und das sind Hertz und Purple Disco Machine, die den Anfang hier für euch in der Spätschicht machen. Wonderful Life 25. Wir spielen die Hits.
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0: Leonie für euch gespielt am Dienstagabend um 17:45 mit Don't Worry. Ja, Leonie, keine Sorgen machen. Gutes Stichwort eigentlich.
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0: Wenn man nach dem Mietenreport 2026 geht, machen sich tatsächlich ziemlich viele Sorgen. Der Deutsche Mieterbund hat den jetzt veröffentlicht. Darin steht, jede dritte Person fast macht sich Sorgen, die Miete zukünftig nicht mehr zahlen zu können. Es fehlen laut Mieterbund über 1 Million Wohnungen deutschlandweit. Das ist ganz schön viel. Klar, die werden auch nicht einfach so da sein, mit dem Schnipsen, wie aus Zauberhand. Falls ihr auch gerade auf Wohnungssuche seid und euch da auch Sorgen macht, dachte ich, plaudere euch mal ein bisschen aus meinem eigenen Nähkästchen. Ich habe ein paar Jahre in der Vermietung gearbeitet. Habt ihr euch schon mal erkundigt, ob ihr einen Wohnberechtigungsschein bekommt? Wenn man jetzt denkt, hä, aber ich arbeite doch, ich verdiene doch Geld, kriege doch keinen Wohnberechtigungsschein. Ja, eben doch. Es gibt verschiedene Wohnberechtigungsscheine, es gibt verschiedene Einkommensklassen, Einkommensgruppe A, Einkommensgruppe B und die haben auch unterschiedliche Einkommensgrenzen, sodass, wenn ihr Kinder habt, tatsächlich ziemlich wahrscheinlich auch mit einem Einkommen, was gar nicht so schlecht ist, einen Wohnberechtigungsschein bekommen könnt und so auch eine Wohnung anmieten dürft, die vom Land NRW gefördert worden ist und deswegen auch günstiger ist. Ja, und da spart man schon tatsächlich ordentlich Geld. Also checkt das mal ab, wenn ihr gerade auf Wohnungssuche seid, einfach bei der Kommune, bei der Stadt nachfragen, hey, wollte ich mal nachfragen, kriege ich eigentlich einen und wer weiß, ich habe tatsächlich die Erfahrung gemacht, dass sich dann häufig durchaus herausgestellt hat, dass das geht und viele Leute echt auf einmal eine bezahlbare Wohnung gefunden haben. Easy.

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1: Mit Frank Schröder einen schönen guten Abend. Zum Schulstart in Ostwestfalen-Lippe morgen sind die Schülerzahlen wieder gestiegen. Rund 279.000 Schülerinnen und Schüler starten diese Woche ins neue Schuljahr, heißt es von der Detmolder Bezirksregierung. Darunter sind gut 20.000 Kinder, die erstmals die Schulbank drücken. Die Möglichkeit eines Badesees beschäftigt weiter die Politik in Augustdorf. Die Fraktionen von Bündnis 90 Die Grünen und der FDP wollen einen interfraktionellen Arbeitskreis. Der See am Kohlenweg stehe immer wieder im Mittelpunkt der öffentlichen Debatte. Einen Arbeitskreis zu dem Thema habe man schon Anfang Juli gefordert. Der müsse jetzt endlich her. Man müsse gemeinsam die Fakten besprechen. Lippe pendelt viel und teuer. Das sagt die Gewerkschaft Nahrung Genuss Gaststätten Ostwestfalen-Lippe und fordert Mobilitätsgeld. Gut 84.000 Beschäftigte pendelten rein und raus aus dem Kreis Lippe. 17 Cent je Kilometer sollen, so die Gewerkschaft, jedem Pendler ausgezahlt oder verrechnet werden. Und die Nachrichten für Lippe gibt's auch auf radiolippe.de.
2: Das Wetter. Ja, seit heute ist ja meteorologisch Herbst und wenn ich mal so an die letzten Wochen denke, fühlt sich das auch wirklich so an. Morgen gibt's wieder maximal 20 Grad und dazu ein Mix aus sonnigen Abschnitten. Sind auch immer wieder Wolken dabei und zwischendurch gibt's auch Regen und Donnerstag und auch Richtung Freitag sieht das dann ganz ähnlich aus. Kurz nach 7 haben wir es. Weiterhin ist es voller auf der A2 Hannover Richtung Dortmund. Da hat es einen Unfall gegeben zwischen Herford, Bad Salzuflen und Bielefeld aus. Staute sich auf 5 Kilometern. Eine halbe Stunde mehr solltet ihr da einplanen und gut aufpassen. Wo auch immer es hingeht, kommt gut und sicher durch diesen Dienstagabend.
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2: Herzlich willkommen zur Spätschicht, einen wunderschönen Dienstagabend. Ich bin Jonas Rieck und freue mich sehr, dass wir den zusammen verbringen.
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2: Bei uns, Juno Ras, featuring Daddy DJ, Flipside.

0: Nico Santos mit Human Being heute am 1. September. Ja, herzlich willkommen im Herbst, ne?
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0: Das war echt verrückt, oder? Dass heute einfach meteorologischer Herbstanfang ist. Wo ist denn der Sommer eigentlich geblieben? Und das Wetter zieht irgendwie mit. Auf einmal braucht man eine Jacke. Steht man vom Kleiderschrank her, warte, welchen Pulli ziehe ich denn an? Eine Frage, die ich mir die letzten Monate irgendwie nicht so häufig gestellt habe. Aber irgendwie auch ganz schön. Freue mich auch auf die Jahreszeit. Nur auf den Regen habe ich nicht so Bock. Die Natur hingegen wahrscheinlich schon. Hier machen wir auf jeden Fall ein bisschen Sommer noch weiter, ne? Da nehmen wir noch nicht so schnell Abschied. Vor allen Dingen, weil kalendarisch ja auch noch Sommer ist. Gleich für euch den WM-Hit 2026, Shakira und Burna Boy mit Die Die, spiele ich direkt nach The Kid LAROI und Justin Bieber mit Stay. Wir spielen die Hits, wo auch immer ihr unterwegs seid. Einen wunderschönen und entspannten Dienstagabend euch. Radio Lippe läuft.

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1: Mit Christian Böder. Guten Abend.
2: Die Gesamtbetrachtung des versuchten Anschlags vom 4. August am Flughafen Leipzig fügt sich in das bekannte Muster russischer hybrider Operationen in Europa ein.
1: Das war Bundesinnenminister Dobrindt in Berlin. Aus seiner Sicht und auch aus der Sicht der Bundesregierung ist der Fall eindeutig. Hinter der fehlgeschlagenen Drohnenattacke am Leipziger Flughafen steckt Russland. Anfang August war dort eine mit Sprengstoff beladene Drohne entdeckt worden in der Nähe einer ukrainischen Frachtmaschine. Jetzt zieht die Bundesregierung Konsequenzen. Mehr dazu von Yannick Böke aus dem News-Team.
3: Die Reaktion der Bundesregierung fällt in Teilen stärker aus als zunächst erwartet. Nicht nur wird der Botschafter Russlands einbestellt, die Bundesregierung hat zudem die Schließung des russischen Generalkonsulats in Bonn angekündigt, der Vertrag mit dem russischen Haus wird gekündigt und die Einreisekontrollen für russische Staatsbürger werden verschärft. Außerdem wird der Druck auf die sogenannte russische Schattenflotte erhöht und die Bundesregierung wird sich bei der EU für die Sanktionierung weiterer russischer Verantwortlicher einsetzen. Die Maßnahmen hat Bundesaußenminister Wadefuhl heute Nachmittag im Rahmen einer Pressekonferenz angekündigt.
1: Und jetzt weitere Nachrichten, kompakt zusammengefasst. In einem Umspannwerk nahe des Kraftwerks Jenschwalde in Südbrandenburg haben Unbekannte zwei Sabotageakte verübt. Menschen seien aber nicht zu Schaden gekommen. Auch die Stromversorgung sei weiter gewährleistet gewesen, sagte Brandenburgs Innenminister Rethmann. Die Täter seien systematisch vorgegangen, um einen Kurzschluss herbeizuführen. Norwegens neuer König, Håkon der VIII., hat im Parlament in Oslo seinen Eid auf die Verfassung des Landes abgegeben. Håkon war am vergangenen Freitag König geworden, unmittelbar nachdem sein Vater König Harald V. gestorben war. Nach einer aktuellen Umfrage des Instituts Norstat unterstützen fast 3/4 der Norweger die Monarchie im Land. Nach der verheerenden Sturzflut im Himalaya warnt die Weltgesundheitsorganisation WHO vor einer Seuchengefahr. Durch eine Kombination aus vielen Vertriebenen auf engem Raum, stehendem Wasser und zerstörten Gesundheitseinrichtungen sei das Risiko von ansteckenden Krankheiten groß, sagte ein WHO-Sprecher. 6 Tage nach der Katastrophe im Grenzgebiet zwischen Nepal und Tibet ist die Zahl der Todesopfer mittlerweile auf über 1000 gestiegen. Eigentlich sollte eine neue EU-Richtlinie nur Greenwashing verhindern. Beim Schokoladenhersteller Rittersport sorgt sie allerdings dafür, dass seit Monaten bereits produzierte Schokoladetafeln mit Stickern ausgestattet werden müssen. Auf den Aufklebern verschwindet ein Werbespruch, mit dem Rittersport jahrelang geworben hatte. Die Aussage 100% zertifiziert nachhaltiger Kakaobezug wird Ende des Monats illegal, wenn sie nicht auf der Verpackung detailliert belegt wird. Um nicht die Verpackungsfolien jetzt wegwerfen zu müssen, hat sich Rittersport fürs Überkleben entschieden. In Kürze soll es dann auch eine neue Verpackung und einen neuen Werbespruch geben. Bis dahin bleiben die Verpackungen besonders knibbelfreundlich. Das waren die Nachrichten mit Christian Böder.
4: Das Wetter für morgen und die nächsten Tage. Morgen, den Mittwoch, kann sich nicht so richtig entscheiden. Mal Sonne, kurz darauf dann wieder ein Schauer. Höchstwerte dazu 20 Grad. Das wird wohl der Herbst sein, von dem gerade alle sprechen. Am Donnerstag bleibt es ganz ähnlich und stand jetzt auch am Freitag.
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4: Radio Lippe läuft bei euch mit dem schnellsten Verkehrs- und Blitzerservice. Bei uns in Lippe stehen heute Abend Blitzer, Extertalstraße, Höhe Bürgerhof. Dann bei euch in Lemgo-Hörstmar an der B66 und in Schlangen da an der Wiesenstraße. Kommt gut und sicher durch den Dienstagabend.
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4: Was war das heute bitte wieder für ein Dienstag, oder? Oder vielleicht ja auch nicht. Vielleicht war euer Dienstag auch ziemlich langweilig. Komplett egal, beides cool. Wir verbringen diesen Dienstagabend jetzt auf jeden Fall zusammen und machen uns schön. Ich freue mich sehr darüber.
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Teddy Swims, Mr. Know-It-All für euch gespielt hier am Dienstagabend um 7:15 in der Spätschicht eurer Show am Abend und ich bin ganz aufgeregt. Es ist meine erste Sendung mit neuem Sounddesign. Vielleicht habt ihr schon gemerkt, seit gestern hören wir uns ja ein bisschen anders an, haben hier neue Musik, zum Beispiel auf die wir quatschen können. Aufregend, guck mal, was haben wir denn noch dabei? Ah, guck mal. Geht nach vorne. Ich könnte diese sogenannten Unterleger, also die Musik, die wir unter unser Gequatsche packen, ja auch theoretisch minutenlang so hören, ne? Hat irgendwie was. Was haben wir noch? Aha. Guck mal, bisschen funky geht's hier durch den Dienstagabend. Ja, okay, ich glaube, wir haben es verstanden. Na komm, ein noch. Die neue Musik von unserem Verkehrsservice mag ich persönlich ganz besonders gerne. Und da lauft mich doch der Affe, wenn da nicht Roland Kaiser und Maite Kelly dran mitgewirkt haben, oder? Warum hast du nicht Nein gesagt? Spätschicht mit Roland Kaiser. Spaß, ich bin Jonas Rieck und freue mich sehr, dass ihr da seid. Schönen Dienstagabend zusammen.

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1: Mit Frank Schröder einen schönen guten Abend. Zum Schulstart in Ostwestfalen-Lippe morgen sind die Schülerzahlen wieder gestiegen. Rund 279.000 Schülerinnen und Schüler starten diese Woche ins neue Schuljahr, heißt es von der Detmolder Bezirksregierung. Darunter sind gut 20.000 Kinder, die erstmals die Schulbank drücken. Die Möglichkeit eines Badesees beschäftigt weiter die Politik in Augustdorf. Die Fraktionen von Bündnis 90 Die Grünen und der FDP wollen einen interfraktionellen Arbeitskreis. Der See am Kohlenweg stehe immer wieder im Mittelpunkt der öffentlichen Debatte. Einen Arbeitskreis zu dem Thema habe man schon Anfang Juli gefordert. Der müsse jetzt endlich her. Man müsse gemeinsam die Fakten besprechen. Lippe pendelt viel und teuer. Das sagt die Gewerkschaft Nahrung Genuss Gaststätten Ostwestfalen-Lippe und fordert Mobilitätsgeld. Gut 84.000 Beschäftigte pendelten rein und raus aus dem Kreis Lippe. 17 Cent je Kilometer sollen, so die Gewerkschaft, jedem Pendler ausgezahlt oder verrechnet werden. Und die Nachrichten für Lippe gibt's auch auf radiolippe.de.
2: Der Blick aufs Wetter. Morgen am Mittwoch wechseln sich wieder Sonne, Wolken und auch immer wieder Regen ab. Viel mehr als 20 Grad sind nicht drin auf dem Thermometer. Und auch die Tage danach sieht das dann ganz ähnlich aus. Ja, man merkt ab heute meteorologischer Herbst, ne? Radio Lippe läuft bei euch mit dem schnellsten Verkehrs- und Blitzerservice. Bei uns in Lippe stehen heute Abend Blitzer, Extertalstraße, Höhe Bürgerhof. Dann bei euch in Lemgo-Hörstmar an der B66 und in Schlangen da an der Wiesenstraße. Kommt gut und sicher durch den Dienstagabend.
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2: Und mit Michael Schulte, den ich uns jetzt hier spiele mit 5 a.m. Da singt er You light me up like the sky at 5 a.m. Du erhellst mich, so wie der Himmel um 5 Uhr morgens. Ja, nur blöd, dass ich gefühlt nie um 5 Uhr morgens aufstehe. Keine Ahnung, Michael, wie der Himmel um 5 Uhr morgens aussieht. Ist das jetzt ein Kompliment? Man weiß es nicht.
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0: Wir spielen hier jetzt gerade Fastboy für euch mit Wave am Dienstagabend. Schön, dass ihr mit dabei seid. Willkommen zur Spätschicht. Und wir sorgen natürlich auch dafür, dass kein aktueller Hit an euch vorbeigeht. So wie jetzt vom ganz aktuellen Album von Gentleman. Ist am Freitag rausgekommen, heißt Gratitude. Gentleman, wer war das noch gleich? Mr. Reggae. Hört sich sehr international an. Gentleman ist aber weniger international, als es scheint. Ist in Osnabrück geboren tatsächlich. Gar nicht so weit weg. Ja, und hat sich jetzt zusammengetan für eine neue Nummer mit Michael Patrick Kelly, der eigentlich eher so, ja, smooth Popmusik macht. Wie passt das zusammen, Reggae und Pop? Sehr gut, wie ich finde. Wildfire spiele ich uns jetzt vom brandaktuellen Album von Gentleman. Zuerst gehört hier in der Spätschicht.
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1: Ich bin Dirk Zeitler. Deutschland reagierte auf den versuchten Drohnenanschlag am Flughafen Leipzig-Halle. Laut der Bundesregierung steckt Russland dahinter. Außenminister Wadephul kündigte deshalb mehrere Maßnahmen an, darunter die Schließung des russischen Generalkonsulats in Bonn.
2: Auch das russische Haus in Berlin muss sich auf Konsequenzen einstellen. Deutschland kündigt den Vertrag mit dem Kulturinstitut. Außerdem sollen russische Staatsbürger bei der Einreise ab sofort strenger kontrolliert werden. Innenminister Dobrindt sagte, die Technik an der Drohne in Leipzig passe zu anderen russischen Aktionen und sei professionell eingesetzt worden. Für die eigentliche Tat soll Moskau allerdings sogenannte Wegwerfagenten angeheuert haben, also Helfer, die für wenig Geld einzelne Aufträge übernehmen. Zoe Tassovali, Nachrichtenredaktion.
1: In einem Umspannwerk nahe dem Kraftwerk Jenschwalde in Brandenburg hat es 2 Sabotageakte gegeben, aber ohne Folgen für die Stromversorgung. In 2 Fällen sei es gelungen, leitfähiges Material in die Höchstspannungsleitung einzubringen, sagte Brandenburgs Innenminister Rethmann. In einigen weiteren Fällen sei das glücklicherweise nicht gelungen. Die Täter sind bisher unbekannt. Ob der Weg zur Arbeit oder zum Einkaufen in die Stadt, viele Menschen sind im Alltag auf Bus und Bahn angewiesen. Die Denkfabrik Agora Verkehrswende sieht 21 Millionen Menschen in Deutschland und damit rund ein Viertel der Bevölkerung schlecht oder gar nicht vom öffentlichen Nahverkehr versorgt.
3: Schlechte Karten haben alle, die auf dem Land wohnen, egal ob nun in Schleswig-Holstein oder Bayern. Wochentags gibt's da nämlich keinen Bus, der alle 30 Minuten fährt und doch keine Haltestelle, die in der Nähe der Wohnung liegt. Für rund 30 Millionen sieht's aber gut aus in Sachen Bus und Bahn. In Frankfurt zum Beispiel oder den Ballungszentren in NRW. Dennoch laut einer TÜV-Studie bleibt das eigene Auto für die allermeisten die erste Wahl. Claudia Wächter, Nachrichtenredaktion.
1: Zum Sport. Antonio Rüdiger ist beim Neustart der deutschen Fußballnationalmannschaft nach dem WM-Debakel nicht mehr dabei. Der 33 Jahre alte Innenverteidiger erklärte gut 2 Monate nach dem frühen Turnier aus in den USA seinen Rücktritt aus der DFB-Auswahl. Für ihn sei der Zeitpunkt gekommen, seine Karriere in der Nationalmannschaft zu beenden, schrieb Rüdiger in den sozialen Medien. Und das waren die Nachrichten mit Dirk Zeitler.
4: Das Wetter. Ja, seit heute ist ja meteorologisch Herbst und wenn ich mal so an die letzten Wochen denke, fühlt sich das auch wirklich so an. Morgen gibt's wieder maximal 20 Grad und dazu ein Mix aus sonnigen Abschnitten, sind auch immer wieder Wolken dabei und zwischendurch gibt's auch Regen und Donnerstag und auch Richtung Freitag sieht das dann ganz ähnlich aus.
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4: Radio Lippe läuft bei euch mit dem schnellsten Verkehrs- und Blitzer-Service. Bei uns in Lippe stehen heute Abend Blitzer, Extertalstraße, Höhe Bürgerhof. Dann bei euch in Lemgo-Hörstmar an der B66 und in Schlangen da an der Wiesenstraße. Kommt gut und sicher durch den Dienstagabend.
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4: Lasst euch nicht stressen auf dem Weg durch diesen Dienstagabend. Ich bin an eurer Seite und hab die Hits dabei. Jetzt Tiffany Harris für euch mit Vertigo.
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0: Walking on Sunshine für euch gespielt am Dienstagabend um 7:45. Hab jetzt neue Musik für euch dabei von Lea. Lea, wer war das noch gleich?
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0: Kennen wir unter anderem von diesem Ding hier.
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0: Leiser. Was aber nicht leiser ist, ist der Keim der Liebe in Lea, scheinbar. Ja, da keimt eine frische Liebe in der Nummer, die ich uns jetzt spiele. Heißt Mit dir alleine sein. Sie singt, was machst du heute Nacht? Ich habe mich in dich verliebt. Vielleicht die Stadt im Tiefschlaf. Ich will mit dir alleine sein. Ah, schön. Kennen wir doch alle, oder? Dieses Gefühl von, ja, verknallt. Ich möchte ungefähr jede Sekunde, die ich frei habe, mit dir verbringen und irgendwie dich in meiner Gegenwart habe. Mir ist komplett egal, was die anderen machen. So, lass die Stadt doch im Tiefschlaf sein. So, Hauptsache, du bist bei mir. Jetzt ganz frischer Sound hier zuerst gehört in der Spätschicht.
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1: Mit Frank Schröder einen schönen guten Abend. Zum Schulstart in Ostwestfalen-Lippe morgen sind die Schülerzahlen wieder gestiegen. Rund 279.000 Schülerinnen und Schüler starten diese Woche ins neue Schuljahr, heißt es von der Detmolder Bezirksregierung. Darunter sind gut 20.000 Kinder, die erstmals die Schulbank drücken. Die Möglichkeit eines Badesees beschäftigt weiter die Politik in Augustdorf. Die Fraktionen von Bündnis 90 Die Grünen und der FDP wollen einen interfraktionellen Arbeitskreis. Der See am Kohlenweg stehe immer wieder im Mittelpunkt der öffentlichen Debatte. Einen Arbeitskreis zu dem Thema habe man schon Anfang Juli gefordert. Der müsse jetzt endlich her. Man müsse gemeinsam die Fakten besprechen. Lippe pendelt viel und teuer. Das sagt die Gewerkschaft Nahrung Genuss Gaststätten Ostwestfalen-Lippe und fordert Mobilitätsgeld. Gut 84.000 Beschäftigte pendelten rein und raus aus dem Kreis Lippe. 17 Cent je Kilometer sollen, so die Gewerkschaft, jedem Pendler ausgezahlt oder verrechnet werden. Und die Nachrichten für Lippe gibt's auch auf radiolippe.de.
2: Das Wetter für morgen und die nächsten Tage. Morgen, den Mittwoch, kann sich nicht so richtig entscheiden. Mal Sonne, kurz darauf dann wieder ein Schauer. Höchstwerte dazu 20 Grad. Das wird wohl der Herbst sein, von dem gerade alle sprechen. Am Donnerstag bleibt's ganz ähnlich und stand jetzt auch am Freitag. Radio Lippe läuft bei euch mit dem schnellsten Verkehrs- und Blitzerservice. Bei uns in Lippe stehen heute Abend Blitzer, Extertalstraße, Höhe Bürgerhof. Dann bei euch in Lemgo-Hörstmar an der B66 und in Schlangen da an der Wiesenstraße. Kommt gut und sicher durch den Dienstagabend.
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2: Mit manchen neuen Hits habe ich ja so eine längere Kennenlernphase. Da denke ich am Anfang noch so, nee. Und dann irgendwann kommt das aber und dann werde ich es nicht mehr los. Genauso eine Nummer ist Magnetic von The Bouncer. Habe ich gleich hier für euch dabei in der Spätschicht. Direkt nach Katy Perry mit Firework und davor noch Luis Capaldi mit Forget Me.
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Neuer Sound für euch gespielt hier in der Spätschicht eurer Show am Abend. The Bowser mit Magnetic. Wir spielen die Hits. Jetzt was Schönes von Ace of Base. All That She Wants. Vorher sage ich aber tschüss. Ich bin Jonas Rieck. Wenn ihr mögt, hören wir uns morgen hier an der gleichen Stelle in der Spätschicht wieder. Bis dahin. Gute Zeit.

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1: Ich bin Dirk Zeitler. Hinter dem misslungenen Drohnenanschlag am Flughafen Leipzig-Halle steckt nach Einschätzung der Bundesregierung Russland. Innenminister Dobrindt sagte, darauf weisen die Ermittlungen der Polizei und Erkenntnisse der Nachrichtendienste hin.
2: Es wurden Tatmittel wie die Drohnenkonfiguration, diverse Bauteile, Sprengstoff und Zündtechnik verwendet, die aus anderen hybriden Operationen Russlands und dessen Krieg gegen die Ukraine uns bekannt ist.
1: Leipzig sei kein Einzelfall, sagte Dobrindt weiter. Als Konsequenz wird unter anderem das russische Generalkonsulat in Bonn zum 18. September geschlossen. Das teilte Außenminister Wadefuhl mit. In einem Umspannwerk nahe dem Kraftwerk Jentschwalde in Südbrandenburg hat es zwei Sabotageakte gegeben, aber ohne Folgen für die Stromversorgung. In zwei Fällen sei es gelungen, leitfähiges Material in die Höchstspannungsleitung einzubringen, sagte Brandenburgs Innenminister Rethmann. In einigen weiteren Fällen sei das glücklicherweise nicht gelungen. Die Täter sind bisher unbekannt. Fast jeder dritte Mieter in Deutschland macht sich Sorgen, seine Miete künftig nicht mehr bezahlen zu können. Das zeigt eine Forsa-Studie im Auftrag des Deutschen Mieterbunds. Die Mietkrise habe sich verfestigt, erklärte Verbandschefin Weber Moritz.
3: Jeder Zweite fürchtet, wenn er künftig umziehen muss, findet er keine bezahlbare neue Wohnung mehr. Die Wohnkosten sind im vergangenen Jahr bei jedem Zweiten gestiegen. Dabei gilt in Gegenden, in denen der Wohnungsmarkt besonders angespannt ist, die Mietpreisbremse. Die will die Regierung auch noch mal verschärfen. Doch laut Mieterbund trauen sich viele gar nicht, ihr Recht einzufordern, aus Angst gekündigt zu werden. Es brauche für eine bestimmte Zeit einen bundesweiten Mietenstopp und Bußgelder für Vermieter, die Wuchermieten verlangen. Thomas Bremser, Nachrichtenredaktion.
1: Das US-Militär hat nach eigenen Angaben neue Angriffe gegen den Iran gestartet. Diese richten sich gegen Ziele der iranischen Revolutionsgarden im Land, teilte das für die Region zuständige US-Militärkommando mit. Die Angriffe seien eine Reaktion auf die jüngsten Angriffsversuche der Revolutionsgarden gegen die Handelsschifffahrt in der Straße von Hormuz und gegen in der Region stationierte US-Soldaten. Und das waren die Nachrichten mit Dirk Zeitler.
4: Das Wetter.
5: Einen ruhigen Dienstagabend haben wir. Ein paar Wolken ziehen durch die Gegend, sonst ist ja wettermäßig gerade nicht so viel los. Bis 18 Grad packen wir gerade maximal. In der Nacht kann dann etwas Nebel dabei sein. Morgen ist es dann eher wechselhaft. Einige Wolken sind drin, die haben auch mal was Regen dabei. Hier und da guckt aber auch mal die Sonne durch. Dazu bekommen wir Höchstwerte bis 23 Grad.
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5: Ein paar Meldungen habe ich noch für euch. Los geht's auf der A2 Dortmund Richtung Oberhausen zwischen Essen-Gladbeck und dem Dreieck Bottrop. Da ist ein Kilometer Stau. 6 Minuten kommen obendrauf. Dann geht's auf die A4 Köln Richtung Aachen. Da ist ein etwas längerer Stau zwischen Köln-Klettenberg und dem Kreuz Köln-West. 1 Kilometer, 26 Minuten dauert's länger. Und die A52 Essen Richtung Düsseldorf zwischen Essen-Kettwig und Breitscheid. 2 Kilometer, 5 Minuten plus. Allen unterwegs eine gute Fahrt und viel Geduld. Entspannten Dienstagabend wünsche ich euch. Sarah Heinz ist hier und ich habe ja eben noch gedacht, ach, ich mache mir hier noch einen schönen heißen Tee, passend zum Herbstanfang. Stattdessen ist es jetzt eine Tasse Kaffee geworden, also falls ich gleich doppelt so schnell spreche wie sonst, wisst ihr Bescheid, woran das liegt. Schön, dass ihr am Start seid.
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0: Wenn ihr an eure alten Lehrerinnen und Lehrer denkt, waren die dann eher so Typ super strenger Mathelehrer mit Karohemd, ja, der zum Lachen in den Keller geht? Oder gab es auch welche, die euch wirklich gut in Erinnerung geblieben sind? Ah, da gab es doch bestimmt welche, oder?
1: Frau Elkenhans, die beste Lehrerin in Englisch. Die hat mir geholfen, meine Quali zu kriegen, dass man dann nach der Realschule Abitur machen kann.
2: Ich hatte einen Lehrer, von dem ich angenommen habe, dass er mein Opa wäre. Der war sehr alt, aber sehr liebenswert, weil der immer sehr viele Witze gemacht hat.
3: Und meine Biologielehrerin. Frau Thielken, ich küsse dein Herz wirklich. Ich weiß nicht, was Meiose und Mitose ist, aber du hast mir 3+ auf ein Zeugnis gegeben.
4: Frau Nickel, ich liebe sie immer noch. Sie sind immer noch in meinem Herzen. Eine Lehrerin, die immer an mich geglaubt hat. Ja, und Herr Brill. Ich war nicht so brav und er hat mich immer verstanden.
2: Frau Klavitter, meine Englischlehrerin, sehr streng. Und die hat immer darauf geachtet, dass bloß keiner gefudelt hat. Ja, die hat einen angespornt, sag ich mal so. Und man hatte Respekt vor ihr.
0: Ich finde ja auch, das wird oft echt unterschätzt, was für einen krassen Einfluss man als Lehrkraft auf junge Leute haben kann. Deswegen umso schöner, wenn die so positiv im Kopf abgespeichert wurden. Musik von Check That habe ich jetzt für euch.
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zusammen, der Dienstagabend ist das bei uns. Ich bin Sarah Heinz und wir steuern hier ganz entspannt durch mit viel Musik. Die Backstreet Boys hört ihr gleich, Welchley Arms und vorher gibt's noch Somber mit Homeworker.

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0: wieder ganz viel über Hollywood diskutiert und die Musikbranche und wie wahnsinnig dünn gerade viele Stars sind. Da wird ja auch schon länger gesagt, dass viele da bestimmt auch bestimmte Abnehmmittelchen genutzt haben könnten, wie zum Beispiel Ozempic, also diese Abnehmspritze. Bei uns in Deutschland gibt's Ozempic jetzt in Pillenform, Kollege Jonas Mikulajczak. Zum Glück ist das aber verschreibungspflichtig.
1: Ja, ihr müsst schon zu eurem Hausarzt und der diagnostiziert dann, ob ihr übergewichtig oder so seid und damit dann halt berechtigt für die Abnehmpille. Und die Kosten müsst ihr auch selbst tragen, außer ihr habt Typ 2 Diabetes. Bei den Pillen sind das dann so um die 170 Euro im Monat.
0: Ja, ist also nichts, dass viele einfach so mal raushauen können. Und das ist auch wichtig, neben dem Abnehmeffekt hat das Ganze ja auch ziemliche Nebenwirkungen. Dazu und wie das Zeug überhaupt funktioniert, kannst du uns auch noch ein bisschen mehr sagen, Jonas.
1: Auch bei den Pillen wird im Hirn ein Sättigungsgefühl simuliert und das Essen bleibt allgemein länger im Magen. Also man isst weniger und nimmt dadurch dann ab. Gleiche Wirkung wie die Spritzen, aber auch die gleichen Nebenwirkungen. Diabetologe Professor Stefan Martin von der Uni Düsseldorf sagt dazu:
2: Hauptsächliche Nebenwirkungen sind natürlich Übelkeit und Erbrechen. Wenn man dann durch diese extreme Gewichtsabnahme sehr viel Muskelmasse verliert und man hört auf, dann geht das Gewicht wieder hoch. Aber dann geht nicht das Gewicht hoch mit Muskelmasse und Fettmasse, sondern dann steigt nur die Fettmasse an.
0: Ja, also Jojo-Effekt gibt's auch noch. Muss man sich also echt gut überlegen, falls der Arzt oder die Ärztin am Ende das okay gibt. Ozempic gibt's in Deutschland jetzt auch in Pillenform, aber nur mit einem ärztlichen Rezept. Danke, Jonas, für die Infos.

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1: Ich bin Ursula Winkler. Deutschland bekommt nach dem versuchten Drohnenanschlag in Leipzig Rückendeckung von NATO und EU. NATO-Chef Rutte sagt, die Beweise gegen Russland seien eindeutig. Auch EU-Kommissionspräsidentin von der Leyen sichert Unterstützung zu.
2: Beide machen klar, Moskau soll mit solchen Aktionen weder Deutschland einschüchtern, noch die Hilfe für die Ukraine schwächen. Rutte hat darüber bereits mit Bundeskanzler Merz gesprochen. Als nächstes berät er auch mit Kommissionspräsidentin von der Leyen. Dann geht es darum, wie Europa weiter reagieren kann. Auch die EU-Außenminister wollen über den Fall und mögliche Sanktionen sprechen. Moskau kündigte dagegen eine Reaktion auf die deutschen Maßnahmen an. Was genau das heißt, lässt das Außenministerium offen. Dirk Zeitler, Berlin.
1: Fast jeder dritte Mieter in Deutschland macht sich Sorgen, seine Miete künftig nicht mehr bezahlen zu können. Das zeigt eine Forsa-Studie im Auftrag des Deutschen Mieterbunds. Die Mietenkrise habe sich verfestigt, hieß es von dem Verband. Viele Mieter lebten in Angst vor Wohnungsverlust. Der aktuelle Mietenreport zeigt auch, dass jeder zweite befürchtet, in dem Fall keine bezahlbare Ersatzwohnung zu finden. Laut Mieterbund fehlen in Deutschland aktuell rund 1,4 Millionen Wohnungen. Viele Menschen sind im Alltag auf Bus und Bahn angewiesen, aber rund 21 Millionen Menschen in Deutschland und damit rund ein Viertel der Bevölkerung sind schlecht oder gar nicht vom öffentlichen Nahverkehr versorgt. Das geht aus Daten der Denkfabrik Agora Verkehrswende hervor.
3: Schlechte Karten haben alle, die auf dem Land wohnen, egal ob nun in Schleswig-Holstein oder Bayern. Wochentags gibt's da nämlich keinen Bus, der alle 30 Minuten fährt und doch keine Haltestelle, die in der Nähe der Wohnung liegt. Für rund 30 Millionen sieht's aber gut aus in Sachen Bus und Bahn. In Frankfurt zum Beispiel oder den Ballungszentren in NRW. Dennoch laut einer TÜV-Studie bleibt das eigene Auto für die allermeisten die erste Wahl. Claudia Wächter, Nachrichtenredaktion.
1: Hausaufgaben, Referate oder zum Lernen. Ältere Schüler nutzen fast ohne Ausnahme künstliche Intelligenz. Das zeigt eine Civi-Umfrage für Vodafone. Viele von ihnen greifen sogar täglich oder mehrmals pro Woche auf die KI zurück. Nur 2% der Befragten nutzen ChatGPT und Co. demnach nie bei der Recherche und nur 4% verzichten auf KI bei den Hausaufgaben. Und das waren die Nachrichten mit Ursula Winkler.
4: Das Wetter.
5: Ein paar Wolken sind dabei, dazu ist es trocken und ziemlich unspektakulär, aber ist ja auch mal schön, ne? 17 Grad sind im Moment in der Spitze drin. Jetzt in der Nacht kann es örtlich auch nochmal zuziehen mit Nebel. Morgen ist insgesamt dann eher wenig Sonne drin, viele Wolken sind dabei und auch mal ein paar Tropfen über den Tag. Das Ganze bei bis 23 Grad.
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5: Es ist alles frei auf den Straßen, hab eine gute Fahrt. Einen entspannten Abend euch. Sarah Heinz ist hier und ich war heute ja richtig happy, als ich aus dem Fenster geguckt habe. Ne? Zweimal sind meine Pflanzen draußen schon eingegangen dieses Jahr und jetzt, wo die Hitze rum ist, ist endlich alles grün und fängt an zu blühen. Ich lieb's total. Hoffentlich kommt jetzt nicht direkt so das erste krasse Unwetter und weht mir einfach meine Blumenkästen von der Fensterbank.
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5: Oder es kommen einfach Vögel und Eichhörnchen vorbei, die mir da alles aus der Erde rupfen, damit das dieses Jahr gar nichts mehr wird. Mich würde da wirklich gar nichts mehr wundern. Musik von Bryan Adams ist das jetzt für euch.

0: Ja, morgen ist es soweit. Die Sommerferien sind rum. Das heißt, die Kiddies bei uns müssen sich wieder auf die Schule vorbereiten. Und das heißt auch, dass eine ganz bestimmte Sache wieder aus den Tiefen des Kinderzimmers hervorgezogen wird. Eine Sache, die da vor so 6 Wochen hingepfeffert wurde und in die 6 Wochen lang wahrscheinlich niemand reingeschaut hat. Und es kraut uns schon so ein bisschen davor, was wir dort drin finden. Im Schulranzen.
1: Ja, Mann, bläst da rein.
2: Wir hatten ihn schon fast vergessen. Doch jetzt ist er zurück. Wobei eigentlich war er niemals weg. 6 lange Wochen hat er gewartet, still, geduldig und mit bunten Schmetterlingen bedruckt. Doch jetzt ist es soweit.
3: Er ist wieder da.
2: Ganz genau. Und wir müssen ihn öffnen.
4: Ich kann da nicht reinfassen.
5: Doch, du kannst es. Du musst reinfassen.
2: Erleben Sie jetzt ein neues Kapitel des Klassikers Ranzig kommt von Schulranzen. In den Hauptrollen der zerbrochene Bleistift.
6: Ich spüre meine Beine nicht. Ich kann meine Beine nicht spüren.
2: Die Kulis ohne Miene.
7: Für mich Lärm verbraucht. Alles tut weh.
2: Das vergessene Butterbrot.
8: Was ist das?
9: Eine Larve? Was denn sonst? Das schmeckt wie Hühnchen.
2: Und last but not least, etwas, das einst ein Gummibärchen war.
10: Schleimige, doch vitaminreich.
2: Ranzig kommt von Ranzen. Schulranzen Report Reloaded. Erleben Sie jetzt in Ihrem Kinderzimmer das Ende der Sommerferien. Und Nebenwirkungen, verbrennen Sie Ihren Schulranzen und bestellen Sie bei Oma einen neuen.

zusammen, Sarah Heinz ist hier und ich sage ehrlich, ich freue mich ja schon richtig drauf, mich demnächst wieder so richtig schön einzumummeln mit einer Kuscheldecke und einem Buch und vielleicht auch noch mit einer frischen Schüssel Kürbissuppe. Ach, wirklich, es gibt so schöne Seiten am Herbst. Ich freue mich total. Jennifer Lopez hört er jetzt zusammen mit David Guetta. Save Me Tonight ist das.

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0: Es gibt wieder neue Musik aus NRW. Der Sänger Pohlmann ist zurück mit einem neuen Album. Beweggründe heißt das, ist vor ein paar Tagen rausgekommen und ist auch komplett in Eigenregie entstanden. Und das war nur möglich, weil die Fans ihn so krass unterstützt haben. Produktion, Marketing und so weiter, das kostet natürlich alles eine Stange Geld. Und da konnten Pohlmanns Fans über eine Crowdfunding-Kampagne helfen. Und in wenigen Tagen ist da dann genug Geld zusammengekommen. Ein Song vom Album gibt es gleich für euch. Karre of Love heißt der. Dazu hat Pohlmann eine kleine Geschichte erzählt vom Urlaub mit seiner frischen Beziehung. Die beiden sind da gerade quasi am Strand angekommen im Urlaub. Sie war Getränke holen und Pohlmann hat dann gesehen, wie sich ein Paar vor ihm total schlimm gestritten hat.
1: Und meine Freundin kam zurück und sah mich da fast weinend auf der Decke sitzen und meinte, da lässt man dich gerade 3 Minuten alleine und dann heulst du hier jetzt rum, was ist los? Und dann habe ich halt gesagt, ja, dass ich dieses Pärchen gerade habe streiten sehen und dass sie mir sehr leid taten und mich an Situationen in meinem Leben erinnert haben und dass wir gerade 4 Wochen zusammen sind und ich auch ein bisschen befürchte, dass uns auch mal irgendwann so gehen könnte. Und mit diesem Bewusstsein gehe ich in dieses Lied.
0: Ja, so eine Phase gibt es wahrscheinlich in jeder Beziehung, dass es ein bisschen schwieriger wird. Aber hoffen wir auf jeden Fall mal, dass es gut bei den beiden weitergegangen ist. Wie der Song klingt, das hört ihr jetzt. Karre of Love ist das für euch von Pohlmann.
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1: Ich bin Ursula Winkler. Deutschland reagiert auf den versuchten Drohnenanschlag am Flughafen Leipzig-Halle. Laut der Bundesregierung steckt Russland dahinter. Außenminister Wadefuhl kündigt deshalb mehrere Maßnahmen an, darunter die Schließung des russischen Generalkonsulats in Bonn.
2: Auch das russische Haus in Berlin muss sich auf Konsequenzen einstellen. Deutschland kündigt den Vertrag mit dem Kulturinstitut. Außerdem sollen russische Staatsbürger bei der Einreise ab sofort strenger kontrolliert werden. Innenminister Dobrindt sagte, die Technik an der Drohne in Leipzig passe zu anderen russischen Aktionen und sei professionell eingesetzt worden. Für die eigentliche Tat soll Moskau allerdings sogenannte Wegwerfagenten angeheuert haben, also Helfer, die für wenig Geld einzelne Aufträge übernehmen. Zoe Tassovali, Nachrichtenredaktion.
1: Der Iran droht nach den erneuten US-Angriffen auf sein Land mit Vergeltungsschlägen. Der Generalstab der iranischen Streitkräfte erklärte, dem Feind würden vernichtende Schläge versetzt. Je mehr Chaos die USA in der Region anrichteten, desto schwerere Verluste würden sie erleiden. Auch die iranischen Revolutionsgarden drohten den USA. Die USA hatten zuvor mitgeteilt, neue Angriffe gegen den Iran gestartet zu haben. Norwegen hat offiziell einen neuen König. Håkon VIII. Hat im Parlament in Oslo seinen Eid auf die Verfassung abgelegt. Nach dem Tod seines Vaters Harald am Freitag war er sofort König geworden.
3: In einer offenen Limousine machte sich der König auf den Weg vom Schloss zum Parlament. Am Straßenrand hatten sich viele Menschen versammelt, die einen Blick auf ihren neuen Monarchen erhaschen wollten. Håkon kam in Begleitung seiner Mutter Königin Sonja, seines Sohns Prinz Sverre Magnus und seiner Tochter Kronprinzessin Ingrid Alexandra. Letztere stand während der kurzen Zeremonie an seiner Seite. Ein historischer Moment für Norwegen, bei dem eine fehlte, die neue Königin Mette Marit. Sie kämpft mit den Folgen einer Lungentransplantation. Julia Weschenbach, Skandinavien.
1: Sind die deutschen Politiker in Bund und Ländern mit Sprit oder Strom unterwegs? Die Deutsche Umwelthilfe hat die Dienstwagenflotten in den Ministerien geprüft mit einem eindeutigen Ergebnis. Nur 90 von 249 untersuchten Fahrzeuge sind demnach rein elektrisch angetrieben. Ihr Anteil ist damit im Vergleich zum Vorjahr sogar gesunken. Die Umwelthilfe nannte das ein desaströses Signal für die deutsche Klimapolitik. Und das waren die Nachrichten mit Ursula Winkler.
4: Das Wetter.
5: Ein paar Wolken sind am Himmel, sonst ist es ruhig bei uns. Regen ist nicht mehr dabei die nächsten Stunden. Das Ganze bei bis 16 Grad aktuell. Morgen sind dann bis 23 Grad in der Spitze drin. Dazu wird es etwas durchwachsen. Viele Wolken sind dabei, ab und zu Regen. Örtlich zeigt sich aber auch mal die Sonne.
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5: Und ich habe aktuell noch zwei Meldungen für euch. Einmal von der A2 Hannover Richtung Dortmund zwischen Lünen Süd und Dortmund Nordost. Da ist dichter Verkehr, 9 Minuten dauert es länger. Und die A46 Düsseldorf Richtung Heinsberg. Da staute sich nach einem Unfall zwischen dem Kreuz Holz und dem Dreieck Mönchengladbach-Wandlow. Auch da ist dichter Verkehr, 6 Minuten kommen oben drauf. Sonst ist alles frei, habt eine gute Fahrt. Der Dienstagabend ist das und ich mag das ja total, wenn es spät abends oder auch nachts so richtig ruhig draußen ist. Da kann man einfach so richtig zur Ruhe kommen und entspannen. Sarah Heinz ist hier, hi.
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5: Und hier gibt's jetzt einen sehr coolen Song für euch, der ist im Februar rausgekommen und da dann auf TikTok total viral gegangen. Self-Aware ist das von Tampa City.

0: Es gibt ja viele, die extra für den Urlaub und ja einen fitteren Strandbody ein paar Kilos abspecken. Ist ja eigentlich umso schöner, dass das Thema jetzt im Herbst einfach auch nicht mehr so wichtig ist für die meisten. 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
3: Oder als ich ein Kilo abgenommen hatte, das war auch so krass. Das war so krass. Jeder, der ein Kilo abgenommen hat, weiß, was das für eine Challenge ja war. Ne? Das war viel Arbeit. Wasserhaushalt die ganze Woche drauf abgestimmt. Nicht zu viel trinken, lagerst du ein. Nicht zu wenig trinken, ne? Lagerst du auch ein. Bilden sich kleine Wasserreservoire. Ist keine Zellulite. Nein, nein, das sind kleine Wasserreservoire. Ja, falls was ist, Notsituation. So, ein Kilo, das war Arbeit. Ein Kilo. Das heißt ganz klar, vor dem Wiegen rasieren, aber erst nach dem Wiegen eincremen. Geil, Klaus, ich kann es in deinem Gesicht sehen. Du denkst gerade, hä? Ein Kilo, einmal kacken, fertig!
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Sarah Heinz ist hier um 11:30. Ich hoffe, ihr habt einen entspannten Abend, wo auch immer ihr gerade seid. Wir gehen direkt wieder rein in die Musik, jetzt mit Moving to the Sun. Nehmen wir nochmal ein paar Sommergefühle mit, bevor es grau und kalt wird, ne?

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0: und sich verabschieden. Und wenn doch, dann soll diese wunderschöne Liebe weitergehen.
1: Ja, auf Kamrat selbst trifft zum Glück genau das zu. Er ist nämlich immer noch mit seiner Jugendliebe zusammen.
0: Ich glaube, dementsprechend bin auch ich Love Sober, aber in der Form von, das ist total geil, dass wir das hier haben und dass man das anerkennen kann.
1: Also quasi so eine positive Unaufgeregtheit in Sachen Liebe. Die unangenehmen Aufregungen, die holt er sich woanders, zum Beispiel beim Videodreh zum Song. Da wollte er eigentlich nur im Cabrio in Lissabon über die schöne Rote Brücke fahren, aber halt im Stehen im Auto.
0: Und haben relativ schnell 3 oder 4 Polizisten auf Motorrädern hinter uns gesehen auf dieser Brücke, weil es natürlich absolut verboten ist, sowas da zu machen und nicht nur unangeschnallt zu fahren, sondern quasi auch sich noch auf diesen Beifahrersitz so halb zu stellen. Und mussten dann mit der Polizei runter, dann mussten wir mit denen lange reden, mit der Ausrede, ja, ich bin aus Deutschland, ich bin Sänger, es tut mir total leid, wir fahren sofort wieder ins Hotel. Konnten wir uns rausreden aus der Nummer, aber da ging einem kurz die Pumpe, dass vielleicht das Musikvideo im Knast endet.
1: Oh, es wäre doch auch mal was gewesen, mal was anderes. Ein paar Ausschnitte von der Autofahrt haben es aber doch noch in das Video geschafft. Kamrat Songs, den gibt's jetzt für euch.
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1: Ich bin Ursula Winkler. Der Kreml hat Deutschland einen Eskalationskurs vorgeworfen. Hintergrund sind angedrohte Sanktionen im Fall der nicht gezündeten Sprengstoffdrohne am Flughafen Leipzig-Halle. Zuvor hatten Innenminister Dobrindt und Außenminister Wadefuhl Russland für den Drohnenvorfall verantwortlich gemacht. Wadefuhl kündigte einige Strafmaßnahmen an.
2: Das russische Generalkonsulat in Bonn wird zum 18. September geschlossen. Der Vertrag über das russische Haus in Berlin wird gekündigt. Wir werden in der Europäischen Union neue Listungen von Personen aus Russland im Kontext hybrider Angriffe vorschlagen. Wir verschärfen die Einreisekontrollen für russische Staatsangehörige. Wir erhöhen den Druck auf die russische Schattenflotte.
1: Außenminister Wadefuhl. Das Bundeskabinett will heute die geplante Reform der Einkommensteuer auf den Weg bringen. Sie soll vor allem Familien mit Kindern und Menschen mit kleinen und mittleren Einkommen entlasten. Zur Gegenfinanzierung soll unter anderem die Reichensteuer früher greifen. Weiteres Thema im Kabinett ist der Entwurf eines neuen Kita-Gesetzes, das die Qualität von frühkindlicher Bildung stärken soll. Zentraler Punkt sind Sprachtests für alle Vierjährigen. Am Umspannwerk nahe dem Kraftwerk Jenschwalde in Brandenburg sind selbstgebaute Flugkörper gefunden worden. Brandenburgs Ministerpräsident Woidke spricht von einem Anschlagsversuch.
3: Einige dieser Flugkörper wurden offenbar schon abgeschossen. Die Polizei prüft, ob damit gezielt Leitungen am Umspannwerk getroffen werden sollten. Das Landeskriminalamt hat den Fall übernommen und sichert aktuell umfassend Spuren. Für die Menschen in der Region hatte das keine Folgen. Der Strom lief ganz normal weiter. Im Kraftwerk fiel allerdings ein Block technisch aus. Der Betreiber prüft jetzt, ob das mit dem Vorfall zusammenhängt. Wer dahinter steckt und welches Motiv es gibt, ist aktuell noch völlig offen. Zoe Tassovali, Nachrichtenredaktion.
1: Das Alkoholkonsumverbot an 4 weiteren Bahnhöfen ist ohne Auffälligkeiten in Kraft getreten. Das teilte die Deutsche Bahn mit. Es soll bis Mitte Oktober an allen Bahnhöfen bundesweit schrittweise eingeführt werden. Neu in Kraft ist es nun an den Hauptbahnhöfen Berlin, Kiel und Braunschweig und am Bahnhof Berlin-Gesundbrunnen. Zuvor galt es schon an mehr als 30 deutschen Bahnhöfen.
4: Das Wetter. Leute, wenn ihr gerade im Auto unterwegs seid, hier und da kann es nebelig sein in dieser Nacht. Fahrt bitte vorsichtig, ansonsten kaum Regen, ein paar Wolken sind unterwegs. Nachher bekommen wir dann so ein Wetter, das ist so mal Wolken, mal ein bisschen Sonne, meistens auch kein Regen. Hier und da vielleicht mal ab dem Nachmittag ein Schauer, Temperaturen so bis 23 Grad. Der Donnerstag, der wird dann ein bisschen wolkiger und hier und da auch ein bisschen Regen mit Temperaturen bis 24 Grad in der Spitze. Eine schöne Nacht mit uns und da sind wir schon im Mittwoch. Heute Schulanfang. Ja, ich hoffe, die lieben Kleinen liegen jetzt um diese Uhrzeit im Bett und schlafen, damit sie gleich fit sind.
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0: Morgen hat das Lotterleben ein Ende, dafür sorgen auch Sie, die Lehrerinnen und Lehrer hier bei uns in NRW. Habt ihr sicherlich auch Lehrer, an die ihr euch erinnert, oder? Weil die euch vielleicht geprägt haben. Ja, wollen wir mal ganz positiv an die Sache rangehen. Weil die eben, das waren so gute Lehrer halt, denkwürdige Lehrer.
1: Frau Elkenhans, die beste Lehrerin in Englisch. Die hat mir geholfen, meine Quali zu kriegen, dass man dann nach der Realschule Abitur machen kann.
2: Ich hatte einen Lehrer, von dem ich angenommen habe, dass er mein Opa wäre. Der war sehr alt, aber sehr liebenswert, weil der immer sehr viele Witze gemacht hat.
3: Und meine Biologielehrerin. Frau Thielken, ich küsse dein Herz wirklich. Ich weiß nicht, was Meiose Methose ist, aber du hast mir 3+ auf ein Zeugnis gegeben.
4: Frau Nickel, ich liebe Sie immer noch. Sie sind immer noch in meinem Herzen. Eine Lehrerin, die immer am geglaubt hat. Ja, und Herr Brill. Ich war nicht so brav und er hat mich immer verstanden.
2: Frau Klavitter, meine Englischlehrerin, sehr streng. Und die hat immer darauf geachtet, dass bloß keiner gefudelt hat. Ja, die hat einen angespornt, sag ich mal so. Und man hatte Respekt vor ihr.
0: Ja, es gibt halt so Lehrerinnen und Lehrer, die lieben ihren Job und man merkt das auch. Die motivieren einen, ihr habt's gehört. Und jetzt erzählt mal an unserer kostenlosen Studio-Hotline, der 0800 50 80 550, welche Lehrerinnen und Lehrer euch irgendwie im Leben beeinflusst haben.

sind echt gute Kumpels, ja? Martin Garrix ist ja DJ und Ed Sheeran ist so Singer-Songwriter mit der Gitarre in der Hand und macht noch handgemachte Musik. Also musikalisch können die beiden, Martin Garrix und Ed Sheeran, gar nicht auseinanderliegen. Und trotzdem haben sie sich zusammengetan für eine richtig coole Nummer. Ich finde, der Mix funktioniert da richtig gut. Repeat It bekommt ihr gleich nach Avril Lavigne und Complicated.

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0: Wir sind auf der Suche, weil ja morgen die Schule wieder losgeht, nach euren Lehrerinnen und Lehrern, die euch so ein bisschen geprägt haben, die vielleicht was anderes gemacht haben, die sich in euer Gedächtnis eingebrannt haben. 0850 80 550, hier ist Kevin Zimmer, wer ist da?
1: Hier ist der Thomas, schönen guten Morgen.
0: Guten Morgen, Thomas.
1: So, also Lehrerin, es gab eine ganz bestimmte Lehrerin, die nannte sie, Frau Schröder. Dritte Klasse, Oberarmbruch gehabt und dann bin ich 3 Wochen in den Osterferien und danach, dann kam ich wieder und dachte jetzt, ah toll, jetzt brauchst du 3 Wochen lang nicht zu schreiben. Pustekuchen. Da sagt die glatt zu mir, sagt er so, und du schreibst jetzt mit links. Und wenn das aussieht, als wenn ein Storch durch den Salat gelaufen ist, mir sowas von egal, du schreibst.

0: Tue ich mir in meinem Alter auch nicht mehr.
1: Hör mal. Und jetzt bist du Frau Schröder nicht mehr sauer, oder?
0: Nein, ich bin ja, ich vermute, am Anfang war ich ein bisschen sauer, aber egal. Ich habe es ja geschafft. Ich habe es ja dann auch hingekriegt. Ne?
1: Alles klar. Sehr schöne Geschichte. Hör mal, vielen Dank dafür.
0: Ja, bitteschön.
1: Alles klar. Bis dann. Danke dir. Ciao.
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1: Ich bin Ursula Winkler. Deutschland bekommt nach dem versuchten Drohnenanschlag in Leipzig Rückendeckung von NATO und EU. NATO-Chef Rutte sagt, die Beweise gegen Russland seien eindeutig. Auch EU-Kommissionspräsidentin von der Leyen sichert Unterstützung zu.
2: Beide machen klar, Moskau soll mit solchen Aktionen weder Deutschland einschüchtern, noch die Hilfe für die Ukraine schwächen. Rutte hat darüber bereits mit Bundeskanzler Merz gesprochen. Als nächstes berät er auch mit Kommissionspräsidentin von der Leyen. Dann geht es darum, wie Europa weiter reagieren kann. Auch die EU-Außenminister wollen über den Fall und mögliche Sanktionen sprechen. Moskau kündigte dagegen eine Reaktion auf die deutschen Maßnahmen an. Was genau das heißt, lässt das Außenministerium offen. Dr. Zeitler, Berlin.
1: Fast jeder dritte Mieter in Deutschland macht sich Sorgen, seine Miete künftig nicht mehr bezahlen zu können. Das zeigt eine Forsa-Studie im Auftrag des Deutschen Mieterbunds. Die Mietenkrise habe sich verfestigt, hieß es von dem Verband. Viele Mieter lebten in Angst vor Wohnungsverlust. Der aktuelle Mietenreport zeigt auch, dass jeder zweite befürchtet, in dem Fall keine bezahlbare Ersatzwohnung zu finden. Laut Mieterbund fehlen in Deutschland aktuell rund 1,4 Millionen Wohnungen. Die Bundesregierung will heute die Reform der Einkommensteuer auf den Weg bringen. Die Reform soll besonders Familien mit Kindern und Steuerpflichtige mit niedrigen und mittleren Einkommen entlasten.
3: Kern der Reform: ein höherer Grundfreibetrag, ab dem überhaupt erst Einkommensteuer gezahlt werden muss, ein später greifender Spitzensteuersatz und die Erhöhung des Kindergelds bis 2028 auf 272 Euro pro Monat und Kind. Die Entlastungen summieren sich dann auf 10 Milliarden Euro jährlich. Wie wird das Ganze bezahlt? Die Reichensteuer soll etwas früher greifen und es wird eine zweite Stufe, die sogenannte Superreichensteuer, eingeführt. Der Industrieverband sagt, dass Unternehmen durch diese Reform nicht entlastet, sondern zusätzlich belastet werden. Uli Reitinger, Berlin.
1: Mit der Ehrung des Hollywood-Stars George Clooney starten am Abend die Filmfestspiele Venedig. Clooney erhält den Goldenen Löwen für sein Lebenswerk. 21 Filme konkurrieren bei dem Festival um den Hauptpreis. Zu den angekündigten Stars gehört auch die Band Oasis. Über die britischen Musiker läuft eine Doku im Nebenprogramm. Außerdem werden unter anderem Robert Pattinson, Pamela Anderson und Orlando Bloom erwartet.
4: Das Wetter.
5: Eine Nacht mit, ja, stellenweise sehr viel Nebel. Also wenn ihr im Auto unterwegs seid, fahrt bitte vorsichtig. Das ist nicht überall in NRW so, aber hier und da kann das mal auftreten. Stellt euch am besten drauf ein. Ansonsten relativ wolkig, aber niederschlagsfrei in dieser Nacht. Nachher, wenn die Sonne aufgegangen ist, wird es ein bisschen besser. Da wechseln sich Wolken und Sonne immer mal so ein bisschen ab. Erst so ab dem späten Nachmittag kommt neuer Regen zu uns rein, aber das auch mehr so tröpfelig. Ja, also paar Regenschauer, nichts Wildes, Temperaturen so bis 23 Grad. Der Donnerstag wird dann ähnlich und am Freitag bekommen wir dann wieder mehr Regen. Da sind die Sommerferien auch schon wieder vorbei. Wir sind im Mittwoch. Wir erinnern uns noch an einen fantastischen Sommer. Ja, mit dieser Fußball-Weltmeisterschaft, die vielleicht für uns Deutsche nicht so ganz erfolgreich war. Aber zumindest hat sie musikalisch uns alle glücklich gemacht hier in Deutschland. Shakira, jetzt mit Burna Boy und Die Die für eure Nacht.
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0: morgen geht's wieder los mit der Schule und dann geht's auch für viele auf die weiterführende Schule. Und das ist ja auch ein ganz großer Schritt. Ich weiß noch, da ist man so aufgeregt, das ist alles so groß, ja. Wenn man von der Grundschule, von dieser kleinen, kuscheligen Grundschule auf einmal auf so ein großes Gymnasium oder auf so eine große Realschule kommt auf einmal. Das ist. Aber wir haben euch mal gefragt und haben festgestellt, hey, ihr freut euch auf die fünfte Klasse.
1: Weil ich kenne schon welche aus meiner neuen Schule.
2: Aus der Grundschule sind auch aus der Nachbarklasse welche in meiner Klasse auf der neuen Schule.
3: Ja, weil ich habe schon eine Freundin.
4: Ja, weil ich neue Leute kennenlerne.
5: Und ich freue mich drauf.
6: Ich werde meine Grundschule sehr, sehr vermissen und ich habe aber auch schon ein

Wir sind ja eigentlich schon im meteorologischen Herbst und ich will das nicht akzeptieren. Ich sag's, wie es ist, ja. Wobei, ja, wenn für die Meteorologen Herbst ist, muss ja für uns noch lange nicht Herbst sein. Ich bin gefühlt noch im Sommer, deswegen spiele ich für euch Bob Marley, Could You Be Loved. Echte Sommerhymne, ja, die geht immer. Fürs Sommergefühl gleich nach Post Malone und den Anfang machen Atomic Kitten mit Hole Again. Schöne Nacht.

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0: Teddy Swims und Mr. Know-It-All. Schöne Nacht mit uns. Wie ist das eigentlich mit der Zuckersteuer, die die Bundesregierung geplant hat? Ich glaube, wir fragen mal den Chef.
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3: Ja, nee, ist klar.
4: Macht ihr noch Zucker in den Kaffee? Nee, ne? Sieht man auch nur noch selten. Und demnächst gar nicht mehr. Weil, wenn's nach Lars Klingbeil geht, kostet die Tasse Kaffee dann 17 Euro. Denkt dran, draußen gibt's nur Kindchen. Zuckersteuer! Der Aufreger in den letzten Tagen. Selbst die Benzinpreise regen uns nicht so auf. Kann ich aber auch verstehen. Ich meine, wer schüttet sich schon Benzin in den Kaffee? Überhaupt, so ein Tankstellenbesuch wird unbezahlbar. Ey, in der Tankstelle, da gibt's ja wirklich nichts ohne Zucker. Okay, eine Bockwurst. Der gute alte Tankstellenfasan für 8,30 Euro. Ja, das Ding ist aber zuckerfrei. Solange du keinen Ketchup drauf machst. Dann kommt die Klingbeilsteuer. Was ein Dilemma. Hier bis zu 38 Cent pro Liter sollen auf zuckerhaltige Getränke kommen. Wie schnell kann man sich beim Volk unbeliebt machen, wa? Lars Klingbeil, ja, sein Hobby ist ja wirklich Kickboxen. Das wird er wohl bald brauchen, wenn die Cola unbezahlbar wird. Und ja, Fanta ist auch betroffen. Aber so ist die SPD. Das Hanf geben sie frei, aber Zucker ist die neue harte Droge. Die Steuer ist da nur der erste Schritt. Ihr wartet mal ab, in 2 Jahren fällt Zucker und das Betäubungsmittelgesetz. Dann wird Koppenrad und Wies über Nacht zum Drogenkartell. Und Ferrero verlegt seinen Firmensitz wieder zurück nach Sizilien. Mehr sage ich jetzt nicht mehr dazu. Ich weiß schon zu viel.
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1: Ich bin Ursula Winkler. Deutschland reagiert auf den versuchten Drohnenanschlag am Flughafen Leipzig-Halle. Laut der Bundesregierung steckt Russland dahinter. Außenminister Wadefuhl kündigt deshalb mehrere Maßnahmen an, darunter die Schließung des russischen Generalkonsulats in Bonn.
2: Auch das russische Haus in Berlin muss sich auf Konsequenzen einstellen. Deutschland kündigt den Vertrag mit dem Kulturinstitut. Außerdem sollen russische Staatsbürger bei der Einreise ab sofort strenger kontrolliert werden. Innenminister Dobrindt sagte, die Technik an der Drohne in Leipzig passe zu anderen russischen Aktionen und sei professionell eingesetzt worden. Für die eigentliche Tat soll Moskau allerdings sogenannte Wegwerfagenten angeheuert haben, also Helfer, die für wenig Geld einzelne Aufträge übernehmen. Zoe Tassovali, Nachrichtenredaktion.
1: Das Bundeskabinett will heute die geplante Reform der Einkommensteuer auf den Weg bringen. Sie soll vor allem Familien mit Kindern und Menschen mit kleinen und mittleren Einkommen entlasten. Zur Gegenfinanzierung soll unter anderem die Reichensteuer früher greifen. Weiteres Thema im Kabinett ist der Entwurf eines neuen Kita-Gesetzes, das die Qualität von frühkindlicher Bildung stärken soll. Zentraler Punkt sind Sprachtests für alle Vierjährigen. Viele Menschen sind im Alltag auf Bus und Bahn angewiesen, aber rund 21 Millionen Menschen in Deutschland und damit rund ein Viertel der Bevölkerung sind schlecht oder gar nicht vom öffentlichen Nahverkehr versorgt. Das geht aus Daten der Denkfabrik Agora Verkehrswende hervor.
3: Schlechte Karten haben alle, die auf dem Land wohnen, egal ob nun in Schleswig-Holstein oder Bayern. Wochentags gibt's da nämlich keinen Bus, der alle 30 Minuten fährt und doch keine Haltestelle, die in der Nähe der Wohnung liegt. Für rund 30 Millionen sieht's aber gut aus in Sachen Bus und Bahn. In Frankfurt zum Beispiel oder den Ballungszentren in NRW. Dennoch laut einer TÜV-Studie bleibt das eigene Auto für die allermeisten die erste Wahl. Claudia Wächter, Nachrichtenredaktion.
1: Hausaufgaben, Referate oder zum Lernen. Ältere Schüler nutzen fast ohne Ausnahme künstliche Intelligenz. Das zeigt eine Civil-Umfrage für Vodafone. Viele von ihnen greifen sogar täglich oder mehrmals pro Woche auf die KI zurück. Nur 2% der Befragten nutzen ChatGPT und Co. demnach nie bei der Recherche und nur 4% verzichten auf KI bei den Hausaufgaben.
4: Das Wetter.
5: Wenn die Sicht bei euch ein bisschen schlechter ist, das kann in dieser Nacht an ein bisschen Nebel liegen. Den gibt es gerade örtlich in dieser Nacht. Also, ja, wenn ihr gerade draußen seid, richtet euch darauf ein. Ansonsten bleibt es meistens niederschlagsfrei. Auch nachher, wenn die Sonne aufgegangen ist, ja, dann wird es ein bisschen wolkiger zwar sein. Hier und da gibt es ein paar Sonnenstrahlen auch. Und erst so ab dem späten Nachmittag müssen wir dann mit Regen rechnen. Temperaturen so bis 23 Grad. Und in etwa das Wetter bekommen wir dann auch am Donnerstag und am Freitag. Da ist es dann richtig bewölkt und es gibt mehr Regen.